0: in schweren Angriffen. Das Außenministerium in Moskau rief ausländische Diplomaten dazu auf, Kiew schnellstmöglich zu verlassen.
1: Schon am Wochenende hat Russland mit dem Einsatz einer Mittelstreckenrakete vom Typ Areschnik den Konflikt in der Ukraine verschärft. In Kiew wurden dabei schwere Verwüstungen angerichtet. Laut Moskau ist dies aber erst der Anfang. Weitere Angriffe sollen folgen, angeblich als Vergeltung auf einen ukrainischen Angriff gegen ein Wohnheim im von Russland kontrollierten Donbass-Gebiet. Der Kreml warf der Ukraine in dem Zusammenhang den Beschuss von Zivilisten vor. Dass das russische Militär selbst regelmäßig ukrainische Zivilisten tötet, blendet Moskau dabei aus. Aus Moskau, André Berlin.
0: Die USA stehen nach Angaben von Präsident Donald Trump kurz vor einem Rahmenabkommen mit dem Iran und der Wiedereröffnung der Straße von Hormuz. Ein Deal sei weitgehend ausgehandelt, schrieb Trump am Wochenende auf der Plattform Truth Social. Obwohl er Hoffnungen auf einen schnellen Durchbruch dämpfte, gaben die Ölpreise an den internationalen Märkten deutlich nach. Bei sommerlichem Badewetter sind am Pfingstwochenende in Freibädern, Seen und Flüssen 6 Menschen ums Leben gekommen. Darunter waren auch 4 Kinder und Jugendliche, teilten die Behörden mit. Die Unglücke bei Temperaturen um die 30 Grad ereigneten sich in Niedersachsen, Bayern, Nordrhein-Westfalen und Rheinland-Pfalz. Das jüngste Opfer, ein 4-jähriger Junge, wurde tot im Wasser in einem Freibad in Ludwigshafen entdeckt. Er ist vermutlich ertrunken. Die weiteren Opfer waren 11, 13 und 14 Jahre alt. Außerdem wurden 2 Männer tot aus Badeseen geborgen. Damit zum Fußball. Der VfL Wolfsburg steigt zum ersten Mal in seiner Geschichte aus der Fußball-Bundesliga ab. Die lange in Unterzahl spielende Mannschaft von Trainer Dieter Hecking verlor im Relegationsrückspiel gegen den Zweitligadritten SC Paderborn mit 1:2 nach Verlängerung. Paderborns Laurin Kurda nach dem Spiel bei Sky Sport.
2: Ja, ich weiß nicht, wie viele Tage ich dafür noch brauchen werde, aber jetzt gerade ist einfach schön, das zu sehen. Die Bilder hier. Hart erarbeitet die Saison. Irgendwie hat gefühlt alles gegen uns gestanden und wir haben es trotzdem geschafft. Ja, toll.
0: Für den SC Paderborn ist es der 3. Aufstieg in die Erstklassigkeit nach 2014 und 2019.
3: Heute Nacht kann man tatsächlich noch halbwegs durchlüften. Die Temperaturen sinken auf 16 bis 9 Grad. Dazu bleibt der Himmel meist wolkenlos. Am Dienstagvormittag wird es dann nochmal richtig sommerlich. Heiß mit Spitzenwerten bis zu 33 Grad. Im Laufe des Tages trockenes Wetter. Ab Mittwoch beruhigt sich das Ganze dann wieder ein bisschen. Und dann liegen die Höchstwerte nur noch bei rund 27 Grad.
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5: A45 Hagen-Gießen zwischen Drolshagen und Olpe. Dichter Verkehr 6 Minuten Zeitverlust. Wir wünschen allen unterwegs gute Fahrt.
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3: Eine schöne Nacht euch. Hier ist Leo Arigi im Best Mix. In der etwas kühleren, angenehm frischeren Nacht, als es der Tag heute war und der jetzt kommende sein wird. Mein Gott, das klingt ja hier sehr, sehr gehoben. Deswegen machen wir es jetzt einfach. Wir haben 2 Uhr durch und springen jetzt mit Michael Schulte 3 Stunden nach vorne, nämlich Richtung 5 a.m.

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0: Also das ist eine Kombi, die habe ich irgendwie nicht erwartet. Jason Derulo, hier, Weltstar und so, der tritt Ende Juni im Bierkönig auf. Krass, oder? Also der Malle Bierkönig da, wo sonst literweise Whisky Cola aus Säulen gezapft wird und betrunkene Humpa Humpa grüllen. Genau da ist jetzt bald auch also Jason Derulo, wurde letzte Woche vom Bierkönig angekündigt. Ja, und im ersten Moment, es klingt auch irgendwie unpassend, oder? Aber wenn man dann nochmal so in Jason Derulo Songs reinhört, ich sag mal zum Beispiel hier Swalla. Ich bin ehrlich, da fehlt nicht mehr viel. Paar Bier intus und einer ist gesungen, dann ist das ein astreiner Malle-Song.
1: Und jetzt

0: Ja, genau so stelle ich mir das vor, wenn dann Jason Derulo Ende Juni im Bierkönig auftritt.
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0: Eine schöne Nacht euch, jetzt mit Robbie Williams, Love

0: Die Nacht wird nochmal ziemlich angenehm mit Tiefstwerten zwischen 9 und 16 Grad. Dazu ein meist klarer Himmel über NRW. Der Tag dann der nächste Hitzetag mit bis zu 33 Grad und ganz viel Sonne. Regen bleibt weiterhin kein Thema. Zur Wochenmitte geht's temperaturtechnisch dann langsam ein bisschen runter. Maximal nur noch 27 Grad.
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2: Zurzeit liegen uns keine Meldungen vor. Wir wünschen allen unterwegs gute Fahrt.
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0: Hier ist Leo Aregi. Eine schöne Nacht euch. Und ich probiere mich jetzt an, ja, wahrscheinlich eher hinfälligen Überleitungen zu Songs, die wir hier spielen im besten Mix. Also, ich fange an. Es ist Nacht. Und wir gucken in den Himmel und schauen in die Sterne, weil das ist ja wunderbar zu betrachten, das Firmament, das Sternenbild da oben, jetzt ohne Wolken, alles klar. Und Stern, jetzt kommt's, vom selben Stern. Ja, da sind wir dann auch schon plötzlich hier beim Song in der Nacht. Ich und ich vom selben Stern. Also schaut da vielleicht mal in den Himmel, wenn die Autofahrsituation oder was auch

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3: Ja, nee, ist klar.
4: Wir sind ja jetzt noch auf Mallorca und ich muss sagen, die Sonne brennt schon ganz ordentlich von oben. Jesus Christ, ey. Wenn du nicht aufpasst, dann kann es sein, dass du schon nach 2 Stunden angekokelt bist wie so ein Schweinebauch auf dem Holzkohlegrill. Ich hatte echt vergessen, dass ich gar nicht so ein südländischer Typ bin und Sonnencreme gar nicht mal so überflüssig ist, wie wir das bei uns im Winter immer denken. Hier die Älteren von euch, jetzt mal Hand aufs Herz. Wisst ihr doch noch, ne? Es gab früher Sonnenmilch mit Schutzfaktor 2 oder 4. Es gab doch auch noch die komplett Wahnsinnigen, die sich Tiroler Nussöl auf die Pelle gekloppt haben. Damit man beim Brutzeln dunkelbraun wird. Viele von denen, die damals oft in Urlaub gefahren sind, sehen ja heute Mitte 50 so aus, als würde bald der Bürgermeister zum Gratulieren vorbeikommen und die Lokalzeitung fragt, was ist das Geheimnis, dass sie an ihrem 100. noch so aussehen?
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1: Ich bin Diana Kramer. Die Aussicht auf eine mögliche Entspannung im Iran-Krieg lässt die Ölpreise deutlich sinken. Der Preis für ein Barrel der Nordseesorte Brent ging um fast 6% zurück und auch die Börsen haben weltweit deutliche Zugewinne verbucht.
2: Auch der deutsche Aktienmarkt setzt seinen jüngsten Aufwärtskurs fort. Zwischenzeitlich geht es so weit rauf wie zuletzt am Vortag des Iran-Kriegs im Februar. Der Grund: US-Präsident Trump behauptet, die USA stünden kurz vor einem Grundsatzdeal mit dem Iran. Die Straße von Hormuz könnte dann wieder geöffnet werden. Allerdings hatte Trump das schon öfter behauptet und er selbst sagt diesmal, er wolle nichts überstürzen. Unklar ist, inwieweit das iranische Atomprogramm in dem Rahmenabkommen erwähnt wird. Das gilt als Hauptgrund für den Beginn des Kriegs. Thomas Bremser, Redaktion.
1: Keinerlei Anzeichen für Entspannung gibt es dagegen im Ukraine-Krieg. Im Gegenteil, Russland kündigte weitere Angriffe auf die ukrainische Hauptstadt Kiew an. Der Kreml forderte Mitarbeiter diplomatischer Vertretungen auf, Kiew angesichts bevorstehender neuer Angriffe umgehend zu verlassen. Bereits am Wochenende hatte Russland die Ukraine wieder massiv bombardiert und dabei auch die neue Hyperschallrakete Oreshnik eingesetzt. Eine Mehrzahl der Deutschen glaubt einer Umfrage zufolge nicht daran, dass der mögliche künftige FDP-Chef Wolfgang Kubicki die Partei zurück in den Bundestag führen kann. Nur jeder Vierte traut der FDP ein politisches Comeback mit neuer Spitze zu, zeigt eine Forsa-Umfrage im Auftrag von RTL und Stern. 66% glauben nicht, dass die Partei den Sprung über die 5%-Hürde schafft. Daran scheiterte die FDP bei der Bundestagswahl im Februar vergangenen Jahres und flog aus dem Parlament. Zum Fußball. Für den VfL Wolfsburg kam am Ende alles zusammen. Eine völlig verkorkste Saison, ein Relegationskrimi und schließlich der Abstieg. Zum ersten Mal in der Geschichte steigen die Niedersachsen in die zweite Liga ab, nach einer 1:2 Niederlage im Relegationsrückspiel beim SC Paderborn. Wolfsburgs Patrick Wimmer bei Sky Sport.
3: Also ganz, ganz schwierig. Ja, die Fassungslosigkeit von jedem, von den Fans, von den Spielern ist jedem eigentlich ins Gesicht geschrieben. Ja, auch in der Kabine jetzt, da ist einfach Leere da und man kann es eigentlich noch gar nicht realisieren, was alles passiert ist.
1: Für Paderborn geht es dagegen nach 6 Jahren wieder zurück in die erste Liga.
4: Wir gehen sternenklar und trocken durch die Nacht, dazu 16 bis 9 Grad. Der Dienstag ist tagsüber dann wieder genauso schön wie die letzten Tage und sogar noch heißer, bis zu 34 Grad sind drin.
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6: Zurzeit liegen uns keine Meldungen vor. Wir wünschen allen unterwegs gute Fahrt.
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4: Es ist kurz nach 3. Wir starten heute in eine neue Arbeitswoche. Dabei ist schon Dienstag. Ja, eine kurze Woche steht an. Und falls ihr jetzt schon eine Nachtschicht über euch ergehen lassen müsst, hier kommt ein bisschen Motivation mit Turn the Lights Off. Patrick Rickert hier, guten Morgen.
7: Was?

0: Mit Whitney Houston geht's raus aus dem langen Pfingstwochenende. How will I know? Schönen guten Morgen. Ja, Sommer. Heute geht das richtig schöne Wetter wieder weiter. Für viele bedeutet Sommer ja nicht nur Strand, kalte Drinks und Schnorcheln, sondern vielleicht auch Campingplatz, warmes Dosenbier und Live-Musik. Die Festivalsaison steht an. Manche sind ja auch absolute Festival-Profis. Die erkennt man an den 100 verschiedenen Armbändern. Manche wollen dieses Jahr aber vielleicht auf ihr allererstes Festival. Stefan Rejek aus der Redaktion, du hast mal so eine kleine Checkliste mit nützlichen Dingen für Festivals erstellt. Jetzt mal abgesehen von Zelt, Isomatte und Schlafsack, was darf ich auf keinen Fall vergessen?
1: Ja, also erstmal ganz wichtig, das meiste ist eigentlich Geschmackssache. Es gibt ja Leute, die bauen sich da eine ganze Stadt mit Strom- und Wasserversorgung hin. Man kann aber auch mit weniger Aufwand genauso viel Spaß haben. Als Anfänger hätte ich zum Beispiel erstmal gern gewusst, dass ich nicht 24/7 auf allen Konzerten bin und die Zeit im Camp eigentlich so 50% vom gesamten Spaß ausmacht. Deswegen empfehle ich auf jeden Fall noch ein Pavillon, einen Campingstuhl und am besten auch noch einen kleinen Klapptisch. Macht, finde ich, auch immer so mit am meisten Spaß, wenn man dann beim Festival ankommt und zuerst mal sein kleines eigenes Lager aufbaut.
0: Ja, Pavillon, sehr wichtig, vor allem wenn man in einer größeren Gruppe unterwegs ist und vielleicht auch mal im Regen zusammensitzen muss. Dafür lohnt sich übrigens auch eine Campinglampe, die kann man einfach in den Pavillon hängen.
1: Ja, perfekte Überleitung für meinen nächsten Tipp. Packt euch ein paar Gesellschaftsspiele ein. Mittlerweile gibt es zum Beispiel auch wasserfeste Kartenspiele. Ist perfekt, wenn jetzt mal eine Dose Bier umkippt oder es sowieso die ganze Zeit regnet. Ja, und für die Konzerte selbst sind natürlich Ohrstöpsel zu empfehlen, vor allem bei 3 bis 4 Tagen Festival. Das kann dann schon mal eine Strapaze für die Ohren sein. Ja, und falls es dann auch mal wirklich regnen sollte, ist ein Poncho auch immer sinnvoll, kriegt man in der Regel aber auch vor Ort. Ja, und ab hier kann man selbst kreativ werden. Ich kenne zum Beispiel Leute, die immer Walkie-Talkies mitnehmen, weil der Empfang auf Festivals meistens so schlecht ist.
0: Übrigens noch mein Geheimtipp zum Schluss. Feuchttücher. Ja, dankt mir später.
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0: Die Nacht ist mild, 16 bis 9 Grad, dazu ist es trocken und klar. Tagsüber wird dieser Dienstag dann sogar noch heißer als in den letzten Tagen, 30 bis 34 Grad. Und es bleibt weiter trocken und sonnig.
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2: Zurzeit liegen uns keine Meldungen vor. Wir wünschen allen unterwegs gute Fahrt.
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0: Guten Morgen, ich bin Patrick Rickert.

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1: Ich bin Diana Kramer. Nach den massiven russischen Angriffen auf die ukrainische Hauptstadt Kiew am Wochenende hat Moskau weitere schwere Angriffe angekündigt. Das russische Außenministerium rief ausländische Diplomaten dazu auf, Kiew schnellstmöglich zu verlassen. Als Grund für die neuen Angriffe nannte Moskau den ukrainischen Beschuss eines Wohnheims in dem von Russland kontrollierten Gebiet Donbass. Eigentlich galt schon der Angriff am Wochenende als Vergeltungsaktion darauf. Russland hatte dabei auch die neue Mittelstreckenrakete Oreshnik eingesetzt. Bundesinnenminister Alexander Dobrindt sieht ein Social-Media-Verbot für Kinder skeptisch. Er halte ein Verbot für schwer durchsetzbar und deswegen für wenig zielführend, sagte er den Funke-Zeitungen.
2: Der Staat alleine könne mit Social Media verbundene Probleme nicht lösen und Familien und Eltern könnten ihre Verantwortung auch nicht komplett abschieben, findet Innenminister Dobrindt. Eltern müssten ja beispielsweise auch entscheiden, wann ihr Kind ein Handy bekommt, sagt der Minister. Diskutiert wird in Deutschland ein Social Media Verbot für Kinder unter 14 Jahren. Eine Expertenkommission arbeitet an Vorschlägen zum Thema, die im Sommer vorgestellt werden sollen. Eine Mehrheit der Deutschen spricht sich in Umfragen für ein Verbot aus. Katrin Müller, Nachrichtenredaktion.
1: Alle reden über KI, auch der Papst. Im ersten Lehrschreiben seit seinem Amtsantritt warnt Leo vor Risiken von künstlicher Intelligenz. Er wolle KI entwaffnen, schreibt der Papst in dem 100 Seiten langen Dokument. Technik müsse dem Menschen dienen, nicht der Macht oder dem Profit.
3: Leo befürchtet nämlich, dass Mitmenschlichkeit, die Menschenwürde und Beziehungen unter die Räder kommen. Wichtig ist ihm auch, dass Arbeit nicht entwertet wird, Stichwort KI als Jobkiller. Und er warnt davor, dass nur wenige Tech-Giganten am Ende alles kontrollieren. Deshalb plädiert er auch für einen KI-Ethik-Kodex weltweit. Und er sagt Nein zu KI-gesteuerten Waffen. Seine Botschaft, kein Algorithmus kann Krieg moralisch rechtfertigen. Aus Rom, Claudia Wächter.
1: Zum Fußball. Der VfL Wolfsburg ist zum ersten Mal in seiner Geschichte aus der Bundesliga abgestiegen. Die Niedersachsen verloren das Relegationsrückspiel beim SC Paderborn mit 1:2 nach Verlängerung. Damit folgt Wolfsburg, Heidenheim und St. Pauli, die bereits direkt abgestiegen waren. Für Paderborn geht es nach 6 Jahren wieder zurück in die Erstklassigkeit.
4: Heute Nacht gehen die Temperaturen runter auf 16 bis 9 Grad. Es bleibt wolkenlos, genau wie der gesamte Dienstag. Es steht der nächste heiße Sommertag an, sogar bis zu 34 Grad sind drin.
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6: A448 Dortmund-Witten-Bochum-West zwischen Kreuz Dortmund-Witten und Witten-Stockum. 3 Kilometer Stau. Wir wünschen allen unterwegs gute Fahrt.
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7: Guten Morgen. Jetzt wäre ich fast drauf reingefallen. Am Montag wollte ich sagen, nein, es ist natürlich schon Dienstag. Danke Pfingsten, dass wir so ein schönes, langes Wochenende hatten. Und nach einem langen Wochenende folgt eine kurze Arbeitswoche. Wird ja immer besser. Dasha und Austin dazu. Jetzt zum Start in den Dienstag spiele ich uns. Ich bin Patrick Rickert. Guten Morgen.

0: Einen schönen guten Morgen. Ja, Pfingsten ist vorbei, aber so einen kleinen Rückblick, was wir Pfingsten mit euch gemacht haben, den kann ich euch ruhig nochmal geben, oder?
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0: Wir haben das Comedy Camp gefeiert die ganzen Pfingsttage über, denn im Herbst sind wir natürlich wie jedes Jahr im Herbst wieder unterwegs mit unserer Comedy Camp Tour. 6 Städte in ganz Nordrhein-Westfalen mit dabei, Comedy Stars wie Atze Schröder, Mirja Böß, Kaya Jana. Aber in diesem Jahr haben wir auch neue Gesichter am Start, Toni Bauer, Laura Brümmer oder auch Hannes Höfer. Hannes kennt ihr ja schon, läuft viel bei uns im Programm, aber auf der Bühne ist der Junge einfach zu Hause.
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3: Ich find's geil, ne, wenn du im Ruhrgebiet bist und das ist einfach schön, dass immer wieder nach Hause kommen. Das ist so wie eine Mentalität, aber es ist ein Herz am rechten Fleck. Ne, man kann ehrlich sein. Ich war letztens in Bayern. Ja, es ist anders, oder? Zu mir kam einfach einer und meinte, für einen aus dem Ruhrgebiet hast du aber viele Zähne. Wahnsinn, ey. Schön, dass ihr lacht. Ich wollte im ersten Moment sagen, Entschuldigung, ich hab dich nicht verstanden. Nimm mal die Weißwurst aus dem Maul. Und so einer kommt zu mir und sagt, ey, für einen aus dem Ruhrgebiet hast du aber viele Zähne. Schönen Dank. Fairerweise müsstet ihr mal meinen Onkel sehen. Wenn der spricht, dann pfeift's. Es ist so, ja. So ist der einzige Mensch mit einem Zahnspenderausweis. Klingt fies, aber der hat schon die dritten und selbst die sind nicht mehr komplett. Leute, das ist... So, wenn du mit dem einkaufen gehst, dann ist der zu freundlich an der Kasse, dann lächelt der, dann wird er gescannt. Das sieht aus wie ein Barcode bei dem. Das ist
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0: Wir gehen sternenklar und trocken durch die Nacht, dazu 16 bis 9 Grad. Der Dienstag ist tagsüber dann wieder genauso schön wie die letzten Tage und sogar noch heißer, bis zu 34 Grad sind drin.
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2: A448 Dortmund-Witten-Bochum-West. Zwischen Kreuz Dortmund-Witten und Witten-Stockum 3 Kilometer Stau. Wir wünschen allen unterwegs gute Fahrt.
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0: Einen schönen guten Morgen, kommt ganz entspannt durch die Nacht. Jetzt eine Musik von Pink und Please Don't Leave Me. Ich bin Patrick Rickert.

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1: Ich bin Diana Kramer. Nach dem massiven Angriff auf die ukrainische Hauptstadt Kiew am Wochenende droht Russland mit neuen, schweren Angriffen. Das Außenministerium in Moskau rief ausländische Diplomaten dazu auf, Kiew schnellstmöglich zu verlassen.
2: Schon am Wochenende hat Russland mit dem Einsatz einer Mittelstreckenrakete vom Typ Areschnik den Konflikt in der Ukraine verschärft. In Kiew wurden dabei schwere Verwüstungen angerichtet. Laut Moskau ist dies aber erst der Anfang. Weitere Angriffe sollen folgen, angeblich als Vergeltung auf einen ukrainischen Angriff gegen ein Wohnheim im von Russland kontrollierten Donbassgebiet. Der Kreml warf der Ukraine in dem Zusammenhang den Beschuss von Zivilisten vor. Dass das russische Militär selbst regelmäßig ukrainische Zivilisten tötet, blendet Moskau dabei aus. Aus Moskau, André Berlin.
1: Die USA stehen nach Angaben von Präsident Donald Trump kurz vor einem Rahmenabkommen mit dem Iran und der Wiedereröffnung der Straße von Hormuz. Ein Deal sei weitgehend ausgehandelt, schrieb Trump am Wochenende auf der Plattform Truth Social. Obwohl er Hoffnungen auf einen schnellen Durchbruch dämpfte, gaben die Ölpreise an den internationalen Märkten deutlich nach. Bei sommerlichem Badewetter sind am Pfingstwochenende in Freibädern, Seen und Flüssen 6 Menschen ums Leben gekommen. Darunter waren auch 4 Kinder und Jugendliche, teilten die Behörden mit. Die Unglücke bei Temperaturen um die 30 Grad ereigneten sich in Niedersachsen, Bayern, Nordrhein-Westfalen und Rheinland-Pfalz. Das jüngste Opfer, ein 4-jähriger Junge, wurde tot im Wasser in einem Freibad in Ludwigshafen entdeckt. Er ist vermutlich ertrunken. Die weiteren Opfer waren 11, 13 und 14 Jahre alt. Außerdem wurden 2 Männer tot aus Badeseen geborgen. Damit zum Fußball. Der VfL Wolfsburg steigt zum ersten Mal in seiner Geschichte aus der Fußball-Bundesliga ab. Die lange in Unterzahl spielende Mannschaft von Trainer Dieter Hecking verlor im Relegationsrückspiel gegen den Zweitligadritten SC Paderborn mit 1:2 nach Verlängerung. Paderborns Laurin Kurda nach dem Spiel bei Sky Sport.
3: Ja, ich weiß nicht, wie viele Tage ich dafür noch brauchen werde, aber jetzt gerade ist einfach schön, das zu sehen, die Bilder hier. Hart erarbeitet die Saison. Irgendwie hat gefühlt alles gegen uns gestanden und wir haben es trotzdem geschafft. Ja, toll.
1: Für den SC Paderborn ist es der 3. Aufstieg in die Erstklassigkeit nach 2014 und 2019.
4: Die Nacht ist mild, 16 bis 9 Grad, dazu ist es trocken und klar. Tagsüber wird dieser Dienstag dann sogar noch heißer als in den letzten Tagen, 30 bis 34 Grad. Und es bleibt weiter trocken und sonnig.
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5: A448 Dortmund-Witten-Bochum-West zwischen Kreuz Dortmund-Witten und Witten-Stockum. 3 Kilometer Stau. Wir wünschen allen unterwegs gute Fahrt.
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4: Dienstagmorgen, kurz nach 5 und wir starten ganz entspannt in diese neue Woche mit Olivia Dien. Jetzt hier ist Männer Need. Patrick Rickert hier, guten Morgen.

0: Madonna und Sabrina Carpenter. Bring Your Love.
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0: Madonna und Sabrina Carpenter, Bring Your Love.
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0: Ja, wir starten nach dem Pfingstwochenende jetzt ja in eine kurze Woche. Das ist erstmal immer gut. Und dann gibt's auch noch Bombenwetter, Kollege Leo Arrighi.
2: Ja, ganz genau. Es geht wirklich traumhaft weiter. Die ersten Schülerinnen und Schüler hoffen bei uns in NRW übrigens schon auf hitzefrei. Ja, musst du dir auch mal vorstellen. Wir haben einfach erst Anfang Juni und die Temperaturen knallen jetzt schon so rein. Obwohl es bestimmt viele anstrengend gefunden haben, war der viele Regen den Mai über übrigens eine sehr gute Sache für die Natur. Ihr kennt's vielleicht noch aus den letzten Jahren. Da hat man schnell von beispielsweise Bauern gehört, dass die Ernte jetzt schon wegen Trockenheit versaut ist. Momentan geht es der Natur den Wetterbedingungen nach wirklich gut.
0: Ja, die Sonne haben wir uns jetzt auch wirklich verdient. Außerdem ist heute Weltnichtrauchertag.
2: Und dazu wird heute im Laufe des Tages ein Bericht des Bundesdrogenbeauftragten Hendrik Streeck zum Rauchverhalten junger Menschen vorgestellt. Dabei geht es unter anderem um eine Umfrage unter 12- bis 25-Jährigen zum Thema Rauchen. Ganz grundsätzlich sieht man zumindest gefühlt ja auch immer mehr junge Menschen, die wieder klassisch rauchen oder ansonsten auch oft zur E-Zigarette oder Vape greifen.
0: Wir haben das Thema für euch dann auf jeden Fall im Blick und starten auch rein in eine Themenwoche. Bei uns gibt es nämlich ab heute alles rund um das Thema Kreuzfahrten.
2: Es ist und bleibt eine unfassbar beliebte Reiseart der Deutschen. Immer mehr Menschen reisen, nämlich so, also auf Kreuzfahrtschiffen. Und es gibt da gerade auch nochmal so einen regelrechten Boom. Laut Studien sogar auch bei den jungen Menschen, also der Gen Z Hype auf sich hat, wollen wir uns in der Woche ein bisschen genauer anschauen.
0: Das klingt gut. Danke dir, Leo, für den Überblick.
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0: Heute Nacht gehen die Temperaturen runter auf 16 bis 9 Grad. Es bleibt wolkenlos, genau wie der gesamte Dienstag. Es steht der nächste heiße Sommertag an, sogar bis zu 34 Grad sind drin.
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2: Hier die aktuelle Verkehrslage. A2 Dortmund-Oberhausen zwischen Oberhausen-Königshardt und Kreuz-Oberhausen. 1 Kilometer Stau. Weiterhin auf der A42 Dortmund-Kamp-Lindfort zwischen Oberhausen-Zentrum und Oberhausen-Buschhausen. 1 Kilometer stockender Verkehr. Und zusätzlich auf der A448 Dortmund-Witten-Bochum-West zwischen Kreuz-Dortmund-Witten und Witten-Stockum. 3 Kilometer zähfließender Verkehr. Wir wünschen allen unterwegs gute Fahrt.
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0: Wir starten rein in eine neue Arbeitswoche, aber es ist schon Dienstag. Das motiviert, genau wie diese 80er hier von Genesis, Land of Confusion. Ich bin Patrick Rickert, euch einen schönen Dienstag.

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1: Mit Danny Hoppe. Guten Morgen. Wer in NRW unterwegs ist, kennt das Problem. Marode Brücken sorgen immer wieder für Staus und Sperrungen. Jetzt gibt es aber Hoffnung auf Besserung, und zwar durch künstliche Intelligenz. Die Autobahngesellschaft des Bundes startet dafür in 2 Regionen ein Pilotprojekt. Malte Albrecht aus dem News-Team, wie genau funktioniert das?
2: Also es geht um ein KI-gestütztes Frühwarnsystem für Brücken. Die Autobahn GmbH startet erstmal 11 Brücken im Ruhrgebiet und im Bergischen Land mit extrem empfindlichen Sensoren aus. Aktuell laufen schon Vorbereitungen an der Mintharter Brücke auf der A52 zwischen Essen und Düsseldorf. Dort werden rund 150 Sensoren installiert. Sie sollen 100.000 Messwerte pro Sekunde liefern zu Schwingungen, Temperatur oder kleinsten Bewegungen im Material. Weil kein Mensch diese Datenflut bewältigen könnte, kommt die KI zum Einsatz. Sie analysiert die Messwerte in Echtzeit, erkennt Muster und warnt vor Schäden, die sich anbahnen.
1: Ja, das klingt jetzt erstmal nach viel Hightech. Was bringt das Autofahrern ganz konkret im Alltag?
2: Ja, im besten Fall deutlich weniger Stress. Die Hoffnung sei, dass Schäden durch die neue Technik so früh bemerkt würden, dass man rechtzeitig handeln und ungeplante Sperrungen vermeiden könne, heißt es von der Autobahn GmbH. Dort spricht man sogar von einem echten Paradigmenwechsel bei der Brückeninstandhaltung. Auch der ADAC bewertet das Pilotprojekt positiv. Wenn dadurch frühzeitig gehandelt und vor allem sinnvolle Maßnahmen ergriffen würden, profitierten am Ende alle Verkehrsteilnehmer davon, sagte ein Sprecher.
1: Danke, Malte. Und jetzt weitere Meldungen im Überblick. Trotz Waffenruhe und laufender Verhandlungen haben die USA Ziele im Iran angegriffen. Das hat das US-Militär bestätigt. Die Angriffe richteten sich demnach gegen iranische Raketenstellungen und Boote, die Minen in der Straße von Hormus verlegen sollten. Bundesgesundheitsministerin Wagen will bei der Pflegereform offenbar Menschen ohne Kinder stärker belasten. Das meldet das RND und beruft sich auf Koalitionskreise. Demnach soll der Beitragszuschlag für Kinderlose um 0,1 Prozentpunkte auf dann 0,7% steigen. Am langen Pfingstwochenende sind in Freibädern, Seen und Flüssen 6 Menschen ums Leben gekommen, darunter 4 Kinder und Jugendliche. Die Unglücke ereigneten sich nach Angaben der Behörden in NRW, Niedersachsen, Bayern und Rheinland-Pfalz. Der ein oder andere in Paderborn dürfte eine lange Nacht hinter sich haben, denn der SC Paderborn ist zurück in der Fußball-Bundesliga. Die Ostwestfalen setzten sich am Abend im Relegationsrückspiel zu Hause gegen den VfL Wolfsburg durch. 2:1 hieß es nach der Verlängerung. Und danach gab es bei Fans und Spielern kein Halten mehr, auch nicht bei Torwart Dennis Simon, der war bei Sky überglücklich.
3: Es ist unfassbar, was hier abgeht. Es ist einmalig, was hier heute passiert ist. Ich glaube, wir sind heute alle Feierbiester.
1: Für den VfL Wolfsburg geht es dagegen zum ersten Mal seit dem Aufstieg 1997 wieder runter in Liga 2. Und das waren die Nachrichten mit Danny Hoppe.
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4: Mit mir, Volker Lübke. Guten Morgen. Das ist doch schön, oder? Wenn die Arbeitswoche mit einem Dienstag beginnt oder nur noch 4 Tage vor einem liegen. Vielleicht hat er auch so mancher einer freigenommen. Die Schüler und Schülerinnen haben ja sowieso heute noch frei. Und es wird auch noch mal ein richtig schöner, sonniger Sommertag hier bei uns mit Werten von 32 Grad maximal am Nachmittag. Aktuell sind es noch frische 15 Grad, da kann man noch durchlüften. Es ist und bleibt auch trocken vorerst. Und die 15 Grad, die messen wir hier bei uns unter anderem in Weeze an der Alten Schmiede und auch in Kleve-Brienen-Warthausen. Morgen geht's dann nicht mehr ganz so warm durch den Tag. 24 Grad werden dann nur noch erreicht. Das ist ja fast Winter schon, ne? 2 Meldungen gibt's, die üblichen Verdächtigen am frühen Morgen hier von den Autobahnen A3 Arnheim-Oberhausen zwischen Dienstlaken-Süd und Oberhausen-Holten. 1 Kilometer Stau, minimaler Zeitverlust. A59 Dienstlaken-Duisburg zwischen Duisburg-Althamborn und Kreuz-Duisburg. 2 Kilometer Stau, hier dauert gute 5 Minuten länger. Tempokontrollen sind heute offiziell angekündigt, natürlich unter anderem in Kranenburg und Issum. Die Anhänger sind postiert im Stadtgebiet Strahlen und im Stadtgebiet Kevela sowie im Gemeindegebiet von Bettburg-Kau. Kommt gut und sicher ans Ziel, meldet euch gerne, wenn ihr möchtet, anrufen, Festnetz nutzen oder WhatsApp 02821 722 724. Einen angenehmen und sonnigen Dienstag allen.

0: Vielen Dank für die Blumen, Miley Cyrus, hier am Dienstagmorgen bei Antenne Niederrhein, Volker Lübke hier. Ja, und Harry Styles Konzerte in Amsterdam haben auch schon für richtig Ärger gesorgt, weil seine Bühne bei den Konzerten zu hoch ist und die erste Reihe, also die besten Plätze eigentlich, nur auf eine gefühlt 3 Meter hohe schwarze Wand guckt. Atze Schröder hat auch Stress mit Harry. Ja, Atzes Freundin ist nämlich alleine zum Konzert gefahren und das beschert Atze einen Fiebertraum.
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3: Ja, nee, ist klar.
4: Ich hatte übrigens vorgestern einen Traum. Ich saß mit einem Kumpel zusammen in der Kneipe am Tisch. Auf der anderen Seite des Tisches saß Harry Styles und meine Perle war mit ihm am Knutschen. Was heißt Knutschen? Ihr volles Brett auf dem Schoß, Arme drum geschlungen, die ganze Nummer. Irgendwann setzen die ab und Harry geht seiner Wege. So, die Dicke guckt mich an und sagt, hoppala, da sind mir die Pferde wohl ein bisschen durchgegangen. Ich hab dann gesagt, Mann, naja, kann ja mal passieren. Alles im Traum, ne? Nicht, dass ihr das verwechselt. Alles im Traum. Jetzt hab ich Spatzel morgens von dem Traum erzählt und auch wie ich im Traum reagiert hab. Also, Mann, naja, kann ja mal passieren. Ey, Bub, war sie sauer, weil ich im Traum nicht total wütend auf sie war und ausgerastet bin. Das gibt's doch alles gar nicht mehr. So, heute Nacht werde ich mich rächen. Ich werde zurückträumen. Ich werde mal von Kylie Minogue träumen, ja. Mit allem drum und dran, ja. Ja, mal gucken, was dann passiert. Im Traum. Ja, wahrscheinlich sterbe ich. Verdammt, ich war doch noch so jung.
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0: Dienstagmorgen in eine verkürzte Arbeitswoche geht es hier mit uns, eurem Lieblingsradio Antenne Niederrhein. Und ja, Schüler haben natürlich und Schülerinnen heute auch noch schulfrei. Gibt es noch so einen extra Pfingstferientag und dann auch noch diese Meldung hier. Am Flughafen in Weeze, da steht nämlich ein Arbeitskampf im Raum. Die Dienstleistungsgewerkschaft Verdi, die wirft der Flughafen Niederrhein GmbH Tarifflucht vor. Die Gespräche seien vom Arbeitgeber abgebrochen worden, heißt es. Wolfgang Notten aus dem Antenne Niederrhein-Team. Was ist denn der Auslöser des Streits?
1: Laut Verdi hat die Flughafen Niederrhein GmbH die Tarifverhandlungen bereits am 18. Mai beendet. Statt einen Anwendungstarifvertrag zu den Flächentarifverträgen für Bodenverkehrsdienste und Flughafensicherheit zu schließen, wolle der Arbeitgeber einen Haustarifvertrag, der aber dauerhaft unter dem Flächentarifniveau bleibe.
0: Okay, warum sagt Verdi, das sei nicht nur unfair, sondern sogar rechtswidrig?
1: Verdi verweist darauf, dass die Flächentarife vom Bundesarbeitsministerium für allgemeinverbindlich erklärt worden seien und damit verbindlich auch in Weeze gelten würden, weil der Flughafen im letzten Jahr mehr als 2,2 Millionen Fluggäste hatte. Verhandlungsführer Dirk Seibel sagt, die Geschäftsführung des Airports verweigere den Beschäftigten damit gesetzliche Ansprüche. Es gehe um mehrere Euro pro Stunde Unterschied.
0: Und was fordert Verdi denn stattdessen und was könnte als nächstes passieren?
1: Verdi will, dass das Flächentarifniveau angewendet wird und lehnt einen Niedriglohnhaustarif ab. Die Gewerkschaft kritisiert außerdem, dass man in der niedrigsten Lohngruppe teils nur knapp über dem Mindestlohn liege. Auf dieser Grundlage seien für 2026 3,5% und für 2027 3% mehr Geld angeboten worden. Dazu kämen höhere Sonderzahlungen, aber keine Arbeitszeitverkürzung von 40 auf 37. 30,5 Stunden. Die Gewerkschaft weist darauf hin, dass es keine Friedenspflicht mehr gebe und dass man streikbereit sei.
0: Okay, besten Dank, Wolfgang, für die Informationen. Verdi hält also Streiks hier bei uns am Flughafen Weeze für möglich. Die Gewerkschaft fordert die Anwendung der allgemeinverbindlichen Flächentarife. Der Arbeitgeber hat die Verhandlungen abgebrochen. Ihr habt es gehört hier bei uns bei Antenne Niederrhein. Schönen guten Morgen, Volker Lübke hier.

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1: Um 6:30 mit Jan Dügge. Guten Morgen. Das US-Militär hat trotz der Waffenruhe im Iran-Krieg Raketenstellungen im Süden des Landes angegriffen und im Bereich der Straße von Hormus Boote attackiert, die Minen in der Meerenge verlegen sollten. Die Angriffe zur Selbstverteidigung hätten dem Schutz der Truppen vor Bedrohungen durch das iranische Militär gedient, heißt es. Nach dem massiven Angriff auf die ukrainische Hauptstadt Kiew am Wochenende droht Russland mit einer neuen schweren Attacke. Das Außenministerium in Moskau rief ausländische Diplomaten dazu auf, Kiew schnellstmöglich zu verlassen. Und jetzt Nachrichten vom Niederrhein. Am Pfingstsonntag ist ein Deutscher im niederländischen Badesee Leukermeer nahe der deutsch-niederländischen Grenze ertrunken. Rettungskräfte fanden den zuvor vermisst gemeldeten Mann nach einer groß angelegten Suche tot im Wasser. Polizei und Feuerwehr hatten zuvor mit Booten, Jetskis, Drohnen, einer Unterwasserdrohne und Tauchern nach dem Vermissten gesucht. Auch ein Rettungshubschrauber war im Einsatz. Nach bisherigen Erkenntnissen geht die Polizei von einem tragischen Unglück aus. Augenzeugen zufolge war der junge Mann gemeinsam mit einem Freund schwimmen, als er plötzlich unterging. Der Begleiter wurde demnach unverletzt von einem Stand-up-Paddleboard aufgenommen. Die BVK in Kerken will Verunreinigungen durch Hundekot im Gemeindegebiet reduzieren. Sie hat deshalb beantragt, dass die Verwaltung Gegenmaßnahmen prüft. Betroffen seien unter anderem Gehwege, Grünstreifen, Feldwege und Bereiche an Spielplätzen. Die Fraktion verweist auf hygienische Risiken und Belastungen für Familien, ältere Menschen und Personen mit Einschränkungen. Auch Landwirte könnten Probleme bekommen, wenn Wiesen oder Futterflächen verschmutzt würden. Vorgeschlagen werden mehr Hundekotbeutelspender und Abfallbehälter an Gassi-Routen, außerdem Schwerpunktkontrollen, einfache Meldemöglichkeiten und mehr Öffentlichkeitsarbeit. Auch die Kosten sollen offengelegt werden. Und das waren die Nachrichten mit Jan Düngel.
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2: Mit Volker Lübke, Morning. Es ist und bleibt sonnig und der Himmel blau. 32 Grad werden am Nachmittag erwartet. Das wird ein sehr, sehr warmer Tag heute werden hier bei uns am Niederrhein. Aktuell sind es noch angenehme 15 Grad. Die messen wir unter anderem in Wachendonk am Naturfreibad und auch in Goch am Kastell. Morgen geht es dann auch nochmal so sonnig und schön mit Wolken dann durch den Tag. Allerdings nicht mehr ganz so warm. 24 Grad werden es dann nur noch maximal. Zwei Meldungen gibt es von den Autobahnen in der Region und am Niederrhein. A3 Arnheim-Oberhausen zwischen Dienstlaken Süd und Oberhausen-Holten. 2 Kilometer Stau, knappe 10 Minuten plus. A59 Dienstlaken-Duisburg zwischen Kreuz Duisburg-Nord und Kreuz Duisburg. 2 Kilometer Stau, hier dauert es aber nur 5 Minuten länger. Tempokontrollen sind für heute angekündigt, offiziell, und zwar unter anderem in Emmerich und Wachtendonk. Kommt gut und sicher ans Ziel, meldet euch gerne, wenn ihr unterwegs was entdeckt, auch Verkehrsstörungen. Geben wir dann weiter, anrufen, Festnetz nutzen oder WhatsApp 02821 722 724. Über WhatsApp haben wir auch eine Meldung gekriegt, dass es wohl wieder Probleme auf der RE10-Strecke gibt. Der Ersatzbus ist irgendwie nicht so gefahren, wie er sollte. Und der Anschlusszug wurde dann auch nicht erreicht. Das vielleicht so als Hinweis, aber erkundigt euch auf jeden Fall, wie es da so läuft auf der Strecke und wie das mit den Ersatzbussen ist. Klickt ins Netz auf rheinruhrbahn.de. Angenehmen Dienstag.

0: Und ab geht's in den wohl heißesten Tag vorerst in diesem Jahr hier bei uns am Niederrhein. Schönen guten Morgen, Volker Lübke hier. Ja, Antenne Niederrhein hört ihr. Und die Sonne scheint natürlich heute auch wieder herrlich. Die Temperaturen sind sehr, sehr warm. Es geht über 30 Grad hinaus. Aber für viele geht es eben jetzt nach dem Pfingstwochenende auch wieder zur Arbeit. Und wer keine perfekte Klimaanlage hat, für den steigen dann auch auf Arbeit und im Büro die Temperaturen. Wie behält man da einen kühlen Kopf? Kimber Klages aus der Antenne Niederrhein. Redaktion. Gibt es auf der Arbeit auch sowas wie in der Schule, sowas wie hitzefrei?
1: Leider nicht. Trotzdem müssen Arbeitgeber auf die Temperaturen achten. Maßnahmen, die umgesetzt werden müssen, sind in einem Stufenmodell der sogenannten Arbeitsstättenverordnung festgehalten. Arbeitgeber sollen so zum Beispiel ab 26 Grad morgens schön lüften und den ganzen Tag über es dunkel halten. Ab 30 Grad muss der Arbeitgeber dann Ventilatoren oder auch Getränke anbieten. Und die letzte Stufe sind dann 35 Grad, da zählt der Arbeitsplatz dann nicht mehr als geeignet und es muss Hitzepausen geben.
0: Okay, und woran erkennt man einen guten Arbeitgeber bei Hitze? Also welche Maßnahmen können zusätzlich vom Arbeitgeber unternommen werden?
1: Das Bundesamt für Arbeitsschutz und Arbeitsmedizin hat da ein paar Empfehlungen. Zum Beispiel, dass flexible Arbeitszeiten helfen können. So kann man dann genau dann arbeiten, wenn die Temperaturen noch in Ordnung sind und man es auch aushalten kann. Außerdem kann der Arbeitgeber die Kleiderordnung lockern und auf Anzug und Krawatte verzichten und stattdessen einfach auf kurzärmelige Hemden oder leichte Hosen setzen.
0: Ja. Sommerbefohlen hieß das beim Bund früher. Wie geht man so persönlich mit der Hitze auf der Arbeit am besten um, also im Homeoffice?
1: Ist zwar ein Klassiker, aber hilft wirklich. Viel trinken. Falls man das gerne auch mal vergisst, hilft es, sich regelmäßig Wecker zu stellen, die einen ans Trinken erinnern. Auch so eine kleine Abkühlung zwischendurch ist ganz hilfreich. Dafür zum Beispiel kaltes Wasser über die Unterarme laufen lassen, einen Ventilator nutzen oder auch mal ein Eis essen.
0: Ja, sehr schön. Tolle Idee, wobei ich finde, das geht ja eigentlich sowieso immer. Beziehungsweise ich esse eigentlich am liebsten Eis im Winter. Ich weiß gar nicht, im Sommer schmeckt mir das gar nicht so wirklich. Alles klar, ich danke dir, Kimberly Klages, für die Informationen hier zu Hitze im Büro. Wisst ihr Bescheid, heute am wohl heißesten Tag hier bei uns am Niederrhein vorerst.

0: Beispiel. Die hat das Interesse aber von meinem Antenne Niederrhein-Kollegen Christoph Kepser so geweckt. Der hat sich mal die putzigen Tierchen angeschaut, aber eben noch viel mehr.
1: Ich muss zugeben, ich musste erst mal kräftig schmunzeln, als ich vom Wachtelprojekt in der JVA Kleve gehört habe. Aber der zweite Blick, der macht deutlich, der Ansatz ist wirklich gut und sinnvoll und stammt von Anstaltsleiter Andreas Krumsig.
2: Die Grundidee ist die psychiatrische Versorgung der Inhaftierten. Wir haben ein hohes Maß an psychiatrisch kranken Inhaftierten in den Gefängnissen in Nordrhein-Westfalen. Das trifft auch die JVA Kleve. In der JVA Kleve haben wir einen Anteil von mehr als 25% der Inhaftierten, die psychiatrische Erkrankungen vorweisen oder aus einer stationären Unterbringung in unser Gefängnis zurückkommen. Zwar medikamentös eingestellt, aber noch nicht hinreichend durchbehandelt.
1: Genau diesen Gefangenen soll die Wachtelzucht als therapeutische Maßnahme zugutekommen.
2: Unser Job ist es dann, genau damit umzugehen. Und die Idee ist, diese psychiatrisch intensivierte Behandlung der Inhaftierten hier vor Ort umzusetzen. Und dafür gibt es verschiedene Projekte. Wir machen kunsttherapeutische Angebote, wir machen sporttherapeutische Angebote, wir haben ergotherapeutische Angebote. Und eines dieser weiteren Angebote ist genau das, was ich heute zeigen kann, nämlich unser Tiergehege mit Wachteln, bei denen es um die besondere Versorgung von Kleintieren geht.
1: Und wer nun fragt, ist Wachtelzucht wirklich etwas für Straftäter, dem sagt Andreas Krumsig sehr deutlich:
2: Wir hoffen, aber sind fest davon überzeugt, dass die ein hohes Maß an Verantwortung gewinnen dadurch. Und wir unterschätzen da auch sehr schnell unsere Inhaftierten. Also nicht nur wir als Bedienstete hier, sondern auch die Bevölkerung. Unsere Inhaftierten sind ja keine Täter, die draußen durch die Gegend laufen und Tiere töten.
1: Die Inhaftierten sollen lernen, Verantwortung zu übernehmen.
2: Die haben vielleicht in ihrer bisherigen Geschichte vieles nicht gelernt und haben jetzt die Chance, sich hier neu zu zeigen. Und ganz besonders auch Verantwortung zu übernehmen für Personen. Das ist hier schwierig. Und wenn wir keine Personen haben, dann haben wir jetzt Tiere. Das heißt, das sind kleine Wachteln, die muss man besonders pflegen. Da muss man einen besonderen Umgang, die muss man besonders vorsichtig anfassen. Und wir sehen jetzt schon nach den ersten zwei Tagen, dass die Inhaftierten unglaublich begeistert sind, diese Aufgabe wahrnehmen zu können.
0: Die JVA Kleve hat eine kleine Wachtelzucht gestartet in einem durchdachten, selbstgebauten Gehege. Leben 10 Wachteln und ein Hahn. Die Tiere, die werden unter Aufsicht von Gefangenen betreut und auch versorgt. Da habt ihr es gehört gerade. Das Ganze dient als therapeutische Maßnahme für psychisch kranke Straftäter. Und was die davon halten, das hört ihr gleich hier bei uns bei Antenne Niederrhein.

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1: Mit Danny Hoppe, guten Morgen. Die Pflegeversicherung steht vor einem Milliardenloch und um das zu stopfen, plant Bundesgesundheitsministerin Waken eine große Reform. Dazu sickern immer mehr Details durch. Offenbar sollen alle Versicherten, die keine Kinder haben, in Zukunft einen höheren Beitrag zahlen. Das meldet das RND und beruft sich auf Koalitionskreise. Malte Albrecht hat mehr dazu.
2: Der Zuschlag für Kinderlose soll dem Bericht zufolge um 0,1 Prozentpunkte steigen. Versicherte ohne Kinder müssten dann ab einem Alter von 23 Jahren insgesamt 4,3% zahlen. Für Versicherte mit Kindern soll sich dagegen nichts ändern. Je nach Kinderzahl liegt der Beitrag für sie aktuell bei bis zu 3,6%. Neben den Beitragserhöhungen ist schon bekannt, dass Waken auch bei den Zuschüssen für Pflegeheime sparen will. Das würde die Heimunterbringung für die Bewohner deutlich teurer machen. Außerdem soll der Zugang zu Pflegeleistungen schwieriger werden.
1: Und jetzt weitere Meldungen im Überblick. Die USA haben wieder Ziele im Iran angegriffen. Die Angriffe richteten sich gegen Raketenstellungen und Minenlegerboote in der Straße von Hormuz. US-Außenminister Rubio sagte, er glaube, dass man trotz der Angriffe in den nächsten Tagen ein Abkommen mit dem Iran erzielen könne. Europa verfügt über enorme Verteidigungsressourcen, leidet aber unter einem unkoordinierten und teuren Wettlauf um Rüstungsprojekte. So steht es in einer neuen Greenpeace-Studie. Auch ohne die USA seien die europäischen NATO-Staaten Russland aber in wesentlichen Kategorien zahlenmäßig überlegen, heißt es, zum Beispiel bei Kampfflugzeugen. Die Autobahn GmbH setzt in Zukunft auf KI und Sensoren, um den Zustand alter Brücken besser zu überprüfen. Die KI soll unter anderem Schwingungen, Temperatur oder Materialbewegungen erfassen, um Schäden früher zu erkennen und Sperrungen zu vermeiden. Das Pilotprojekt startet an 11 Brücken im Ruhrgebiet und im Bergischen Land. Paderborn hat eine lange Partynacht hinter sich, denn der SC Paderborn ist zurück in der ersten Fußball-Bundesliga durch ein 2:1 im Relegationsrückspiel gegen den VfL Wolfsburg in der Verlängerung. 9000 Fans stürmten danach den Rasen, um mit dem Team zu feiern. Lea Wirz in Paderborn und auch in der Innenstadt war eine Menge los.
3: Ja, Paderborn ist im Ausnahmezustand. Die Polizei zählte schon am Nachmittag vor Spielbeginn rund 4000 Fans, die gemeinsam friedlich Richtung Stadion zogen. Nach dem Spiel entstanden spontane Jubelfeiern, bei denen auch Böller und Pyro Technik gezündet wurde. Heute soll es in der Innenstadt aber noch mal deutlich voller werden. Gemeinsam mit dem SC Paderborn hat die Stadt eine Aufstiegsfeier vor dem Rathaus geplant. Dabei werden zwischen 10.000 und 15.000 Fans erwartet. Auf Großleinwänden können Sie beobachten, wie die Mannschaft um Trainer Ralf Kettemann sich ins Goldene Buch einträgt. Danach feiern alle gemeinsam auf dem Rathausplatz.
1: Danke, Lea. Und das waren die Nachrichten mit Danny Hoppe.
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4: Mit mir, Volker Lübke. Schönen guten Morgen. Noch kann man es ganz gut aushalten bei 16 Grad. Die messen wir hier in Issum am Bürgersaal und auch in Kalkar. Aber am Nachmittag werden so bis zu 32 Grad erwartet. Bei knackeblauem Himmel, da ballert die Sonne so wirklich. Das wird wieder, also für mich jedenfalls, unerträglich warm heute Nachmittag. Morgen sieht es dann nicht mehr ganz so warm aus. 24 Grad, da kann man es schon wieder ganz gut aushalten. Das erstmal zu den Wetteraussichten hier bei uns am Niederrhein. Jetzt kommen wir zu den Autobahnen. Da ist ein bisschen mehr los aktuell. A40 Venlo-Essen zwischen Duisburg-Homberg und Kreuz-Duisburg. 3 Kilometer stockender Verkehr, aber noch unter 10 Minuten Zeitverlust. A57 Nimwegen Krefeld zwischen Kamp-Lindfort und Kreuz-Mörs. 3 Kilometer stockender Verkehr, noch 5 Minuten plus. A57 Nimwegen Köln jetzt zwischen Mörs-Kapellen und Kreuz-Meerbusch. 3 Kilometer stockender Verkehr, aber weit unter 10 Minuten Zeitverlust. 10 Minuten mehr müsst ihr einplanen auf der A59 Dienstlaken-Duisburg zwischen Duisburg-Alt-Hamborn und Kreuz-Duisburg, 2 Kilometer Stau. Es gibt Tempokontrollen, offiziell angekündigt, und zwar unter anderem in Kleve und Kevela. Gerne melden, anrufen, Festnetz nutzen oder WhatsApp, wenn ihr möchtet, 02821 722 724. Kommt gut und sicher ans Ziel. Angenehmen Dienstag allen.

So, wie versprochen und angekündigt, reden wir jetzt weiter über ein tierisches neues Projekt in der JVA Kleve. Und zwar geht es um eine Wachtelzucht, die jetzt seit wenigen Tagen am Start ist. Das Projekt soll psychisch erkrankte Gefangene helfen, sich zu ihrer Erkrankung zu bekennen und sich behandeln zu lassen. Das hat uns Markus Bäumken von der JVA Kleve gesagt.

Seit wenigen Tagen gibt es hier in der JVA Kleve das Projekt Wachtelzucht. Psychisch kranke Gefangene sollen über den Umgang mit den Tieren lernen, Verantwortung zu übernehmen. Angenehmer Nebeneffekt, die kleinen Federbällchen, die legen im Schnitt 1,2 Eier pro Tag. Die sollen für einen guten Zweck an den Mann oder eben auch an die Frau gebracht werden. Und die Infos dazu gab es von meinem Antenne Niederrhein-Kollegen Christoph Kepser. Ihr habt es gehört hier bei uns bei Antenne Niederrhein am Morgen mit Volker Lübke. Guten Morgen.

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1: Um 7:30 mit Jan Düngel. Guten Morgen. Das US-Militär hat trotz der Waffenruhe im Iran-Krieg Raketenstellungen im Süden des Landes angegriffen und im Bereich der Straße von Hormus Boote attackiert, die Minen in der Meerenge verlegen sollten. Die Angriffe zur Selbstverteidigung hätten dem Schutz der Truppen vor Bedrohungen durch das iranische Militär gedient, heißt es. Nach dem massiven Angriff auf die ukrainische Hauptstadt Kiew am Wochenende droht Russland mit einer neuen schweren Attacke. Das Außenministerium in Moskau rief ausländische Diplomaten dazu auf, Kiew schnellstmöglich zu verlassen. Und jetzt Nachrichten vom Niederrhein. Am Pfingstsonntag ist ein Deutscher im niederländischen Badesee Leukermeer nahe der deutsch-niederländischen Grenze ertrunken. Rettungskräfte fanden den zuvor vermisst gemeldeten Mann nach einer groß angelegten Suche tot im Wasser. Polizei und Feuerwehr hatten zuvor mit Booten, Jetskis, Drohnen, einer Unterwasserdrohne und Tauchern nach dem Vermissten gesucht. Auch ein Rettungshubschrauber war im Einsatz. Nach bisherigen Erkenntnissen geht die Polizei von einem tragischen Unglück aus. Augenzeugen zufolge war der junge Mann gemeinsam mit einem Freund schwimmen, als er plötzlich unterging. Der Begleiter wurde demnach unverletzt von einem Stand-up-Paddleboard aufgenommen. Die BVK in Kerken will Verunreinigungen durch Hundekot im Gemeindegebiet reduzieren. Sie hat deshalb beantragt, dass die Verwaltung Gegenmaßnahmen prüft. Betroffen seien unter anderem Gehwege, Grünstreifen, Feldwege und Bereiche an Spielplätzen. Die Fraktion verweist auf hygienische Risiken und Belastungen für Familien, ältere Menschen und Personen mit Einschränkungen. Auch Landwirte könnten Probleme bekommen, wenn Wiesen oder Futterflächen verschmutzt würden. Vorgeschlagen werden mehr Hundekotbeutelspender und Abfallbehälter an Gassi-Routen, außerdem Schwerpunktkontrollen, einfache Meldemöglichkeiten und mehr Öffentlichkeitsarbeit. Auch die Kosten sollen offengelegt werden. Und das waren die Nachrichten mit Jan Düngel.
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2: Mit Volker Lübke, guten Morgen. Es ist sonnig, es wird wieder sehr warm hier bei uns am Niederrhein. 32 Grad sind maximal drin, aktuell messen wir 16 Grad und zwar hier in Kevlar am Hallenbad und auch in Emmerich am Yachthafen. Die Aussichten für morgen sind weiterhin sommerlich sonnig, aber eben nur noch 24 Grad maximal. Was ist los aktuell auf den Autobahnen hier in der Region und am Niederrhein? Da gibt es die A3 Köln-Arnheim zwischen Kreuz-Oberhausen-West und Kreuz-Oberhausen. 3 Kilometer Stau, knappe 10 Minuten plus. A3 Arnheim-Oberhausen zwischen Dienstlaken-Süd und Oberhausen-Holten. 2 Kilometer Stau, hier dauert es auch gute 10 Minuten länger. Dann die A57 Nimwegen-Krefeld zwischen Kreuz-Mörs und Mörs-Kapellen. 2 Kilometer stockender Verkehr, aber weit unter 10 Minuten plus. A57 Nimwegen-Köln zwischen Krefeld-Gartenstadt und Kreuz-Meerbusch 6 Kilometer stockender Verkehr, hier knappe 10 Minuten Zeitverlust. Und dann noch die A59 Dienstlaken-Duisburg zwischen Duisburg-Alt-Hamborn und Kreuz-Duisburg 2 Kilometer Stau, hier dauert es eine gute Viertelstunde länger. Kommt gut und sicher ans Ziel. Tempokontrollen sind natürlich angekündigt für heute und zwar unter anderem in Geldern und Strahlen. Die Anhänger sollen stehen in Strahlen, Bettbuckau und Kevela. Gute und sichere Fahrt, angenehmen Dienstag allen.

0: So, keine Ahnung, was da jetzt gerade technisch nicht funktioniert hat, dass der Beitrag nicht zu hören war. Wir versuchen das Ganze nochmal eben jetzt. Es geht um die Wachtelzucht, die seit einigen Tagen in der JVA in Kleve am Start ist. Das Projekt soll ja psychisch erkrankte Gefangene helfen, sich zu ihrer Erkrankung zu bekennen und sich behandeln zu lassen. Und wir hören jetzt nochmal Markus Bäumken, oder was heißt nochmal? Wir hören ihn jetzt hoffentlich, Markus Bäumken von der JVA Kleve.
1: Man kennt das auch aus der Zivilbevölkerung. Das Problem haben nicht nur Strafgefangene, dass man es oft schwer hat, sich selber einzugestehen, dass man krank ist, dass man eine Krankheit hat und dass man auch Hilfe braucht. Das sind zwei Hürden. Erstmal muss ich verstehen, ja, ich bin krank, und zum Zweiten, ja, ich brauche Hilfe.
2: In der JVA Kleve gibt es ein vielfältiges Angebot, um Gefangenen mit psychischen Erkrankungen zu helfen, aber...
1: Wir haben gemerkt, viele Gefangene nehmen das auch dankend an, aber es gibt immer noch einige, die haben da Vorbehalte. Und deswegen haben wir überlegt, was machen wir denn, um auch die Gefangenen zu motivieren. Und wir tragen uns schon seit Jahren mit der Idee herum, eine tiergestützte Maßnahme einzurichten. Und dann haben wir gedacht, das wäre doch eigentlich ein guter Rahmen dafür und haben jetzt eine Wachtelzucht eingerichtet. In der Hoffnung, die Gefangenen über diese putzigen Tierchen eher dazu zu bewegen, an dem Behandlungsprogramm teilzunehmen. Deswegen sind diese Tiere jetzt Teil dieser Behandlung.
2: Genauso wie die Gefangenen. Die sollen über den Umgang mit Tieren lernen, für sich selbst und die Tiere Verantwortung zu übernehmen. Von daher werden die Gefangenen aktiv in die Tierpflege eingebunden.
1: Wir sind dafür zuständig, die Tiere mit Futter und Wasser zu versorgen, das Gehege zu reinigen, sicherzustellen, dass die Tiere gesund sind. Das heißt, wir führen eine Sichtprüfung an den Tieren durch, ob die Verletzungen haben oder irgendwelche auffälligen Erkrankungen. Und die pflegen einfach die Tiere. Es ist letztendlich so, man führt sie an die Pflege von Tieren heran, damit sie für sich selber, aber auch für andere Lebewesen lernen, die Verantwortung zu übernehmen.
2: Maxim übernimmt dabei eine besondere Rolle.
3: Ich schließe die morgens immer auf und mache da alles sauber, plus Eier einsammeln. Morgens und abends schließe ich die wieder ab.
2: Er bringt Erfahrung im Umgang mit Tieren mit, allerdings nicht mit Wachteln.
3: Nee, mit Wachteln gar nichts, aber so Tiere kannte ich schon von früher. So, bin aufgewachsen auf dem Bauernhof, kenne ich ja schon so Hühner, Enten, aber Wachteln noch gar nicht.
2: Für Maxim ist der Umgang mit den Tieren eine Bereicherung seines Knastalltages.
3: Klar freut man sich auch ein bisschen drüber, weil es ist ja auch ein Unterschied zum Alltag hier. Da hast du ja irgendwie ein Postnetz bekommen, irgendwas zu machen, was eigentlich keiner macht. Also kannst ein bisschen raus. Du bist mit Tieren umgeben und in der frischen Luft, das ist was Schönes.
0: Seit wenigen Tagen gibt es also in der JVA Kleve das Projekt Wachtelzucht. Psychisch kranke Gefangene sollen über den Umgang mit den Tieren lernen, Verantwortung zu übernehmen. Angenehmer Nebeneffekt, die kleinen Federbällchen, die legen eben im Schnitt 1,2 Eier pro Tag. Die sollen jetzt für den guten Zweck an den Mann bzw. die Frau gebracht werden. Und die Informationen zu diesem Thema, die gab es von meinem Antenne-3-Kollegen Christoph Kepser. Volker Lübke hier, schönen guten Morgen.

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0: Schöne Menschen sieht man da auch auf jeden Fall. Schönen guten Morgen, Volker Lübcke hier. Ihr hört Antenne Niederrhein. Denn wir sprechen jetzt über Kreuzfahrten. Das ist der Reisetrend derzeit. Die Zahl der Kreuzfahrtgäste mit Abfahrt in Deutschland ist im vergangenen Jahr auf einen Rekord von 1,5 Millionen Urlaubern gestiegen. Und da gibt es vor allem ein Lieblingsziel vieler. Das hat uns Kreuzfahrtexperte Matthias Mohr gesagt.
1: Von Deutschland aus ist natürlich ein Highlight Norwegen. Das ist auch mein Favorit, definitiv, weil die Landschaft einfach traumhaft ist. Es gibt so ein paar andere Routen noch, die man ab Deutschland fahren kann. Also zum Beispiel Richtung England, Richtung Frankreich. Ja, das machen viele halt, weil es unkompliziert ist, weil das dann eben eine Reise ist, die man ab Hamburg machen kann.
0: Ja, beliebt sind auch Festival-Cruises. In diesem Jahr gibt es da zum Beispiel Kreuzfahrten mit Malle Star, Mia Julia, Andrea Berg, Howard Carpendale, Maite Kelly, Beatrice Egli, Modern Talking Star, Thomas Anders und es gibt die Full Metal Cruise, Europas größte Kreuzfahrt für Heavy-Metal-Musik.
1: Das machen die Reedereien dann besonders gerne, weil das eben viele Leute an Bord bringt, die noch nie auf Kreuzfahrt waren. Es gibt für alle möglichen Zielgruppen gibt es Spezialkreuzfahrten. Also für Veganer, für Schwule und so weiter. Also das ist ein ganz großer Markt.
0: Auf der AIDA und Mein Schiff wird deutsch gesprochen. Die beiden größten Anbieter unterscheiden sich vor allem im Restaurantkonzept.
1: Beim größten Anbieter AIDA ist es so, dass ich in erster Linie mein Abendessen zum Beispiel in Buffet-Restaurants zu mir nehme. Das ist natürlich dann ein anderes Flair, als wenn ich jetzt beim zweiten auf dem deutschen Markt, also bei Mein Schiff, wenn ich da nun abends esse, da bin ich dann in einem Restaurant mit Bedienung, bekomme 5 Gänge am Platz serviert. So, das hat schon so einen anderen Charakter.
0: Übrigens, für Einsteiger empfiehlt Matthias Mohr, die erste Kreuzfahrt über ein spezialisiertes Reisebüro zu buchen, weil es eben etwas komplexer ist als ein Hotelurlaub. Kreuzfahrten boomen, ja, wer hätte das gedacht, vor allen Dingen nach dem Virenzwischenfall kürzlich auf einem kleinen Kreuzfahrtschiff. Da hätte man doch gedacht, das knickt jetzt doch ein wenig ein. Ist nicht der Fall.

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1: Mit Danny Hoppe, guten Morgen. Marode Brücken sind in NRW ein echtes Dauerproblem. Ständig gibt es Staus und Sperrungen, manchmal sogar von jetzt auf gleich. Erst Ende Januar musste zum Beispiel die A52 Ruhrtalbrücke zwischen Essen und Düsseldorf wegen Fahrbahnschäden kurzfristig dicht gemacht werden. Damit so etwas nicht wieder passiert, setzt die Autobahn GmbH jetzt auf künstliche Intelligenz. Malte Albrecht aus dem News-Team, dazu startet jetzt eine Art Frühwarnsystem für Brücken.
2: Genau, dabei werden in mehreren Brücken Sensoren installiert, die jede Bewegung und Veränderung an der Substanz des Bauwerks registrieren. Pro Sekunde entstehen dabei bis zu 100.000 Messwerte. Eine KI wertet die Daten in Echtzeit aus und lernt dabei gewissermaßen die Eigenarten der Brücke kennen. Sie kann also unterscheiden, dehnt sich das Material nur wegen wärmerer Temperaturen oder steckt vielleicht ein Riss dahinter. An der Ruhrtalbrücke werden schon erste Sensoren installiert. Insgesamt soll das System an 11 Brücken im Ruhrgebiet und im Bergischen Land getestet werden.
1: Ja, mehr als jede zweite Brücke im Land ist laut Autobahn GmbH ja älter als 40 Jahre und damit gar nicht mehr für den heutigen Verkehr ausgelegt. Auch der ADAC findet das Pilotprojekt deshalb ganz gut, oder?
2: Ja, und der ADAC hat dafür deutliche Worte. Die Brücken in NRW liegen auf der Intensivstation, sagt Verkehrsexperte Roman Sutthold. Er warnt, jedes ungenutzte Jahr erhöhe das Risiko weiterer Schäden mit Folgen für Autofahrer, Anwohner und die Volkswirtschaft. Deshalb fordert er, dass nicht nur die Autobahn GmbH, sondern auch Städte, Gemeinden und das Land diese KI-Technik einsetzen, denn dort gäbe es noch viel mehr marode Brücken.
1: Danke, Malte. Und jetzt weitere Meldungen im Überblick. Die USA haben trotz der Waffenruhe Raketenstellungen im Iran und Minenlegerboote im Bereich der Straße von Hormus angegriffen. Das hat das US-Militär bestätigt. Parallel wird aber weiter an einem Abkommen gearbeitet. US-Präsident Trump forderte aber erneut, dass das angereicherte Uran des Irans zerstört werden müsse. Bundesgesundheitsministerin Wagen will bei der Pflegereform offenbar Menschen ohne Kinder stärker belasten. Das meldet das RND und beruft sich auf Koalitionskreise. Demnach soll der Beitragszuschlag für Kinderlose um 0,1 Prozentpunkte steigen. In Jülich wird wegen der hohen Temperaturen das Trinkwasser knapp. Das haben die Stadtwerke dort mitgeteilt. Sie haben die Menschen in Jülich dazu aufgefordert, sehr sparsam mit Wasser umzugehen und zum Beispiel auf das Wässern von Rasenflächen und das Befüllen von Pools zu verzichten. Der SC Paderborn ist zurück in der Fußball-Bundesliga. Im Relegationsrückspiel setzten sich die Paderborner gegen den VfL Wolfsburg durch mit 2:1 in der Verlängerung. Den erlösenden Treffer erzielte Laurin Kurda in der 100. Minute. Und darüber freute er sich riesig bei Sky.
3: Jetzt gerade ist einfach schön, das zu sehen, die Bilder hier. Ja, toll.
1: Für den VfL Wolfsburg geht es dagegen zum ersten Mal seit dem Aufstieg 1997 wieder runter in Liga 2. Und das waren die Nachrichten mit Danny Hoppe.
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4: Mit Volker Lübke. Schönen guten Morgen. Heute blau. Morgen nicht mehr so ganz, glaube ich. Da sind Wolken mit im Spiel. Ich spreche natürlich vom Himmel. Der ist heute himmelblau hier bei uns am Niederrhein. Mit sommerlichen Maxiwerten von 32 Grad am Nachmittag wird es ein sehr warmer Tag her, der wärmste bislang in diesem Jahr. Aktuell sind es 17 Grad, die messen wir hier bei uns in Strahlenherrungen und auch in Bettburghau-Schneppenbaum. Morgen dann nicht mehr ganz so warm, nur noch 24 Grad. Wir kommen zu den Meldungen hier in der Region und am Niederrhein von den Autobahnen. Da geht es zunächst in die Niederlande A3, A12, Emmerich Richtung Arnheim zwischen Beek und Deuven. 7 Kilometer stockender Verkehr, 10 Minuten plus. A3 Arnheim-Oberhausen zwischen Dienstlaken Süd und Oberhausen-Holten. 2 Kilometer Stau, hier knappe 10 Minuten plus. A57 Nimwegen-Krefeld zwischen Kamp-Lindfort und Mörs-Hülstong. 2 Kilometer Stau, hier 6 Minuten plus. A57 Nimwegen-Köln, also im weiteren Verlauf zwischen Mörskapellen und Kreuz Meerbusch. 7 Kilometer stockender Verkehr, hier dauert es eine gute Viertelstunde länger. Und gute 15 Minuten auf die Uhr auch auf der A59 Dienstlaken-Duisburg zwischen Duisburg-Althambern und Kreuz Duisburg, 2 Kilometer Stau. Tempokontrollen sind heute angekündigt und zwar offiziell in Kerken-Kranenburg und Issum. Gerne melden, wenn ihr möchtet, anrufen, Festnetz oder WhatsApp, auch für Verkehrsstörungen. Geben wir dann weiter 02821 722 724. Angenehmen und sonnigen Dienstag allen. 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

0: Antenne dran hier am Pfingstdienstag, oder? Sagt man das? Pfingstdienstag? Ja, war ein schönes Wochenende, ne? Ja, das war schon mehr als Frühling. Das war sommerlich und kleiner Vorgeschmack eben auch auf den kommenden Sommer. Über 30 Grad teilweise heute auf jeden Fall. Ich glaube, von euch haben da viele schon an den Urlaub im Sommer gedacht und sich ans Meer gesehnt oder waren vielleicht ja auch schon da, hier an der Niederländischen See. Antenne 3 Kollege Leo Arrighi, die Urlaubssaison, die rückt ja jetzt immer näher, ne?
1: Ja, und deswegen wollen wir diese Woche auch darüber reden. Thematisch wird sich nämlich bei uns viel um Urlaub drehen und wir schauen dabei auch besonders auf Kreuzfahrten. Die boomen nämlich gerade total. Laut Studien buchen auch immer mehr junge Menschen aus der Gen Z Kreuzfahrten. Was genau hinter dem Hype steckt und warum diese Art zu reisen gerade wieder so beliebt wird, das wollen wir uns diese Woche mal genauer anschauen.
0: Ja, haben wir heute Morgen ja auch schon gehört. Wir wollen aber nicht einfach irgendwelche Tipps geben. Nee, man hat ja so das Gefühl, dass Urlaubplan gar nicht so spaßig ist zurzeit, oder?
1: Ja, es ist alles teurer. Viele Krisen, wovon auch einige beliebte Urlaubsländer mit betroffen sind. Und auch immer die Frage, welche Art von Urlaub zu einem überhaupt noch passt.
0: Okay, eins kann ich vorwegnehmen, Urlaub wird trotzdem gerne gemacht, ne?
1: Tatsächlich, ja, es gibt die Krisen, aber eine aktuelle YouGov-Umfrage zeigt, 64% der Befragten wollen nicht auf ihren Urlaub verzichten, ziehen aber Konsequenzen. Viele bleiben jetzt zum Beispiel häufiger in europäischen Ländern oder bevorzugen allgemein Reiseziele, die sie schon kennen. Aber, das muss man auch sagen, es gibt eben viele auch, die dieses Jahr dann zum Beispiel nicht in den Urlaub fahren oder auf deutlich günstigere Alternativen zurückweichen. Und auch darüber wollen wir diese Woche reden.
0: Besten Danke, Leo, für die Informationen vorab zu unserem Schwerpunktthema in dieser Woche. Es geht um euren und unseren Urlaub. Antenne 3 hier am Dienstagmorgen. Volker Lübke, schönen guten Morgen.

0: Warum nicht einen Walzer tanzen an diesem perfekten Frühlingstag hier bei uns am Niederrhein? Und es ist einer der berühmtesten Bösewichte der Welt, Dracula. Heute ist sein Tag, der Welt-Dracula-Tag. Am 26. Mai 1897 wurde der Roman nämlich von Bram Stoker zum ersten Mal veröffentlicht. Also schon ein alter Knabe, dieser Obervampir. Frage, würde Dracula heute eigentlich noch klarkommen?
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2: Graf Dracula, ja, der Sohn des Drachen, der Obervampir. Ein schauriger Kollege, der Menschen das Leben aussaugt. Ja, was wäre der heute? Finanzminister? Nee, dafür ist er nicht skrupellos genug. Aber guck doch mal, Dracula heute ist undenkbar. Alleine Blut trinken, ist das überhaupt glutenfrei? Also bestimmt nicht vegan. Außerdem wohnt er im Schloss, ja klar, bei den Mietpreisen. Womit verdient er überhaupt seine Kohle? Mit Blutspenden? Vielleicht könnte er Influencer werden für Kosmetik mit sehr hohem Lichtschutzfaktor. Aber kannst du Selfies machen, wenn du nicht mal ein Spiegelbild hast? Naja, am Ende bleibt dem Grafen nur noch Berlin. DJ Dracu, im Berghain ist immer Nacht und er ist bestimmt nicht der schrägste Vogel da. Kommen Vampire nur mit Blut oder mit allen möglichen Körperflüssigkeiten klar? Weil dann ist das Berghain für Dracula wie Charlies Schokoladenfabrik. Und immer dran denken, falls ihr einen tollen Titel für einen Horrorfilm sucht, versucht's mal mit Dracula in Wuhan. Da bleibt's bis zum Ende spannend, wer das Opfer ist.
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0: Um 8:30 mit Jan Düngel. Guten Morgen. Auch ohne die USA sind die europäischen NATO-Staaten Russland in wesentlichen militärischen Kategorien zahlenmäßig überlegen. Zudem investieren die europäischen NATO-Staaten zusammen mit Kanada mehr in ihre Streitkräfte als Russland, heißt es in einer Studie von Greenpeace. Besonders deutlich zeige sich die europäische Überlegenheit bei Kampfflugzeugen. In Jülich wird das Trinkwasser knapp. Wegen der hohen Temperaturen der vergangenen Tage habe sich der Wasserverbrauch rasant erhöht, so die Stadtwerke Jülich. Sie riefen die Bürger auf, sehr sparsam mit Trinkwasser umzugehen. Auf das Wässern von Rasenflächen und das Befüllen von Pools sollte verzichtet werden. Zwar hätten die Stadtwerke zwei große Wasserspeicher, doch die Vorräte dort senken zunehmend. Wie lange die Wasserknappheit noch andauern werde, sei vom Wetter abhängig. Und jetzt Nachrichten vom Niederrhein. Die Polizei im Kreis Kleve warnt insbesondere die Vereine in unserer Region vor Betrügereien aller Art. Die Täter arbeiten demnach mit unterschiedlichen Maschen, etwa gefälschten Anschreiben zu angeblichen Steuernachforderungen, Überweisungsbitten per E-Mail mit leicht veränderten, angeblich bekannten Absenderadressen oder auch Nachrichten per SMS und WhatsApp. Die Polizei rät deshalb dazu, bei jeder Geldforderung oder Bitte um Überweisung immer den direkten Kontakt zur vermeintlich schreibenden Person zu suchen, um die Identität sicher zu prüfen. Ist dies nicht eindeutig möglich, sollten weder Überweisungen getätigt noch Bargeld, Wertsachen oder Zugangsdaten herausgegeben werden und man sollte sich nicht unter Druck setzen lassen. Am Pfingstsonntag ist ein Deutscher im niederländischen Badesee Leukermeer nahe der deutsch-niederländischen Grenze ertrunken. Rettungskräfte fanden den zuvor vermisst gemeldeten Mann nach einer groß angelegten Suche tot im Wasser. Polizei und Feuerwehr hatten zuvor mit Booten, Jetskis, Drohnen, einer Unterwasserdrohne und Tauchern nach dem Vermissten gesucht. Auch ein Rettungshubschrauber war im Einsatz. Nach bisherigen Erkenntnissen geht die Polizei von einem tragischen Unglück aus. Augenzeugen zufolge war der junge Mann gemeinsam mit einem Freund schwimmen, als er plötzlich unterging. Der Begleiter wurde demnach unverletzt von einem Stand-up-Paddleboard aufgenommen. Und das waren die Nachrichten mit Jan Düngel.
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2: Mit Volker Lübke, hallihallo. 20 Grad haben wir es jetzt schon, um 8:30, das ist echt krass, 20 Grad, die messen wir unter anderem in Kerkeneil und auch in Rees-Empel. Am Nachmittag werden so bis zu 32 Grad erreicht werden, das wird also lecker warm heute noch im Laufe des Tages. Es ist und bleibt auch sehr sonnig, morgen geht es auch nochmal schön weiter, aber dann werden nur noch 24 Grad maximal erreicht. Ist also dann schon wieder fast erträglicher. Wir kommen zu den Meldungen hier auf den Autobahnen in der Region und am Niederrhein. Von der A3 geht es auf die A12 Emmerich Richtung Arnheim zwischen Beek und Deuven. 7 Kilometer stockender Verkehr oder Stau, 10 Minuten plus. A57 Köln-Krefeld zwischen Kreuz-Meerbusch und Krefeld-Oppum, 2 Kilometer stockender Verkehr, aber nur knappe 5 Minuten Zeitverlust. A57 Nimwegen-Köln zwischen Mörskapellen und Kreuz-Meerbusch, 8 Kilometer stockender Verkehr. Hier dauert es gute 10 Minuten länger. Und A59 Dienstlaken-Duisburg zwischen Duisburg-Altambaun und Kreuz-Duisburg, 2 Kilometer Stau, hier braucht er auch 10 Minuten mehr. Tempokontrollen sind heute offiziell angekündigt und zwar unter anderem in Emmerich, Wachtendonk und Kleve. Kommt gut und sicher ans Ziel, meldet euch gerne, wenn ihr möchtet, auch was Verkehrsstörungen angeht. Ansonsten genießt den Tag, wenn ihr könnt, einen angenehmen sonnigen Dienstag allen.

0: Dienstagmorgen in eine verkürzte Arbeitswoche geht es hier mit uns, eurem Lieblingsradio Antenne Niederrhein. Und ja, Schüler haben natürlich und Schülerinnen heute auch noch schulfrei. Gibt es noch so einen extra Pfingstferientag und dann auch noch diese Meldung hier. Am Flughafen in Weeze, da steht nämlich ein Arbeitskampf im Raum. Die Dienstleistungsgewerkschaft Verdi, die wirft der Flughafen Niederrhein GmbH Tarifflucht vor. Die Gespräche seien vom Arbeitgeber abgebrochen worden, heißt es. Wolfgang Notten aus dem Antenne Niederrhein-Team. Was ist denn der Auslöser des Streits?
1: Laut Verdi hat die Flughafen Niederrhein GmbH die Tarifverhandlungen bereits am 18. Mai beendet. Statt einen Anwendungstarifvertrag zu den Flächentarifverträgen für Bodenverkehrsdienste und Flughafensicherheit zu schließen, wolle der Arbeitgeber einen Haustarifvertrag, der aber dauerhaft unter dem Flächentarifniveau bleibe.
0: Okay, warum sagt Verdi, das sei nicht nur unfair, sondern sogar rechtswidrig?
1: Verdi verweist darauf, dass die Flächentarife vom Bundesarbeitsministerium für allgemeinverbindlich erklärt worden seien und damit verbindlich auch in Weeze gelten würden, weil der Flughafen im letzten Jahr mehr als 2,2 Millionen Fluggäste hatte. Verhandlungsführer Dirk Seibel sagt, die Geschäftsführung des Airports verweigere den Beschäftigten damit gesetzliche Ansprüche. Es gehe um mehrere Euro pro Stunde Unterschied.
0: Und was fordert Verdi denn stattdessen und was könnte als nächstes passieren?
1: Verdi will, dass das Flächentarifniveau angewendet wird und lehnt einen Niedriglohnhaustarif ab. Die Gewerkschaft kritisiert außerdem, dass man in der niedrigsten Lohngruppe teils nur knapp über dem Mindestlohn liege. Auf dieser Grundlage seien für 2026 3,5% und für 2027 3% mehr Geld angeboten worden. Dazu kämen höhere Sonderzahlungen, aber keine Arbeitszeitverkürzung von 40 auf 37,5 Stunden. Die Gewerkschaft weist darauf hin, dass es keine Friedenspflicht mehr gebe und dass man streikbereit sei.
0: Okay, besten Dank, Wolfgang, für die Informationen. Verdi hält also Streiks hier bei uns am Flughafen Weeze für möglich. Die Gewerkschaft fordert die Anwendung der allgemeinverbindlichen Flächentarife. Der Arbeitgeber hat die Verhandlungen abgebrochen. Ihr habt es gehört hier bei uns bei Antenne Niederrhein. Schönen guten Morgen, Volker Lübcke hier.

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0: Wahnsinns-Sommerwetter jetzt am Wochenende hier bei uns am Niederrhein. Und so geht es weiter. Auf jeden Fall heute nochmal. Da wird es knacke warm werden. Um die 32 Grad werden maximal erwartet. Da freuen wir uns natürlich auch wirklich drüber. Freuen wir uns wirklich. Wir haben mal euch gefragt, ab welcher Temperatur macht ihr denn noch mit oder wann ist es zu heiß?
1: 24 Grad, weil ich das angenehm finde, wenn es so ein bisschen kühler ist, dass man auch Sport machen dran draußen entspannt, ohne die ganze Zeit sich so kaputt zu schwitzen.
2: Oh, alles ab 25 Grad ist zu viel. Man schwitzt nur, man kann gar nichts

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1: Mit Danny Hoppe, guten Morgen. Die Sonne knallt, die Temperaturen steigen und steigen und das ungewöhnlich früh. Schon jetzt klagen viele Länder in Europa über extreme Hitze. Und auch bei uns in NRW gibt es inzwischen erste Probleme. In Jülich wird das Trinkwasser knapp. Das haben die Stadtwerke dort mitgeteilt. Malte Albrecht aus dem News-Team, wie ist die aktuelle Lage?
2: Also die Stadtwerke Jülich sagen, dass der Wasserverbrauch rasant nach oben geschossen ist. Er hat sich demnach mehr als verdoppelt. Zwar gäbe es 2 große Wasserspeicher, heißt es, die Reserven gingen aber zunehmend zurück. Die Stadtwerke riefen deshalb die Menschen in Jülich auf, Wasser zu sparen. Auf das Bewässern von Rasenflächen und das Befüllen von Pools sollte möglichst verzichtet werden. Wie lange die Wasserknappheit noch andauern wird, hänge vom Wetter ab. Da die Hitzewelle in Europa laut Experten noch mindestens bis Ende der Woche anhält, dürfte sich die Lage so schnell also nicht entspannen.
1: In Europa wurden ja auch schon die ersten Temperaturrekorde aufgestellt.
2: Ja, in Frankreich hat der Wetterdienst gestern den heißesten je gemessenen Maitag registriert. Heute sollen dort regional sogar bis zu 36 Grad erreicht werden. Auch Großbritannien meldet einen neuen Mai-Hitzerekord. In Heathrow, in der Nähe von London, zeigte das Thermometer gestern 33,5 Grad an. Noch heißer wird es im Süden. In Spanien hat der Wetterdienst für den zweiten Teil der Woche Temperaturen von 36 bis 38 Grad vorausgesagt.
1: Danke, Malte. Und jetzt weitere Meldungen im Überblick. Die Autobahn GmbH startet im Ruhrgebiet und im Bergischen Land ein Pilotprojekt. An 11 Brücken dort sollen KI und Sensoren eingesetzt werden, um ihren Zustand besser zu überprüfen. Die KI soll unter anderem Schwingungen, Temperatur oder Materialbewegungen erfassen, um Schäden früher zu erkennen und Sperrungen zu vermeiden. Trotz Waffenruhe und laufender Verhandlungen haben die USA Ziele im Iran angegriffen. Das hat das US-Militär bestätigt. Die Angriffe richteten sich demnach gegen iranische Raketenstellungen und Boote, die Minen in der Straße von Hormuz verlegen sollten. Parallel dazu wird aber weiter an einem Abkommen mit dem Iran gearbeitet. Die Stimmung in der deutschen Exportwirtschaft hat sich weiter verschlechtert. Das hat das Münchner IFO-Institut mitgeteilt. Unter anderem in der Auto- und der Metallindustrie dürften demnach die Auslandsumsätze sinken. Der ein oder andere in Paderborn dürfte eine lange Nacht hinter sich haben, denn der SC Paderborn ist zurück in der Fußball-Bundesliga. Die Ostwestfalen setzten sich am Abend im Relegationsrückspiel zu Hause gegen den VfL Wolfsburg durch. 2:1 hieß es nach der Verlängerung. Und danach gab es bei Fans und Spielern kein Halten mehr, auch nicht bei Torwart Dennis Seimen. Der war bei Sky überglücklich.
3: Es ist unfassbar, was hier abgeht. Es ist einmalig, was hier heute passiert ist. Ich glaube, wir sind heute alle Feierbiester.
1: Für Wolfsburg geht es dagegen zum ersten Mal seit dem Aufstieg 1997 wieder runter in Liga 2. Und das waren die Nachrichten mit Danny Hoppe.
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4: Mit Volker Lübke. Morning. So, wir machen da weiter, wo wir am Pfingstwochenende aufgehört haben, mit viel Sonnenschein und 32 Grad heute Nachmittag. Maximal 21 Grad messen wir bereits hier bei uns in Geldern am Parkbad und auch in Uedem-Keppeln. Morgen wird es nicht ganz so warm werden, 24 Grad, aber die Aussichten bis zum Wochenende sind weiterhin recht sommerlich, sonnig und warm. Wir sind gespannt. Jetzt zu den Meldungen hier von den Autobahnen in der Region und am Niederrhein. A3, A12, Emmerich Richtung Arnheim zwischen Beek und Deuven. 7 Kilometer stockender Verkehr, 10 Minuten plus. A57 Nimwegen Köln zwischen Krefeld-Gartenstadt und Kreuz-Meerbusch. 5 Kilometer stockender Verkehr, hier braucht er gute 10 Minuten länger. Und A59 Dienstlaken-Duisburg zwischen Duisburg-Alt-Hamborn und Kreuz-Duisburg. 2 Kilometer Stau, auch hier 10 Minuten plus. Tempokontrollen sind angekündigt heute und zwar unter anderem in Kevlar, Geldern und Strahlen. Kommt gut und sicher ein Ziel, gerne melden, wenn ihr möchtet und Blitzer seht oder Verkehrsstörungen, wir geben es dann weiter. Apropos, wir bekamen gerade einen Anruf, eine Nachfrage, denn in der vergangenen Nacht ist wohl ein Hubschrauber mit Suchscheinwerfern über Bettburg-Kau geflogen, längere Zeit. Das hatte nichts mit der LVR-Klinik zu tun, sondern da wurde eine Person vermisst und die wurde dann auch aufgefunden bzw. ist wieder zu Hause angekommen. Also das als Information hier am Rande. Angenehmen Dienstag allen in diesem Sinne.

0: Und ab geht's in den wohl heißesten Tag vorerst in diesem Jahr hier bei uns am Niederrhein. Schönen guten Morgen, Volker Lübke hier. Ja, Antenne Niederrhein hört ihr. Und die Sonne scheint natürlich heute auch wieder herrlich. Die Temperaturen sind sehr, sehr warm. Es geht über 30 Grad hinaus. Aber für viele geht es eben jetzt nach dem Pfingstwochenende auch wieder zur Arbeit. Und wer keine perfekte Klimaanlage hat, für den steigen dann auch auf Arbeit und im Büro die Temperaturen. Wie behält man da einen kühlen Kopf? Kimber Klages aus der Antenne Niederrhein. Redaktion. Gibt es auf der Arbeit auch sowas wie in der Schule, sowas wie hitzefrei?
1: Leider nicht. Trotzdem müssen Arbeitgeber auf die Temperaturen achten. Maßnahmen, die umgesetzt werden müssen, sind in einem Stufenmodell der sogenannten Arbeitsstättenverordnung festgehalten. Arbeitgeber sollen so zum Beispiel ab 26 Grad morgens schön lüften und den ganzen Tag über es dunkel halten. Ab 30 Grad muss der Arbeitgeber dann Ventilatoren oder auch Getränke anbieten. Und die letzte Stufe sind dann 35 Grad, da zählt der Arbeitsplatz dann nicht mehr als geeignet und es muss Hitzepausen geben.
0: Okay, und woran erkennt man einen guten Arbeitgeber bei Hitze? Also welche Maßnahmen können zusätzlich vom Arbeitgeber unternommen werden?
1: Das Bundesamt für Arbeitsschutz und Arbeitsmedizin hat da ein paar Empfehlungen. Zum Beispiel, dass flexible Arbeitszeiten helfen können. So kann man dann genau dann arbeiten, wenn die Temperaturen noch in Ordnung sind und man es auch aushalten kann. Außerdem kann der Arbeitgeber die Kleiderordnung lockern und auf Anzug und Krawatte verzichten und stattdessen einfach auf kurzärmelige Hemden oder leichte Hosen setzen.
0: Ja. Sommerbefohlen hieß das beim Bund früher. Wie geht man so persönlich mit der Hitze auf der Arbeit am besten um, also im Homeoffice?
1: Ist zwar ein Klassiker, aber hilft wirklich. Viel trinken. Falls man das gerne auch mal vergisst, hilft es, sich regelmäßig Wecker zu stellen, die einen ans Trinken erinnern. Auch so eine kleine Abkühlung zwischendurch ist ganz hilfreich. Dafür zum Beispiel kaltes Wasser über die Unterarme laufen lassen, einen Ventilator nutzen oder auch mal ein Eis essen.
0: Ja, sehr schön. Tolle Idee, wobei ich finde, das geht ja eigentlich sowieso immer. Beziehungsweise ich esse eigentlich am liebsten Eis im Winter. Ich weiß gar nicht, im Sommer schmeckt mir das gar nicht so wirklich. Alles klar, ich danke dir, Kimberly Klages, für die Informationen hier zu Hitze im Büro. Wisst ihr Bescheid, heute am wohl heißesten Tag hier bei uns am Niederrhein vorerst.

0: Volker Lübcke hier, schönen guten Morgen. Ihr hört euer Lieblingsradio Antenne Niederrhein. Und so manche Meldung kommt uns hier im Sender zuerst einmal vor wie ein Aprilscherz und das Ende Mai. Wachtelzucht in der JVA Kleve, so lautet eine Überschrift zum Beispiel. Die hat das Interesse aber von meinem Antenne Niederrhein-Kollegen Christoph Kepser so geweckt, der hat sich mal die putzigen Tierchen angeschaut, aber eben noch viel mehr.
1: Ich muss zugeben, ich musste erst mal kräftig schmunzeln, als ich vom Wachtelprojekt in der JVA Kleve gehört habe. Aber der zweite Blick, der macht deutlich, der Ansatz ist wirklich gut und sinnvoll und stammt von Anstaltsleiter Andreas Krumsig.
2: Die Grundidee ist die psychiatrische Versorgung der Inhaftierten. Wir haben ein hohes Maß an psychiatrisch kranken Inhaftierten in den Gefängnissen in Nordrhein-Westfalen. Das trifft auch die JVA Kleve. In der JVA Kleve haben wir einen Anteil von mehr als 25% der Inhaftierten, die psychiatrische Erkrankungen vorweisen oder aus einer stationären Unterbringung in unser Gefängnis zurückkommen. Zwar medikamentös eingestellt, aber noch nicht hinreichend durchbehandelt.
1: Genau diesen Gefangenen soll die Wachtelzucht als therapeutische Maßnahme zugutekommen.
2: Unser Job ist es dann, genau damit umzugehen. Und die Idee ist, diese psychiatrisch intensivierte Behandlung der Inhaftierten hier vor Ort umzusetzen. Und dafür gibt es verschiedene Projekte. Wir machen kunsttherapeutische Angebote, wir machen sporttherapeutische Angebote, wir haben ergotherapeutische Angebote. Und eines dieser weiteren Angebote ist genau das, was ich heute zeigen kann, nämlich unser Tiergehege mit Wachteln, bei denen es um die besondere Versorgung von Kleintieren geht.
1: Und wer nun fragt, ist Wachtelzucht wirklich etwas für Straftäter, dem sagt Andreas Krumsig sehr deutlich:
2: Wir hoffen, aber sind fest davon überzeugt, dass die ein hohes Maß an Verantwortung gewinnen dadurch. Und wir unterschätzen da auch sehr schnell unsere Inhaftierten. Also nicht nur wir als Bedienstete hier, sondern auch die Bevölkerung. Unsere Inhaftierten sind ja keine Täter, die draußen durch die Gegend laufen und Tiere töten.
1: Die Inhaftierten sollen lernen, Verantwortung zu übernehmen.
2: Die haben vielleicht in ihrer bisherigen Geschichte vieles nicht gelernt und haben jetzt die Chance, sich hier neu zu zeigen. Und ganz besonders auch Verantwortung zu übernehmen für Personen. Das ist hier schwierig. Und wenn wir keine Personen haben, dann haben wir jetzt Tiere. Das heißt, das sind kleine Wachteln, die muss man besonders pflegen. Da muss man einen besonderen Umgang, die muss man besonders vorsichtig anfassen. Und wir sehen jetzt schon nach den ersten zwei Tagen, dass die Inhaftierten unglaublich begeistert sind, diese Aufgabe wahrnehmen zu können.
0: Die JVA Kleve hat eine kleine Wachtelzucht gestartet in einem durchdachten, selbstgebauten Gehege. Leben 10 Wachteln und ein Hahn. Die Tiere, die werden unter Aufsicht von Gefangenen betreut und auch versorgt. Da habt ihr es gehört gerade. Das Ganze dient als therapeutische Maßnahme für psychisch kranke Straftäter. Und was die davon halten, das hört ihr gleich hier bei uns bei Antenne Niederrhein.

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1: Um 9:30 mit Jan Düngel. Guten Morgen. Auch ohne die USA sind die europäischen NATO-Staaten Russland in wesentlichen militärischen Kategorien zahlenmäßig überlegen. Zudem investieren die europäischen NATO-Staaten zusammen mit Kanada mehr in ihre Streitkräfte als Russland, heißt es in einer Studie von Greenpeace. Besonders deutlich zeige sich die europäische Überlegenheit bei Kampfflugzeugen. In Jülich wird das Trinkwasser knapp. Wegen der hohen Temperaturen der vergangenen Tage habe sich der Wasserverbrauch rasant erhöht, so die Stadtwerke Jülich. Sie riefen die Bürger auf, sehr sparsam mit Trinkwasser umzugehen. Auf das Wässern von Rasenflächen und das Befüllen von Pools sollte verzichtet werden. Zwar hätten die Stadtwerke zwei große Wasserspeicher, doch die Vorräte dort senken zunehmend. Wie lange die Wasserknappheit noch andauern werde, sei vom Wetter abhängig. Und jetzt Nachrichten vom Niederrhein. Die Polizei im Kreis Kleve warnt insbesondere die Vereine in unserer Region vor Betrügereien aller Art. Die Täter arbeiten demnach mit unterschiedlichen Maschen, etwa gefälschten Anschreiben zu angeblichen Steuernachforderungen, Überweisungsbitten per E-Mail mit leicht veränderten, angeblich bekannten Absenderadressen oder auch Nachrichten per SMS und WhatsApp. Die Polizei rät deshalb dazu, bei jeder Geldforderung oder Bitte um Überweisung immer den direkten Kontakt zur vermeintlich schreibenden Person zu suchen, um die Identität sicher zu prüfen. Ist dies nicht eindeutig möglich, sollten weder Überweisungen getätigt noch Bargeld, Wertsachen oder Zugangsdaten herausgegeben werden und man sollte sich nicht unter Druck setzen lassen. Am St. Antonius Hospital in Kleve startet eine neue Knie- und sportmedizinische Sprechstunde. Sie ist für Menschen mit akuten oder chronischen Knieschmerzen gedacht. Dazu zählen auch Sportverletzungen wie Kreuzband- oder Meniskusschäden. Das Krankenhaus setzt nach eigenen Angaben auf eine schnelle und gezielte Diagnostik. Danach folgt dann ein individueller Therapieplan. Ziel sei es, die Kniefunktion zu erhalten und Folgeschäden zu vermeiden. Die Sprechstunde läuft aktuell alle 2 Wochen nach Terminabsprache mittwochs von 9 bis 13 Uhr im Ambulanzzentrum. Eine Ausweitung ist geplant. Vorhandene MRT- oder Röntgenbilder sollen mitgebracht werden. Und das waren die Nachrichten mit Jan Düngel.
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2: Mit Volker Lübke, guten Morgen. Wir gehen schon auf die 23 Grad zu. 22 Grad messen wir aktuell hier in Rötschapüsen und auch in Kranenburg, Zifflich und Niel. In der kommenden Nacht bleibt es auch wolkenlos, kühlt sich aber auf 14 Grad. Ne, für alle, die schon mal vorausplanen und dann irgendwie ein bisschen lüften wollen. Morgen auch wieder ein schöner Tag, aber nicht ganz so heiß bzw. so sehr warm. 24 Grad werden dann nur erreicht. 2 Meldungen gibt es noch für die Autofahrer hier auf den Autobahnen in der Region und am Niederrhein. A3, A12, Emmerich Richtung Arnheim, zwischen Beek und Deuven. 6 Kilometer stockender Verkehr, aber nur noch minimaler Zeitverlust. Dann A57 nimmt wegen Köln zwischen Krefeld-Gartenstadt und Kreuz-Meerbusch 4 Kilometer stockender Verkehr. Hier dauert es gute 5 Minuten länger. Tempokontrollen sind angekündigt und zwar offiziell heute unter anderem in Geldern, Strahlen und Kerken. Gute und sichere Fahrt, angenehmen Dienstag allen. Und heute ist der letzte Kirmestag bei der Pfingstkirmes in Geldern. Da ist Familientag, das heißt, da gibt es reduzierte Preise dann am Nachmittag und heute Abend zum Abschluss dann noch ein wunderbares Feuerwerk. Also wenn er dann noch was sucht bei diesem schönen Wetter für heute Abend vor allen Dingen. Ich hoffe mal, dass die Hitze den Schaustellern doch genügend Besucher beschert hat jetzt an dem Pfingstwochenende.

0: So, wie versprochen und angekündigt, reden wir jetzt weiter über ein tierisches neues Projekt in der JVA Kleve. Und zwar geht es um eine Wachtelzucht, die jetzt seit wenigen Tagen am Start ist. Das Projekt soll psychisch erkrankte Gefangene helfen, sich zu ihrer Erkrankung zu bekennen und sich behandeln zu lassen. Das hat uns Markus Bäumken von der JVA Kleve gesagt.
1: Man kennt das auch aus der Zivilbevölkerung. Das Problem haben nicht nur Strafgefangene, dass man es oft schwer hat, sich selber einzugestehen, dass man krank ist, dass man eine Krankheit hat und dass man auch Hilfe braucht. Das sind zwei Hürden. Erstmal muss ich verstehen, ja, ich bin krank. Und zum zweiten, ja, ich brauche Hilfe.
2: In der JVA Kleve gibt es ein vielfältiges Angebot, um Gefangenen mit psychischen Erkrankungen zu helfen. Aber
1: wir haben gemerkt, viele Gefangene nehmen das auch dankend an. Aber es gibt immer noch einige, die haben da Vorbehalte. Und deswegen haben wir überlegt, was machen wir denn, um auch die Gefangenen zu motivieren. Und wir tragen uns schon seit Jahren mit der Idee herum, eine tiergestützte Maßnahme einzurichten. Und dann haben wir gedacht, das wäre doch eigentlich ein guter Rahmen dafür und haben jetzt eine Wachtelzucht eingerichtet. In der Hoffnung, die Gefangenen über diese putzigen Tierchen eher dazu zu bewegen, an dem Behandlungsprogramm teilzunehmen. Deswegen sind diese Tiere jetzt Teil dieser Behandlung.
2: Genauso wie die Gefangenen. Die sollen über den Umgang mit Tieren lernen, für sich selbst und die Tiere Verantwortung zu übernehmen. Von daher werden die Gefangenen aktiv in die Tierpflege eingebunden.
1: Wir sind dafür zuständig, die Tiere mit Futter und Wasser zu versorgen, das Gehege zu reinigen, sicherzustellen, dass die Tiere gesund sind. Das heißt, wir führen eine Sichtprüfung an den Tieren durch, ob die Verletzungen haben oder irgendwelche auffälligen Erkrankungen. Und die pflegen einfach die Tiere. Es ist letztendlich so, man führt sie an die Pflege von Tieren heran, damit sie für sich selber, aber auch für andere Lebewesen lernen, die Verantwortung zu übernehmen.
2: Maxim übernimmt dabei eine besondere Rolle.
3: Ich schließe die morgens immer auf und mache da alles sauber, plus Ei einsammeln. Morgens und abends schließe ich die wieder ab.
2: Er bringt Erfahrung im Umgang mit Tieren mit, allerdings nicht mit Wachteln.
3: Nee, mit Wachteln gar nichts, aber so Tiere kannte ich schon von früher. So, bin aufgewachsen auf dem Bauernhof, kenne ich ja schon so Hühner, Enten, aber Wachteln noch gar nicht.
2: Für Maxim ist der Umgang mit den Tieren eine Bereicherung seines Knastalltages.
3: Klar freut man sich auch ein bisschen drüber, weil es ist ja auch ein Unterschied zum Alltag hier. Da hast du ja irgendwie ein Postnetz bekommen, irgendwas zu machen, was eigentlich keiner macht. Also kannst ein bisschen raus. Du bist mit Tieren umgeben und ist eigentlich in der frischen Luft. Das ist was Schönes.
0: Seit wenigen Tagen gibt es hier in der JVA Kleve das Projekt Wachtelzucht. Psychisch kranke Gefangene sollen über den Umgang mit den Tieren lernen, Verantwortung zu übernehmen. Angenehmer Nebeneffekt, die kleinen Federbällchen, die legen im Schnitt 1,2 Eier pro Tag. Die sollen für einen guten Zweck an den Mann oder eben auch an die Frau gebracht werden. Und die Infos dazu gab es von meinem Antenne-Niederrhein-Kollegen Christoph Kepser. Ihr habt es gehört hier bei uns bei Antenne Niederrhein am Morgen. Mit Volker Lübke. Guten Morgen.

Volker Lübke hier, Hallöchen. Jetzt habe ich mal gerade eine von den vielen Mails mal rausgepickt, die über das lange Pfingstwochenende bei uns reingeflattert sind. Und zwar werden nämlich weitere Musiker und Musikerinnen gesucht, die Interesse haben, bei den Clever Stadtmusikanten mitzumachen, Teil des Orchesters zu werden. Gesucht werden Menschen jeden Alters, die Freude an Musik haben, heißt es hier, ganz gleich, ob sie bereits aktiv ein Instrument spielen oder nach längerer Pause wieder einsteigen möchten, unter dem Motto, einmal gelernt.

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1: Mit Danny Hoppe, guten Morgen. Die Pflegeversicherung steht vor einem Milliardenloch. Um das zu stopfen, plant Bundesgesundheitsministerin Wagen eine große Reform. Und dazu sickern immer mehr Details durch. Offenbar sollen alle Versicherten, die keine Kinder haben, in Zukunft einen höheren Beitrag zahlen. Das meldet das RND und beruft sich auf Koalitionskreise. Malte Albrecht hat mehr dazu.
2: Der Zuschlag für Kinderlose soll dem Bericht zufolge um 0,1 Prozentpunkte steigen. Versicherte ohne Kinder müssten dann ab einem Alter von 23 Jahren insgesamt 4,3% zahlen. Für Versicherte mit Kindern soll sich dagegen nichts ändern. Je nach Kinderzahl liegt der Beitrag für sie aktuell bei bis zu 3,6%. Neben den Beitragserhöhungen ist schon bekannt, dass Wagen auch bei den Zuschüssen für Pflegeheime sparen will. Das würde die Heimunterbringung für die Bewohner deutlich teurer machen. Außerdem soll der Zugang zu Pflegeleistungen schwieriger werden. Den Gesetzentwurf für die Pflegereform will Wagen noch vor der Sommerpause vorstellen. Ohne Änderungen rechnet sie in der Pflegeversicherung in den kommenden 2 Jahren mit einem Defizit von 22,5 Milliarden Euro.
1: Und jetzt weitere Meldungen im Überblick. Mehrere Länder in Europa erleben gerade eine erste Hitzewelle. Unter anderem melden Großbritannien und Frankreich Rekordtemperaturen für den Mai. Auch in NRW machen sich die hohen Temperaturen inzwischen bemerkbar. In Jülich wird deshalb das Trinkwasser knapp. Das haben die Stadtwerke dort mitgeteilt. Sie haben die Menschen in Jülich dazu aufgefordert, sehr sparsam mit Wasser umzugehen. Nach den jüngsten russischen Großangriffen auf die Ukraine wollen die USA weiter im Krieg vermitteln. Das hat Außenminister Rubio nach einem Telefonat mit seinem russischen Amtskollegen Lavrov mitgeteilt. Auch am Morgen meldete die Ukraine neue Angriffe mit Toten und Verletzten. Und jeder 5. Mensch in Deutschland raucht. Das hat das Statistische Bundesamt mitgeteilt. Demnach ist vor allem unter jüngeren Menschen das Rauchen wieder etwas beliebter geworden. Fast 80% der Raucher greifen nach Angaben der Statistiker auf Zigaretten zurück. Der Rest verteilt sich auf Shisha, Pfeife oder Zigarre. Man sieht sie überall, auf den Straßen, im Restaurant, auf dem Spielplatz oder auch am Esstisch zu Hause. Menschen mit dem Smartphone in der Hand oder am Ohr. Und das nervt inzwischen immer mehr Leute in Deutschland. Das zeigt eine Umfrage des Bundesinstituts für Bevölkerungsforschung. Demnach sagen fast 3/4 der Befragten, dass Erwachsene das Handy in der Freizeit häufiger mal weglegen sollten. Noch deutlicher fällt das Urteil aus, wenn Kinder mit im Spiel sind. Hier sagen 93%, dass Eltern in Gegenwart ihrer Kinder ihr Smartphone weniger nutzen sollten. Und auch Kinder und Jugendliche selbst sollten nach Ansicht der meisten Befragten weniger Zeit mit dem Smartphone verbringen. Und das waren die Nachrichten mit Danny Hoppe.
3: Ja, auf einer Skala von 1 bis 10, wie schön ist das Wetter, na? 11 würde ich sagen. Ja, die Sonne scheint heute den ganzen Tag und es wird richtig warm. Bis zu 34 Grad könnte es heute werden. Morgen ein paar Grad kühler, bis 28 Grad. Da wird man noch schön und sonnig. Am Donnerstag und Freitag dann auch noch mal schön bei uns. Und das sind die längsten Staus, alles ab 9 Minuten Wartezeit. Die A4 Olpe-Köln zwischen Untereschbach und Bergisch Gladbach-Frankenforst 2 Kilometer, 9 Minuten mehr. Die A4 Köln-Aachen zwischen Dreieck-Köln-Holmau und Köln-Eiffeltor 7 Kilometer, 11 Minuten on top. Die A46 Heinsberg-Düsseldorf zwischen Kreuz-Holz und Kapellen 4 Kilometer, 11 Minuten mehr. Und die A59 Bonn-Köln zwischen Spich und Flughafen Köln-Bonn 4 Kilometer, da seid ihr auch nach 11 Minuten durch. Allen unterwegs, gute Fahrt.
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3: Guten Tag, Kevin Zimmer hier. Gute Stimmung gerade in Ostwestfalen.
4: Das war's.
3: Das war's aber eher für den VfL Wolfsburg. Ja, Paderborn schafft den Aufstieg in die erste Fußball-Bundesliga in der Relegation gegen Wolfsburg. Damit ist NRW, ich musste nachzählen, 6 NRW-Vereine sind jetzt in der ersten Bundesliga. Das ist viel.
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Der Dienstag, der sich anfühlt wie ein Montag. Ed Sheeran war das. Der hat ja auch sehr, sehr helle Haut. Leute, eincremen nicht vergessen, ja? Kinder lieben es nicht so, habe ich gestern festgestellt. Oh, muss ich schon wieder eincremen? Ja, muss sein, Mensch. Genießt diesen Dienstag. Gestern war ja noch Feiertag, also kurze Woche. Nächste Woche wieder eine kurze Woche am Donnerstag. Nächste Woche haben wir dann Frohen Leichnam. Wann habt ihr eigentlich so Feiertage lieber, also so freie Tage? Montags oder freitags? Also startet man lieber früher ins Wochenende oder findet man es cooler, das Wochenende hinten raus mit dem Montag irgendwie zu verlängern? Ich weiß auch nicht, wie sieht's bei euch aus? Ich kann mich da nicht entscheiden, deswegen lasst uns doch das so machen, dass wir auf Nummer sicher gehen und montags und freitags Feiertage machen. Finde ich gut. Gute Idee, oder? Und manchmal vielleicht noch so ein Mittwoch.

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1: Um 10:30 mit Jan Dünge, guten Tag. Die Gewerkschaft der Polizei klagt über eine große Zahl maroder Dienststellen bei der Bundespolizei und fordert dringend eine bessere Infrastruktur. Gut jede dritte Dienststelle habe erhebliche Mängel oder sei marode, so die GdP. Es fehlten Büros, Unterkünfte oder Parkflächen für die Beschäftigten. Die GdP fordert daher Geld für Sanierungen, Neubauten und bessere Unterkünfte. Fast die Hälfte der Passagierflüge, die auf deutschen Hauptverkehrsflughäfen starten oder landen, sind auf Kurzstrecken unterwegs. Verbindungen bis 1000 Kilometer hatten nach Angaben des Statistischen Bundesamtes im vergangenen Jahr 45% Anteil an allen 1,5 Millionen Passagierflügen. Und jetzt Nachrichten vom Niederrhein. Die Polizei im Kreis Kleve warnt insbesondere die Vereine in unserer Region vor Betrügereien aller Art. Die Täter arbeiten demnach mit unterschiedlichen Maschen, etwa gefälschten Anschreiben zu angeblichen Steuernachforderungen, Überweisungsbitten per E-Mail mit leicht veränderten, angeblich bekannten Absenderadressen oder auch Nachrichten per SMS und WhatsApp. Die Polizei rät deshalb dazu, bei jeder Geldforderung oder Bitte um Überweisung immer den direkten Kontakt zur vermeintlich schreibenden Person zu suchen, um die Identität sicher zu prüfen. Ist dies nicht eindeutig möglich, sollten weder Überweisungen getätigt noch Bargeld, Wertsachen oder Zugangsdaten herausgegeben werden und man sollte sich nicht unter Druck setzen lassen. Am St. Antonius Hospital in Kleve startet eine neue Knie- und sportmedizinische Sprechstunde. Sie ist für Menschen mit akuten oder chronischen Knieschmerzen gedacht. Dazu zählen auch Sportverletzungen wie Kreuzband- oder Meniskusschäden. Das Krankenhaus setzt nach eigenen Angaben auf eine schnelle und gezielte Diagnostik. Danach folgt dann ein individueller Therapieplan. Ziel sei es, die Kniefunktion zu erhalten und Folgeschäden zu vermeiden. Die Sprechstunde läuft aktuell alle 2 Wochen nach Terminabsprache mittwochs von 9 bis 13 Uhr im Ambulanzzentrum. Eine Ausweitung ist geplant. Vorhandene MRT- oder Röntgenbilder sollen mitgebracht werden. Und das waren die Nachrichten mit Jan Düngel.
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1: Willkommen zum Wetter bei uns am Niederrhein. Es bleibt heute sonnig bei Höchstwerten um 32 Grad. In der kommenden Nacht weiter wolkenlos und die Temperatur geht auf 14 Grad zurück. Morgen immer noch sonnig, aber nicht mehr ganz so heiß bei Höchstwerten um 24 Grad. Der Blick auf die Straßen. Eine Meldung von der A3 Köln in Richtung Arnheim zwischen dem Kreuz Oberhausen West und dem Kreuz Oberhausen. 5 Kilometer stockender Verkehr. Geblitzt wird heute bei uns offiziell unter anderem in Kranenburg und in Issum. Wenn ihr noch Blitzer gesehen habt, meldet euch gerne bei uns in der Antenne Niederrhein-Redaktion über die 02821 722 724. Alle Informationen gibt es wie immer auch zum Nachlesen bei uns im Netz auf antenneniederrhein.de.
2: Und das Ganze mit Kevin Zimmer. Tag zusammen. Bei uns ist ja schon schön warm, aber in Großbritannien ist es nochmal so ein Hauch wärmer. Da wurde jetzt sogar ein Hitzerekord aus dem Jahr 1944 gerissen. Fast 35 Grad haben die in London gemessen. An einem Maitag. So viel wie noch nie. Weiß man fast nicht mehr, was in London wärmer ist. Die Luft oder das Bier.

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0: Neue von Mark Forster und ein Lied. Schön, dass ihr dabei seid. Gestern Abend hieß es... was denn? Ich verstehe nichts. Was sagt ihr da? Ja, welcome to the AMAs. Nicht alle durcheinander, Mann. Ja, die... was? Ja, die AMAs, das sind die American Music Awards. Die sind in der Nacht in Los Angeles verliehen worden, der größte Musikpreis der Welt, bei dem ausschließlich die Fanvotings zählen. Annick Monacchian aus der Musikredaktion. Meist Nominierte war natürlich, dreimal dürft ihr raten, Taylor Swift, klar. Hat sie denn auch abgeräumt?
1: Nee, leider nicht. Und wegen Hochzeitsvorbereitungen war sie auch noch nicht mal anwesend. Was? Stattdessen waren unter anderem das hier die Gewinner des Abends.

0: Sabrina Carpenter, BTS, Sumber, alle haben jeweils 3 Awards gewonnen und das auch noch in den wichtigsten Kategorien. BTS sind zum Beispiel Künstler des Jahres. Sabrina Carpenter hat für Manchild den Award für das Album des Jahres bekommen. Und eine große Ehre gab es auch noch für diesen Song. Golden von Huntrix ist der Song des Jahres geworden und hat sich damit gegen The Fate of Ophelia von Taylor Swift durchgesetzt.
1: Ja, Golden, das spielen wir auch ganz oft hier bei uns von den K-Pop Demon Hunters, ja, von der Netflix-Serie. Nee, ist ein Film, glaube ich, habe ihn noch nicht geguckt. Also von daher, ich bin, glaube ich, der Einzige weltweit, der ihn noch nicht geguckt hat. Alle haben ihn ja geguckt. Was waren die größte Überraschung?
0: Auf jeden Fall die Black Eyed Peas. Frontfrau Fergie ist ja 2017 ausgestiegen, aber bei den American Music Awards, da waren sie wieder alle zusammen da und haben dann in der Kategorie Bester Throwback-Song gewonnen mit Rock That Body von 2009. Im Publikum gab es Standing Ovations, als alle auf der Bühne standen, Händchen haltend, und das war auch für Fergie sehr emotional.
2: What a moment, what a moment.
1: Oh, Mensch, was für schöne Momente bei den American Music Awards, außer für Taylor Swift. Die ist leider leer ausgegangen, aber hat ja nichts mitbekommen, war ja auch nicht da.
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2: Mit Danny Hoppe, guten Tag. Pfingsten liegt hinter uns und das lange Wochenende war nicht nur sehr sonnig, sondern auch sehr warm. Und das nicht nur bei uns, gleich mehrere Länder in Europa haben schon neue Temperaturrekorde für den Mai aufgestellt. Malte Albrecht aus dem News-Team, vor allem Großbritannien, erlebt gerade eine historische Hitzewelle.
3: Ja, genau. In London gab es jetzt die wärmste Mainacht, die je gemessen wurde. Im Vorort Canley sank die Temperatur nicht unter 21,3 Grad. So warm war es dort im Mai nachts noch nie. Tagsüber wurden gestern in mehreren Regionen mehr als 30 Grad gemessen, im Südwesten Londons sogar 34,8 Grad. Damit wurde ein jahrzehntealter Rekord gebrochen. Und auch wenn die Hitze für diese Jahreszeit extrem ungewöhnlich ist, kam sie für die Briten doch genau richtig. Tausende zog es ans Wasser am Wochenende. Es gibt Bilder und Videos von völlig überfüllten Stränden am Ärmelkanal.
2: In Frankreich hat die Hitze inzwischen aber auch tödliche Folgen.
3: Ja, nach Angaben der Regierung sind bislang 7 Menschen ums Leben gekommen. 2 starben demnach beim Sport, 5 weitere ertranken beim Versuch, sich abzukühlen. Denn auch in Frankreich wurde gestern der heißeste Maitag seit Beginn der Aufzeichnungen gemessen. Heute soll es in einigen Regionen zwischen 33 und 36 Grad warm werden. In Spanien sagt der Wetterdienst bis Ende der Woche sogar 36 bis 38 Grad voraus. Und auch in NRW gibt es die ersten Probleme. In Jülich wird das Trinkwasser knapp. Der Verbrauch sei in den letzten Tagen um mehr als das Doppelte gestiegen, sagen die Stadtwerke. Die Menschen sollen deshalb sparsam sein, also zum Beispiel keine Pools befüllen oder nicht den Rasen bewässern.
2: Danke, Malte. Und jetzt weitere Meldungen im Überblick. Die Deutsche Industrie- und Handelskammer hat ihre Konjunkturprognose nochmal nach unten geschraubt. Sie rechnet damit, dass das Bruttoinlandsprodukt in diesem Jahr nur noch um 0,3% wachsen wird. Als Gründe dafür nennt sie Strukturprobleme in Deutschland und die Folgen des Irankriegs. Die Autobahn GmbH setzt in Zukunft auf KI und Sensoren, um den Zustand alter Brücken besser zu überprüfen. Die KI soll unter anderem Schwingungen, Temperatur oder Materialbewegungen erfassen, um Schäden früher zu erkennen und Sperrungen zu vermeiden. Das Pilotprojekt startet an 11 Brücken im Ruhrgebiet und im Bergischen Land. Bundesgesundheitsministerin Wagen will bei der Pflegereform offenbar Menschen ohne Kinder stärker belasten. Das meldet das RND und beruft sich auf Koalitionskreise. Demnach soll der Beitragszuschlag für Kinderlose um 0,1 Prozentpunkte steigen. Jedes Jahr sterben in Deutschland rund 130.000 Menschen an den Folgen des Rauchens. Trotzdem greift noch immer rund jeder Fünfte bei uns zu Zigarette, Shisha, E-Zigarette, Pfeife oder Zigarre. Das zeigen neue Zahlen des Statistischen Bundesamts. Was auffällt, vor allem in der Altersgruppe der 15- bis 24-Jährigen wird das Rauchen wieder beliebter. Hier sehen die Statistiker einen leichten Anstieg. Das liege unter anderem auch an neuen Produkten wie Mehrweg-E-Zigaretten und Nikotinbeuteln, sagt der Drogenbeauftragte der Bundesregierung Streeck. Er warnt, diese seien extrem ungesund und machten schnell nikotinabhängig. Wenn Nikotin nach Cola, Kiwi, Kaugummi oder Menthol schmecke und in bunten Verpackungen daherkomme, dann sei das keine zufällige Produktgestaltung. Und das waren die Nachrichten mit Danny Hoppe.
4: Mal ehrlich, wie gut ist dieses Wetter, bitte schön? Herrlich, oder? Die Sonne ist heute den ganzen Tag am Start und es wird richtig heiß, bis zu 34 Grad sind drin. Morgen wird es ein paar Grad angenehmer mit maximal 28 Grad, aber immerhin schön sonnig. Und auch Donnerstag und Freitag bleibt es nochmal richtig schön. Und das sind die längsten Staus ab 9 Minuten Wartezeit. A2 Dortmund-Oberhausen zwischen Bottrop und Kreuz-Oberhausen 5 Kilometer, 18 Minuten, plant da mal ein. Die A3 Köln-Arnheim zwischen Kreuz-Oberhausen-West und Kreuz-Oberhausen 4 Kilometer, 9 Minuten sind es hier. Die A4 Köln-Aachen zwischen Dreieck Köln-Holmer und Köln-Eifeltor 7 Kilometer plus 11. Die 40 Dortmund-Duisburg zwischen Gelsenkirchen-Süd und Essen-Huttrop 3 Kilometer, 9 Minuten on top. Und die A61 Koblenz-Mönchengladbach zwischen Rheinbach und Weilerswist 9 Kilometer, hier dauert es 18 Minuten. Länger für euch. Allen unterwegs, gute Fahrt mit uns.
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4: Hallo, Kevin Zimmer hier. Ich weiß gar nicht, sind es die kürzesten Ferien der Welt in NRW, Pfingstferien? Die gehen nur heute. Ja, das sind die einzigen Ferien, bei denen du dich drüber freust und traurig bist, dass morgen wieder alles vorbei ist. Alles an einem Tag, das ist Wahnsinn. Das schaffen nur Pfingstferien. Goo Goo Dolls jetzt bei uns, genießt die Pfingstferien. Schade, morgen sind die Pfingstferien schon wieder vorbei. The Goo Goo Dolls und Iris.

Taylor Swift, The Fate of Ophelia. Schönen Dienstag. Ich glaube, das ist das einzige Festival, bei dem man eine Badehose mitnehmen kann. Das ist wirklich so. Am Fühlinger See in Köln. Und wir haben uns extra erkundigt. Ja, ihr könnt auch in den Fühlinger See springen, ja? Passt ein bisschen auf. Ich hoffe, ihr könnt schwimmen, oder? Seepferdchen wäre ganz gut, ja? Beste Musik, coole Drinks, ja? Einmalige Location. Das Rainbow Festival in Köln ist zurück. Und es wird so bunt wie nie zuvor. Hört mal. Was eine Mischung, oder? Pop, kölsche Musik, EDM live auf zwei Bühnen mit unter anderem den No Angels, den wir gerade auch gehört, Kassala, Felix Jehn, Boney M, Alphaville und den Venga Boys. Und das ist längst noch nicht alles. Am 27. Juni wird der Fühlinger See in Köln auf jeden Fall zum größten Dancefloor des Landes. Ihr wollt dabei sein? Dann schaut mal vorbei auf der Homepage rainbowfestival.de. Dort gibt's Tickets, alle Infos und natürlich das komplette Line-Up. Und wir präsentieren das Ganze. Und deswegen hört ihr die Acts des Rainbow Festivals natürlich auch bei uns, zum Beispiel jetzt Felix Jehn.

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1: Um 11:30 mit Jan Dümmel. Guten Tag. Die Gewerkschaft der Polizei klagt über eine große Zahl maroder Dienststellen bei der Bundespolizei und fordert dringend eine bessere Infrastruktur. Gut jede dritte Dienststelle habe erhebliche Mängel oder sei marode, so die GdP. Es fehlten Büros, Unterkünfte oder Parkflächen für die Beschäftigten. Die GdP fordert daher Geld für Sanierungen, Neubauten und bessere Unterkünfte. Fast die Hälfte der Passagierflüge, die auf deutschen Hauptverkehrsflughäfen starten oder landen, sind auf Kurzstrecken unterwegs. Verbindungen bis 1000 Kilometer hatten nach Angaben des Statistischen Bundesamtes im vergangenen Jahr 45% Anteil an allen 1,5 Millionen Passagierflügen. Und jetzt Nachrichten vom Niederrhein. Die Bürgergemeinschaft Emmerich fordert eine erneute ergebnisoffene Prüfung möglicher Regelungen zum Alkoholkonsum im öffentlichen Raum. Hintergrund seien laut BGE mehr Beschwerden über Müll und Lärm. Es gäbe auch ein wachsendes Unsicherheitsgefühl, besonders in der Innenstadt, am Bahnhof sowie auf Spielplätzen und Schulhöfen. Die Verwaltung soll jetzt bestehende Regeln und deren mögliche Durchsetzung bewerten, sowie ordnungsrechtliche, präventive und soziale Maßnahmen prüfen. Danach soll ein Bericht mit Empfehlungen in den zuständigen Fachausschuss gehen. Es gehe nicht um pauschale Verbote, sondern um mehr Sicherheit, Ordnung und Aufenthaltsqualität, so BGE-Fraktionschef Joachim Siegmund. Die Polizei im Kreis Kleve warnt insbesondere die Vereine in unserer Region vor Betrügereien aller Art. Die Täter arbeiten demnach mit unterschiedlichen Maschen, etwa gefälschten Anschreiben zu angeblichen Steuernachforderungen, Überweisungsbitten per E-Mail mit leicht veränderten, angeblich bekannten Absenderadressen oder auch Nachrichten per SMS und WhatsApp. Die Polizei rät deshalb dazu, bei jeder Geldforderung oder Bitte um Überweisung immer den direkten Kontakt zur vermeintlich schreibenden Person zu suchen, um die Identität sicher zu prüfen. Ist dies nicht eindeutig möglich, sollten weder Überweisungen getätigt noch Bargeld, Wertsachen oder Zugangsdaten herausgegeben werden und man sollte sich nicht unter Druck setzen lassen. Und das waren die Nachrichten mit Jan Düngel.
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1: Willkommen zum Wetter bei uns am Niederrhein. Es bleibt heute sonnig bei Höchstwerten um 32 Grad. In der kommenden Nacht weiter wolkenlos und die Temperatur geht auf 14 Grad zurück. Morgen immer noch sonnig, aber nicht mehr ganz so heiß bei Höchstwerten um 24 Grad. Der Blick auf die Straßen. Eine Meldung von der A3 Köln in Richtung Arnheim zwischen dem Kreuz Oberhausen West und dem Kreuz Oberhausen. 5 Kilometer stockender Verkehr. Geblitzt wird heute bei uns offiziell unter anderem in Kranenburg und in Issum. Wenn ihr noch Blitzer gesehen habt, meldet euch gerne bei uns in der Antenne Niederrhein-Redaktion über die 02821 722 724. Alle Informationen gibt es wie immer auch zum Nachlesen bei uns im Netz auf antenneniederrhein.de.
2: Und das Ganze mit Kevin Zimmer. Tag zusammen. Wonach roch das Pfingstwochenende? Klar, nach Grillkohle. Wir haben euch ja die ganze Zeit auch Grilltipps vom Grill-Influencer gegeben. Ein bisschen roch das Wochenende wahrscheinlich auch nach Chlor. Wart ihr im Freibad? Ja? Nach frittierten Pommes roch es wahrscheinlich dann auch. Ja, das war schon schön. Ja? Ihr könnt gerne heute nochmal so weitermachen. Und ach, von mir aus nächste Woche auch. Da haben wir sogar wieder einen Feiertag. Donnerstag von Leichnam und wir begleiten euch immer. Uns kann man ja auch überall mit hinnehmen. Das ist schön hier. Lady Gaga, Bruno Mars jetzt für euch.

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2: Alex Warren, Fever Dream.

0: So, passt zum Wetter, alle Farben und Baby Goodbye, zumindest klingt so. Wart ihr auf dem Konzert von Harry Styles, ja, in Amsterdam? Habt ihr euch da diese ganz teuren Plätze gegönnt? Habt ihr gesagt, komm, Harry Styles, so oft sieht man ihn ja wahrscheinlich nicht und dann gönnen wir uns mal was hier. Erste Reihe. Ja. Ganz viele waren total sauer, weil die Bühne war wohl so hoch, dass es ja auf den besten Plätzen so wenig wie nicht zu sehen gab. Ja, die haben auf eine schwarze Wand sozusagen geguckt, quasi auf die Bühnenseitenwände. Es war wohl nicht so toll. Atze Schröder hat auch Stress mit Harry. Ja, Atzes Freundin ist nämlich alleine zum Konzert gefahren und das beschert Atze einen Fiebertraum.
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3: Ja, nee, ist klar.
4: Ich hatte übrigens vorgestern einen Traum. Ich saß mit einem Kumpel zusammen in der Kneipe am Tisch. Auf der anderen Seite des Tisches saß Harry Styles und meine Perle war mit ihm am Knutschen. Was heißt Knutschen? Ihr volles Brett auf dem Schoß, Arme drum geschlungen, die ganze Nummer. Irgendwann setzen die ab und Harry geht seiner Wege. So, die Dicke guckt mich an und sagt, hoppala, da sind mir die Pferde wohl ein bisschen durchgegangen. Ich hab dann gesagt, Mann, naja, kann ja mal passieren. Alles im Traum, ne? Nicht, dass ihr das verwechselt. Alles im Traum. Jetzt habe ich Spatzel morgens von dem Traum erzählt und auch, wie ich im Traum reagiert habe. Also, Mann, naja, kann ja mal passieren. Ey, Bub, war sie sauer, weil ich im Traum nicht total wütend auf sie war und ausgerastet bin. Das gibt's doch alles gar nicht mehr. So, heute Nacht werde ich mich rächen. Ich werde zurückträumen. Ich werde mal von Kylie Minogue träumen, ja. Mit allem drum und dran, ja? Ja, mal gucken, was dann passiert. Im Traum. Ja, wahrscheinlich sterbe ich. Verdammt, ich war doch noch so jung.
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1: Mit Danny Hoppe, guten Tag. Jeder Fünfte in Deutschland raucht. Daran hat sich in den vergangenen Jahren nicht viel geändert, aber inzwischen greifen wieder mehr junge Menschen zur Zigarette. Das zeigt laut Statistischem Bundesamt der sogenannte Mikrozensus. Für diese große Haushaltsumfrage werden alle 4 Jahre Menschen zu Gesundheitsthemen befragt. Das Ergebnis, der Anteil der Raucherinnen und Raucher bei den 15- bis 24-Jährigen ist leicht gestiegen. Malte Albrecht aus dem News-Team, du hast dir die Zahlen mal genauer angeschaut.
2: Richtig, und demnach gaben 15,6% in der jüngsten Altersgruppe an, zumindest gelegentlich zu rauchen. Bei der letzten Erhebung im Jahr 2021 lag der Anteil noch bei 14,5%. Auffällig ist außerdem, Männer rauchen deutlich häufiger als Frauen. Der Klassiker ist und bleibt die normale Tabakzigarette. Danach folgen die elektrischen Verdampfer, also E-Zigaretten und Vapes.
1: Ja, und gerade das sogenannte Vapen ist bei Jugendlichen inzwischen stärker verbreitet, oder?
2: Ja, genau. Vor allem bei Mädchen ist der Konsum deutlich gestiegen. Der Anteil liegt hier inzwischen bei fast 8%. Der Drogenbeauftragte der Bundesregierung Streeck sieht den Grund vor allem im Design. Bunte Verpackungen und süße Geschmacksrichtungen wie Cola, Kiwi oder Kaugummi machten das Nikotin für junge Menschen attraktiv, sagt er. Zum Teil seien diese Zusatzstoffe aber gesundheitsschädlich oder krebserregend. Streeck fordert deshalb klare Regeln für Inhaltsstoffe, Aromen, Werbung und Verpackungen. Streeck will außerdem stärker gegen Nikotinbeutel vorgehen, die unter den Jüngeren auch immer beliebter werden, aber deren Verkauf in Deutschland verboten ist.
1: Danke, Malte. Und jetzt weitere Meldungen im Überblick. Bundesgesundheitsministerin Wagen denkt darüber nach, bei der Pflegereform Menschen ohne Kinder stärker zu belasten. Das ist aus Koalitionskreisen bestätigt worden. Demnach soll der Beitragszuschlag für Kinderlose um 0,1 Prozentpunkte steigen. Die Bundesanwaltschaft hat in Düsseldorf Anklage gegen 2 mutmaßliche Mitglieder der Terrormiliz IS erhoben. Einer der Männer soll im Irak für den IS gekämpft haben, der andere soll Richter in einem Scharia-Komitee gewesen sein. Die beiden waren im Dezember im nordrhein-westfälischen Delbrück und rheinland-pfälzischen Trier festgenommen worden. In Belgien ist ein Schulbus von einem Zug erfasst worden. Nach Angaben der belgischen Regierung gibt es mehrere Tote und Verletzte. Wie viele ist noch unklar. Das Unglück ereignete sich demnach am Morgen an einem Bahnübergang nördlich von Brüssel. Die Sonne knallt, die Temperaturen steigen und das ungewöhnlich früh. Schon jetzt klagen viele Länder in Europa über extreme Hitze, zum Beispiel Frankreich. Dort wurde gestern der bisher heißeste Tag in einem Mai seit Beginn der Aufzeichnungen registriert. Heute werden zum Teil bis zu 36 Grad erwartet. Dazu meldet die Regierung schon 7 Hitzetote. Im Westen des Landes gilt deshalb die Warnstufe Orange, zum ersten Mal überhaupt in einem Mai. Und auch Großbritannien meldet Rekordtemperaturen. Für Teile Südenglands und in Wales werden heute bis zu 35 Grad erwartet. Das liegt deutlich über den bisherigen Rekordwerten. Die nationale Wetterbehörde spricht deshalb von einer beispiellosen Hitzewelle. Und sie warnt, das Land sei auf die wegen des Klimawandels immer häufiger auftretenden Hitzewellen nicht ausreichend vorbereitet. Und das waren die Nachrichten mit Danny Hoppe.
3: Das Wetter heute definitiv eine 10 von 10, würde ich mal sagen. Die Sonne scheint den ganzen Tag durch und die Temperaturen klettern auf bis zu 34 Grad. Morgen ein paar Grad kühler, bis zu 28 Grad, trotzdem weiterhin sonnig und schön. Und auch Donnerstag und Freitag sieht sehr, sehr gut aus. Und jetzt die längsten Staus, alles ab 14 Minuten Zeitverlust. Wir starten auf der A2 Dortmund-Oberhausen zwischen Dreieck-Bottrop und Kreuz-Oberhausen 6 Kilometer, 23 Minuten mehr. Die 3 Arnheim-Oberhausen zwischen Wesel und Dienstlaken-Nord 4 Kilometer, seid ihr nach 15 Minuten durch. Nochmal die A3 jetzt Oberhausen-Köln zwischen Mettmann und Solingen 6 Kilometer, 14 Minuten mehr sind's hier. Die A4 Olpe-Köln zwischen Overath und Bergisch Gladbach-Frankenforst 4 Kilometer, 16 Minuten. Die A40 Dortmund-Duisburg zwischen Bochum-Wattenscheid-West und Essen-Huttrop 6 Kilometer, plant da 20 Minuten mehr Zeit ein. Und auf der A59 Bonn-Köln zwischen Spich und Flughafen Köln-Bonn 4 Kilometer, 16 Minuten mehr. Und der letzte A61 Koblenz-München-Gladbach zwischen Rheinbach und Erftstadt 10 Kilometer Stau. Ihr seid aber nach 14 Minuten schon durch. Allen unterwegs, gute Fahrt.
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3: Und das Ganze mit Kevin Zimmer. Wer heute keine Lust auf Sport hat, okay, der rennt ihr ja bei mir eine offene Tür ein. Wobei, Rennen ist ja viel zu anstrengend. Ihr geht durch eine offene Tür in meinem Fall. Aber wir können ja auch nichts dafür. ab und zu mal faul zu sein. Es liegt ja nicht an uns, es liegt ja an unseren Vorfahren, an den Höhlenmenschen. Ja? Da hat sich unser Gehirn nämlich entwickelt, das empfindet Sport als anstrengend und nicht erholsam. Ein Überbleibsel von damals, sag ich mal so. Also, wenn wir nicht von Tieren bedroht werden oder eins fangen müssen, dann lassen wir es halt mit der Anstrengung, ja? Dank der Höhlenmenschen. Also, ich gehe erst wieder ins Fitnessstudio, wenn mich ein Säbelzahntiger dahinjagt.
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0: Schönen Dienstag mit uns. Jeder hat das irgendwie schon mal erlebt, ne? Du merkst, oh, da war was mit dem Essen nicht so ganz und dir geht's nicht ganz so gut. Die Raketen fangen an, im Bauch hochzusteigen, aber keine Toilette weit und breit. Wir fühlen mit diesem Tennisspieler bei den French Open, also auch Kollege Sascha Fassbender.
1: Ja.
0: Wir tun es auf jeden Fall. Durchfall und du darfst nicht gehen. Was war da bitte schön los?
1: Ja, also erstmal vorneweg, er durfte dann doch irgendwann aufs Klo ohne Bremsstreifen.
0: Ja. Ich finde, bei der Geschichte darf man das Ende vorwegnehmen. Ja, einfach, sonst leidet man so weg.
1: Genau, genau. Also von Anfang an jetzt erstmal, der französische Tennisspieler Arthur Gehr, ich weiß es nicht, hat während seines Tennisspiels zum Schiri das hier gesagt.
2: Yeah, I feel it's gonna blow out, really. Yeah, it's not a joke.
1: Also übersetzt, ich fühle, dass es gleich rausplatzt. Das ist kein Scherz, ich kann nicht warten.
0: Ja. Ich würde mal sagen, der Schiri war ein Reinfall, in dem Fall sogar ein Durchfall.
1: Ist auch krass, dass du überhaupt mit ihm diskutieren musst, ne? War Wahnsinn. Naja, also das Problem hatte ja jeder schon mal irgendwie und dann gehst du einfach Richtung WC und das war's dann eigentlich.
0: Ja, er durfte aber nicht, ne?
1: Nee, genau. Du könntest ja warten bis zum nächsten Tennisaufschlag und so, aber nein, der arme Kerl musste den kompletten Satz zu Ende spielen, während da so der Stift schon gemalt hat fast.
0: So, und dann durfte er endlich aufs Klo, ne?
1: Genau, hat dann aber trotzdem das Spiel verloren.
0: Ach, das ist doch scheiße, Mensch.
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1: Um 12:30 mit Wolfgang Notten. Guten Tag. Bundesgesundheitsministerin Wagen plant laut einem Bericht des Redaktionsnetzwerkes Deutschland höhere Pflegebeiträge für Kinderlose. Demnach soll der Zuschlag für Versicherte ohne Kinder steigen, während die Beiträge für Familien unverändert bleiben sollen. Das Redaktionsnetzwerk Deutschland beruft sich dabei auf Kreise der Koalition. Die Autobahn GmbH des Bundes setzt künftig auf künstliche Intelligenz und hochsensible Sensoren, um den Zustand alter Brücken besser zu überwachen. Bei einem Pilotprojekt im Ruhrgebiet und im Bergischen Land sollen Messdaten zu Schwingungen, Temperatur und Materialbewegungen laufend ausgewertet werden. Damit könnten Schäden früher erkannt und ungeplante Sperrungen vermieden werden. Und jetzt Nachrichten vom Niederrhein. Vor dem Landgericht Kleve wird heute das Urteil gegen zwei Angeklagte aus Kleve erwartet, die eine Minderjährige zur Prostitution gezwungen haben sollen. Die Staatsanwaltschaft wirft dem Mann und der Frau außerdem sexuellen Missbrauch und die Gabe von Drogen vor. Nach Angaben der Anklage soll die damals 15-Jährige in einer Ferienwohnung in Gochkessel Männern für sexuelle Dienste angeboten worden sein. Die Jugendliche war zuvor aus einer Wohngruppe verschwunden und laut Aussagen vor Gericht am Düsseldorfer Hauptbahnhof auf die Angeklagten getroffen sein. Ein Zeuge hatte später an einer Tankstelle in Kleve ein verdächtiges Gespräch bemerkt und die Polizei informiert. Dadurch konnte das Mädchen befreit werden. Seit Ende April läuft der Prozess in Kleve. Im Falle einer Verurteilung drohen den beiden Angeklagten mehrjährige Haftstrafen. Die Bürgergemeinschaft Emmerich fordert eine erneute ergebnisoffene Prüfung möglicher Regelungen zum Alkoholkonsum im öffentlichen Raum. Hintergrund seien laut BGE mehr Beschwerden über Müll und Lärm. Es gebe auch ein wachsendes Unsicherheitsgefühl, besonders in der Innenstadt, am Bahnhof sowie auf Spielplätzen und Schulhöfen. Die Verwaltung soll jetzt bestehende Regeln und deren mögliche Durchsetzung bewerten, sowie ordnungsrechtliche, präventive und soziale Maßnahmen prüfen. Danach soll ein Bericht mit Empfehlungen in den zuständigen Fachausschuss gehen. Es gehe nicht um pauschale Verbote, sondern um mehr Sicherheit, Ordnung und Aufenthaltsqualität, so BGE-Fraktionschef Joachim Siegmund. Und das waren die Nachrichten mit Wolfgang Notten.
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1: Sonnig und trocken bei 32 Grad, so zeigt sich heute Nachmittag der Hochsommer im Mai. Heute Abend und in der kommenden Nacht, da bleibt es wolkenlos, es kühlt sich auf Werte um die 14 Grad ab. Morgen erneut viel Sonne und mit 24 Grad vorübergehend etwas kühler. Die aktuelle Lage auf unseren Regio-Autobahnen: A3 Köln Richtung Arnheim zwischen Kreuz Oberhausen West und Kreuz Oberhausen 4 Kilometer stockend. A3 Arnheim Richtung Oberhausen zwischen Hüngst und Oberhausen Holten 7 Kilometer Stau. Und A57 Nimwegen Richtung Köln zwischen Krefeld-Gartenstadt und Kreuz Meerbusch 2 Kilometer stockend. Offizielle Tempokontrollen, die sind für heute auch in Emmerich und Wachtendonk angekündigt.
2: Oida, leck mich am Arsch! Hallo, Kevin Zimmer hier. Entschuldigung, wegen gerade. Ja? Es ist aber wirklich, es ist der Satz des langen Wochenendes. Ja? Oida, leck mich am Arsch. Hauptsache, ihr lebt noch. So hat die 44-jährige Paragliderin in Österreich kommentiert, wie eine Propellermaschine, so eine Cessna, ihr in der Luft den Fallschirm absäbelte und sie schnell den Ersatzschirm geworfen hat. So cool muss man erstmal sein. Wirklich die Heldin dieses langen Wochenendes. Oida, leck mich am... Coole Socke, die Frau einfach.
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0: Hallo, Tag zusammen. Ich weiß nicht, habt ihr schon euren Sommerurlaub gebucht? Wer von euch geht auf eine Kreuzfahrt? Ist der Reisetrend immer noch? Ich würde es ja auch mal ab und zu mal machen, aber meine Frau sagt, nee, kein Bock darauf, mit 3000 Leuten auf so einem Kahn da zusammengefercht sein und alle kommen aus Deutschland. Hilfe. Ja, die Zahl der Kreuzfahrtgäste mit Abfahrt in Deutschland ist im vergangenen Jahr auf einen Rekord von 1,5 Millionen Urlaubern gestiegen. Und da gibt es vor allem ein Urlaubsziel vieler, sagt Kreuzfahrtexperte Matthias Mohr.
1: Von Deutschland aus ist natürlich ein Highlight Norwegen. Das ist auch mein Favorit, definitiv, weil die Landschaft einfach traumhaft ist. Es gibt so ein paar andere Routen noch, die man ab Deutschland fahren kann. Also zum Beispiel Richtung England, Richtung Frankreich. Ja, das machen viele halt, weil es unkompliziert ist, weil das dann eben eine Reise ist, die man ab Hamburg machen kann.
0: Ja, beliebt sind auch sogenannte Festival-Cruises. In diesem Jahr gibt es da zum Beispiel Kreuzfahrten mit Malestar, Mia Julia, Andrea Berg, Howard Carpendale, Maite Kelly, Beatrice Egli. Hier alles, was sonst bei Florian Silbereisen auftritt, die sind da. Modern Talking Star Thomas Anders, den haben sie auch nochmal rausgekramt. Und es gibt die Full Metal Cruise. Das finde ich ja ganz interessant. Europas größte Kreuzfahrt für Heavy-Metal-Music-Fans.
1: Das machen die Reedereien dann besonders gerne, weil das eben viele Leute an Bord bringt, die noch nie auf Kreuzfahrt waren. Es gibt für alle möglichen Zielgruppen gibt es Spezialkreuzfahrten, also für Veganer, für Schwule und so weiter. Also das ist ein ganz großer Markt.
0: Ja, und dann gibt es ja die zwei großen Anbieter in Deutschland, AIDA und Mein Schiff, da wird Deutsch gesprochen. Und die unterscheiden sich allerdings, vor allen Dingen im Restaurantkonzept, sagt Experte Matthias Mohr.
1: Beim größten Anbieter AIDA ist es so, dass ich in erster Linie mein Abendessen zum Beispiel in Buffet-Restaurants zu mir nehme. Das ist natürlich dann ein anderes Flair, als wenn ich jetzt beim zweiten auf dem deutschen Markt, also bei Mein Schiff, wenn ich da nun abends esse, da bin ich dann in einem Restaurant mit Bedienung, bekomme 5 Gänge am Platz serviert. So, das hat schon so einen anderen Charakter.
0: Ja, übrigens, für Einsteiger empfiehlt Matthias Mohr, die erste Kreuzfahrt über ein spezialisiertes Reisebüro zu buchen, weil es eben etwas komplexer ist als ein Hotelurlaub. Also Kreuzfahrten immer beliebter und ein paar Sachen muss man da beachten, hat uns Matthias Mohr erzählt. Vielen Dank.

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1: Mit Thorsten Adolfs. Guten Tag. Immer höhere Preise, immer mehr rauchfreie Zonen und dazu abschreckende Kampagnen. Das hat in den vergangenen Jahrzehnten gewirkt. Die Zahl der Raucher in Deutschland ging dadurch zurück. Aber das war einmal, denn das Paffen ist wieder auf dem Vormarsch und vor allem immer mehr junge Menschen finden Gefallen am Nikotin. Das zeigt eine Befragung, die das Bundesinstitut für öffentliche Gesundheit veröffentlicht hat. Christian Böder aus dem News-Team. Der Trend hat vor allem mit neuen Produkten zu tun, die bei jungen Leuten gut ankommen.
2: So sieht das aus. Die klassische Kippe ist zwar nicht komplett abgemeldet, aber es sind Vapes und da vor allem Mehrweg-E-Zigaretten, die immer mehr junge Menschen erst zum Nikotinkonsum und dann in die Abhängigkeit bringen, heißt es in der Studie. Das hat vor allem damit zu tun, dass Rauchen eben nicht nach Rauchen schmeckt, sondern nach Bubblegum, Zitrone und anderen Aromastoffen. Dazu kommen noch harmlos aussehende bunte Verpackungen. Unterm Strich sinkt so bei jungen Menschen die Hemmschwelle, sowas mal auszuprobieren. Das sagt auch der Bundesdrogenbeauftragte Streeck. Dazu kommt noch ein neuer Trend, Nikotinbeutel. Salopp gesagt ist das Nikotin zum Lutschen. In Deutschland dürfen die Beutel nicht verkauft werden, aber in einigen unserer Nachbarstaaten. Und viele junge Deutsche haben das wohl schon mal ausprobiert.
1: Du sagst immer wieder junge Menschen. Wir sprechen hier tatsächlich von Minderjährigen.
2: Genau, aktuelle Zahlen zeigen, im vergangenen Jahr hat fast jeder vierte Jugendliche zwischen 12 und 17 Jahren in irgendeiner Form geraucht. Vor allem Mädchen rauchen deutlich mehr als noch vor 5 Jahren, zeigt die Studie. Anders sieht das aus bei jungen Erwachsenen. Bei den 18- bis 25-Jährigen, da gehen die Zahlen zurück, aber sie bleiben unterm Strich weiter hoch. In der Altersgruppe griff im vergangenen Jahr rund jeder vierte nach Kippen und Co.
1: Danke Christian und jetzt weitere Meldungen im Überblick. Um die Situation der Pflegeversicherung zu verbessern, plant Gesundheitsministerin Warken, den Beitragssatz für Kinderlose weiter zu erhöhen. Um 0,1 Prozentpunkte soll es raufgehen, auf dann 0,7%. Das soll für Kinderlose ab 23 Jahren gelten, meldet das Redaktionsnetzwerk Deutschland. Für Familien mit Kindern sind demnach keine Änderungen geplant. Die Bundesanwaltschaft hat in Düsseldorf Anklage gegen 2 mutmaßliche IS-Mitglieder erhoben. Einer der Männer soll im Irak für die Terrormiliz gekämpft haben. Der andere sei Richter in einem Scharia-Komitee gewesen, heißt es. Die beiden sind seit Dezember in Untersuchungshaft. Im Zusammenhang mit den Festnahmen hatte es damals Durchsuchungen in Köln, Chemnitz und Wittmund gegeben. Die Hitze erreicht heute in Deutschland ihren Höhepunkt. Es werden Höchstwerte um 34 Grad erwartet. Anders als in Teilen von Frankreich und Großbritannien soll es bei uns aber keinen neuen Temperaturrekord für einen Mai geben. Der bisherige Spitzenwert wurde 1922 in Hamburg gemessen. Damals lag er bei 36,6 Grad. Rot-Weiß Essen steht kurz vor dem großen Ziel und will heute Abend den Aufstieg in die zweite Liga perfekt machen. Mit einem knappen Vorsprung im Rücken und der lautstarken Unterstützung von über 2000 Fans geht es für das Team in das entscheidende Rückspiel nach Fürth. Trotz des 1:0 aus dem Hinspiel warnt Essens Trainer Korschinat davor, sich nur hinten reinzustellen. Er rechnet damit, dass Fürth von Beginn an offensiv agiert und alles versuchen wird, um den Rückstand schnell aufzuholen. Anstoß ist um 8:30. Das waren die Nachrichten mit Thorsten Adolfs.
3: Da können wir nicht meckern bei diesem Wetter, oder? Die Sonne scheint von morgens bis abends und dazu wird es richtig warm mit bis zu 34 Grad. Morgen gehen die Temperaturen ein wenig runter auf 28 Grad, aber es bleibt freundlich und sonnig. Donnerstag und Freitag auch kein Regen in Sicht, nur Sonne und Temperaturen bis 28 Grad. Ist das jetzt etwa schon ein bisschen Pfingstferien-Rückreiseverkehr? Es wird ein bisschen voller auf den Straßen, alles ab 12 Minuten Wartezeit. A1 Blankenheim-Köln zwischen Wiskirchen und Erftstadt, 4 Kilometer, 16 Minuten mehr. Die A2 Dortmund-Oberhausen zwischen Dreieck-Bottrop und Kreuz-Oberhausen, 7 Kilometer, 35 Minuten. Die A3 Frankfurt-Köln zwischen Neustadt-Wied und Kreuzborn-Siegburg, 9 Kilometer. Hier müsst ihr eine Stunde mehr Zeit einplanen, da hat es einen Unfall gegeben. Ein Fahrstreifen ist derzeit blockiert. Die A3 Köln-Arnheim zwischen Kreuz-Oberhausen-West und Kreuz-Oberhausen 4 Kilometer plus 12. Die A3 Arnheim-Oberhausen zwischen Dienstlaken-Nord und Oberhausen-Holten 6 Kilometer, 13 Minuten on top. Die 40 Dortmund-Duisburg zwischen Gelsenkirchen-Süd und Essen-Huttrop 5 Kilometer, 19 Minuten mehr. Und die 46 Heinsberg-Düsseldorf zwischen Kreuz-Holz und Kapellen 5 Kilometer, 13 Minuten. Allen unterwegs, gute Fahrt mit uns.
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3: Und das Ganze mit Kevin Zimmer. Tag zusammen. Wir haben Ende Mai. Leute, was ist in Jülich los? Ja? Die Stadtwerke in Jülich sagen nämlich schon, bei uns wird das Wasser knapp. Die haben jetzt alle in Jülich aufgefordert, nicht mehr so viel zu verbrauchen. Ja, hier nicht mehr Rasen gießen und so. Ja? In Jülich heißt es sogar, ja, normalerweise füllen sich die Wasserspeicher über Nacht bei uns wieder auf. Aber das würde komischerweise gar nicht funktionieren. Das sei sehr, sehr ungewöhnlich. Ja, was denn? Man wird doch noch mal nachts unter der kühlen Dusche übernachten dürfen, oder?
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0: Your Dream. Was so viel heißt wie Fiebertraum und so ein bisschen ist diese Veranstaltung in England, die da jedes Jahr stattfindet, auch wie, kommt man sich wahrscheinlich vor wie so ein Fiebertraum, ne? Wattenkäse. Jedes Jahr in England lassen sich so einen Käserattenberg runterrollen und dann rennen zahlreiche Menschen hinterher und probieren, dieses Käserad zu fangen. Das ist in dem Ort eine englische Tradition. Gut englischer Käse, sagt der Franzose. So einen Berg runterrollen, das ist das Beste, was du wahrscheinlich damit machen kannst, aber... Ja, die würden auch nicht anfangen, da hinterher zu rennen, die Franzosen wahrscheinlich. Ja? Jährlich brechen sich da zahlreiche Teilnehmerinnen und Teilnehmer die Haxen. Am Ende darf man dann den Käse behalten. Also die machen das alles für so ein Käserad. Ja? Und jetzt kommt das Beste. Ein Bayer, ein Deutscher, ja? Tom Kopke, 24 Jahre alt, hat jetzt zum dritten Mal diesen Wettbewerb gewonnen. Herzlichen Glückwunsch an dieser Stelle. Viel Spaß mit dem Käse. Er ist Bayer, was macht er damit? Ordentlichen Obert.
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1: Um 13:30 mit Wolfgang Notten. Guten Tag. Bundesgesundheitsministerin Wagen plant laut einem Bericht des Redaktionsnetzwerkes Deutschland höhere Pflegebeiträge für Kinderlose. Demnach soll der Zuschlag für Versicherte ohne Kinder steigen, während die Beiträge für Familien unverändert bleiben sollen. Das Redaktionsnetzwerk Deutschland beruft sich dabei auf Kreise der Koalition. Die Autobahn GmbH des Bundes setzt künftig auf künstliche Intelligenz und hochsensible Sensoren, um den Zustand alter Brücken besser zu überwachen. Bei einem Pilotprojekt im Ruhrgebiet und im Bergischen Land sollen Messdaten zu Schwingungen, Temperatur und Materialbewegungen laufend ausgewertet werden. Damit könnten Schäden früher erkannt und ungeplante Sperrungen vermieden werden. Und jetzt Nachrichten vom Niederrhein. Die Bürgergemeinschaft Emmerich fordert eine erneute ergebnisoffene Prüfung möglicher Regelungen zum Alkoholkonsum im öffentlichen Raum. Hintergrund seien laut BGE mehr Beschwerden über Müll und Lärm. Es gebe auch ein wachsendes Unsicherheitsgefühl, besonders in der Innenstadt, am Bahnhof sowie auf Spielplätzen und Schulhöfen. Die Verwaltung soll jetzt bestehende Regeln und deren mögliche Durchsetzung bewerten, sowie ordnungsrechtliche, präventive und soziale Maßnahmen prüfen. Danach soll ein Bericht mit Empfehlungen in den zuständigen Fachausschuss gehen. Es gehe nicht um pauschale Verbote, sondern um mehr Sicherheit, Ordnung und Aufenthaltsqualität, so BGE-Fraktionschef Joachim Siegmund. Vor dem Landgericht Kleve wird heute das Urteil gegen zwei Angeklagte aus Kleve erwartet, die eine Minderjährige zur Prostitution gezwungen haben sollen. Die Staatsanwaltschaft wirft dem Mann und der Frau außerdem sexuellen Missbrauch und die Gabe von Drogen vor. Nach Angaben der Anklage soll die damals 15-Jährige in einer Ferienwohnung in Gochkessel Männern für sexuelle Dienste angeboten worden sein. Die Jugendliche war zuvor aus einer Wohngruppe verschwunden und laut Aussagen vor Gericht am Düsseldorfer Hauptbahnhof auf die Angeklagten getroffen sein. Ein Zeuge hatte später an einer Tankstelle in Kleve ein verdächtiges Gespräch bemerkt und die Polizei informiert. Dadurch konnte das Mädchen befreit werden. Seit Ende April läuft der Prozess in Kleve. Im Falle einer Verurteilung drohen den beiden Angeklagten mehrjährige Haftstrafen. Und das waren die Nachrichten mit Wolfgang Notten.
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1: Sonnig und trocken bei 32 Grad, so zeigt sich heute Nachmittag der Hochsommer im Mai. Morgen und auch am Donnerstag erneut viel Sonne und mit 24 Grad vorübergehend kühler. Die aktuelle Lage auf unseren Regio-Autobahnen: A3 Köln Richtung Arnheim zwischen Kreuz Oberhausen West und Kreuz Oberhausen 4 Kilometer Stau. A3 Arnheim Richtung Oberhausen zwischen Dienstlaken Süd und Oberhausen Holten 2 Kilometer Stau. A57 Nimwegen Richtung Köln zwischen Krefeld-Gartenstadt und Kreuz Meerbusch 4 Kilometer stockend. Und A59 Dienstlaken Richtung Duisburg zwischen Kreuz Duisburg Nord und Kreuz Duisburg 2 Kilometer Stau. Offizielle Tempokontrollen, die sind für heute auch in Kleve und Kevela angekündigt.
2: Hallo, ich bin Kevin Zimmer. Nicht mal mehr, ich glaube, 3 Wochen bis zur WM. Noch nicht mal, ne? 2,5 oder so. Der WM mit den weitesten Strecken. Zum Beispiel, wenn du in Vancouver in Kanada ein Spiel hast und dann nach Miami musst fürs nächste Spiel. Was vorkommen kann bei dieser WM? 4.500 Kilometer, eine Strecke, ja? Ein einziges Endrundenspiel bei der WM, das haben Experten ausgerechnet, hat einen CO2-Fußabdruck wie etwa 10.000 Autos im Jahr, ja? Aber alles egal, denn diesmal haben wir hier eine Halbzeitshow. Und sie hier tritt auch auf Madonna. Ihren CO2-Fußabdruck für die Halbzeitshow rechnen wir auch mal aus.

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0: Tina Turner, What's Love Got To Do With It. Schönen Dienstag, der sich anfühlt wie ein Montag. Kevin Zimmer hier. Er ist einer der berühmtesten Bösewichte der Welt, Dracula. Heute ist ein Tag, der Welt-Dracula-Tag. Am 26. Mai 1897 wurde der Roman von Bram Stoker veröffentlicht, das erste Mal. Also ist schon alter Knabe, dieser Dracula. Würde Dracula heute eigentlich auch noch klarkommen, frage ich mich.
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2: Graf Dracula, ja, der Sohn des Drachen, der Obervampir. Ein schauriger Kollege, der Menschen das Leben aussaugt. Ja, was wäre der heute? Finanzminister? Nee, dafür ist er nicht skrupellos genug. Aber guck doch mal, Dracula heute ist undenkbar. Alleine Blut trinken, ist das überhaupt glutenfrei? Also bestimmt nicht vegan. Außerdem wohnt er im Schloss. Ja, klar, bei den Mietpreisen. Womit verdient er überhaupt seine Kohle? Mit Blutspenden? Vielleicht könnte er Influencer werden für Kosmetik mit sehr hohem Lichtschutzfaktor. Aber kannst du Selfies machen, wenn du nicht mal ein Spiegelbild hast? Naja, am Ende bleibt dem Grafen nur noch Berlin. DJ Draku im Berghain ist immer Nacht und er ist bestimmt nicht der schrägste Vogel da. Kommen Vampire nur mit Blut oder mit allen möglichen Körperflüssigkeiten klar? Weil dann ist das Berghain für Dracula wie Charlies Schokoladenfabrik. Und immer dran denken, falls ihr einen tollen Titel für einen Horrorfilm sucht, versucht's mal mit Dracula in Wuhan. Da bleibt's bis zum Ende spannend, wer das Opfer ist.
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1: Mit Thorsten Adolfs. Guten Tag. Die Noten für das Bildungssystem in Deutschland sind alles andere als berauschend. Es geht vor allem um mangelnde Chancengleichheit. Kinder aus Haushalten mit niedrigem Einkommen sind oft benachteiligt. Aber wie kann es besser werden? Kinder und Eltern sehen in der Frage unterschiedliche Prioritäten. Das zeigt eine aktuelle Forsa-Umfrage für das Deutsche Kinderhilfswerk. Mehr Infos dazu von Christian Böder aus dem News-Team.
2: Ganz oben auf der Wunschliste der Erwachsenen für eine bessere Bildung steht mehr Personal an Kitas und Schulen. Über 9 von 10 der Befragten sagten, das sei wichtig oder sehr wichtig. Fast genauso viele wollen einheitliche Standards bei Bildung und Lernen. Im Ranking knapp dahinter folgen eine kostenfreie Bildung von der Kita bis zur Schule, mehr Zusammenarbeit zwischen Bildungseinrichtungen und Jugendarbeit und mehr finanzielle Unterstützung für Schulen mit einem hohen Anteil sozial benachteiligter Kinder. Bei den Schülern liegen die Prioritäten etwas anders, wenn es darum geht, das deutsche Bildungssystem besser zu machen. Auf Platz 1 kostenlose Kitas und Schulen samt Unterrichtsmaterial. Erst auf Platz 2 kommen dann die einheitlichen Regeln, damit alle Kinder die gleichen Chancen bekommen. Wie viele Eltern wollen auch die Kinder und Jugendlichen, dass mehr bei Bildung und Jugendarbeit zusammengearbeitet wird? 8 von 10 aller Befragten wollen außerdem, dass geflüchtete Kinder schnell nach ihrer Ankunft in die Schule gehen können.
1: Und jetzt weitere Meldungen im Überblick. Die deutsche Wirtschaft steckt nach Angaben der Deutschen Industrie- und Handelskammer in der schlechtesten Lage seit der Corona-Pandemie. Strukturprobleme und die wirtschaftlichen Folgen des Krieges im Nahen Osten würden die Firmen gleichzeitig treffen, heißt es. Fast jedes vierte Unternehmen wolle deshalb Stellen streichen. Die Wachstumsprognose für das laufende Jahr wurde mittlerweile von 1% auf nur noch 0,3% gesenkt. Mitten in der Waffenruhe haben Irans Revolutionsgarden nach eigenen Angaben auf eine US-Drohne und ein amerikanisches Kampfflugzeug gefeuert. Davor hatte das US-Militär mitgeteilt, Raketenstellungen im Iran angegriffen und Boote in der Straße von Hormuz attackiert zu haben. Die Revolutionsgarden warnen die USA davor, die Waffenruhe zu brechen, und sie behalten sich Gegenschläge vor. In Belgien ist ein Zug mit einem Schulbus zusammengestoßen. Bei dem Unfall sind 4 Menschen ums Leben gekommen, und zwar 2 Kinder und 2 Erwachsene. Das Unglück ereignete sich am Morgen nördlich der Hauptstadt Brüssel. Ein Kleinbus wurde in der Nähe eines Bahnhofs von dem Zug erfasst. Nach Angaben der Bahngesellschaft war der Bus trotz geschlossener Schranke auf den Bahnübergang gefahren. Der Sucht- und Drogenbeauftragte der Bundesregierung Streeck warnt vor den Schattenseiten rund um die Fußball-Weltmeisterschaft. Er sieht vor allem bei Sportwetten große Gefahren für junge Fans und fordert einen bewussteren Umgang mit dem Thema. Streeck sagt, dass Fußball und Wetten mittlerweile so eng miteinander verknüpft seien, dass viele den Eindruck gewinnen würden, Wetten gehörten ganz natürlich zum Spiel dazu. Dabei seien Sportwetten kein harmloser Spaß, sondern könnten schnell süchtig machen. Vor allem bei den sogenannten Live-Wetten sieht Streeck ein extrem hohes Risiko, weil aus einem spontanen Impuls heraus ganz schnell ein echter Kontrollverlust werden könne. Zurzeit gibt es nach Angaben des Suchtbeauftragten mehr als 1 Million Menschen in Deutschland, die unter einer Glücksspielstörung leiden. Soweit die Meldungen mit Thorsten Adolfs.
3: Und dann geht's komplett sonnig und heiß durch den Nachmittag. Werte bewegen sich gerade so zwischen 29 und 34 Grad. Morgen geht's dann genauso schön weiter, also weiter trocken, weiter kaum eine Wolke am Himmel. Und dazu dann morgen am Mittwoch 22 bis 28 Grad. Und mindestens eine Viertelstunde plus auf diesen Strecken hier geht los mit der A2 Dortmund-Oberhausen zwischen Dreieck Bottrop und Kreuz Oberhausen. 6 Kilometer Stau. Da plus 31 Minuten dann die 3 Frankfurt nach Köln zwischen Bad Honnef-Linz und Lohmar. 11 Kilometer Stau plus eine halbe Stunde. Die 4 Köln nach Olpe zwischen Bergisch Gladbach-Refrath und Bergisch Gladbach-Bensberg. 3 Kilometer Stau, 16 Minuten plus da. Dann die 45 Gießen nach Hagen zwischen Lüdenscheid Nord und Hagen Süd. 2 Kilometer Stau plus 20 Minuten. A57 Krefeld nach Köln zwischen Dreieck Neuss Süd und Köln-Worringen 5 Kilometer Stau plus 31 Minuten. Und die A555 Bonn nach Köln zwischen Köln-Godorf und Kreuzköln Süd 2 Kilometer Stau und plus eine Viertelstunde.
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3: Und das mit Andreas Grunwald am Dienstagnachmittag. Ich würde euch ja gerne hier so einen Hit zum Abkühlen präsentieren, aber ich sehe auch schon, das wird nichts.

0: Ja, ihr habt es ja mitbekommen, ne? Wahnsinnstemperaturen da am Pfingstwochenende. Genau so geht's jetzt auch weiter. Ich meine, wir freuen uns ja. Oder freuen wir uns nicht? Also, wir haben mal bei euch nachgefragt, ab welcher Temperatur, wo seid ihr dann, wo ihr sagt, so danke, reicht?
1: 24 Grad, weil ich das angenehm finde, wenn es so ein bisschen kühler ist, dass man auch Sport machen kann, draußen entspannt, ohne die ganze Zeit sich so kaputt zu schwitzen.
2: Oh, alles ab 25 Grad ist zu viel. Man schwitzt nur, man kann gar nichts machen, man will eigentlich nur drin sein die ganze Zeit.
3: Also 30 Grad wäre das schon das Höchste, würde ich sagen.
4: Ich bin ein Hitzefreund, da muss viel passieren, bis es mir persönlich zu heiß ist.
5: Wir arbeiten an der Schule, in der Klasse, wenn es halt drinnen sehr, sehr warm ist und man das Gefühl hat, man kann sich nicht mehr konzentrieren, genau, und möchte lieber nur noch an den See und nicht mehr arbeiten. Ja. Dann ist es zu heiß.
0: Na dann, ne? Jetzt wird es ja diese Woche noch mal ein bisschen wärmer. Also Leute, viel trinken, eincremen, Kappe auf und so weiter. Ich meine, ihr kennt das ganze Programm.
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1: Um 14:30 mit Wolfgang Notten. Guten Tag. Russlands Präsident Putin hat neuen Rekruten der Streitkräfte einen Schuldenerlass zugesichert. Nach dem Dekret werden freiwillige Soldaten und ihre Ehepartner bei längerer Verpflichtung von hohen Verbindlichkeiten von umgerechnet bis zu 120.000 Euro befreit. Nach NATO-Schätzungen wurden im russischen Angriffskrieg gegen die Ukraine bereits sehr viele russische Soldaten getötet oder verletzt. Der Sucht- und Drogenbeauftragte der Bundesregierung, Hendrik Streeck, warnt vor einer erneuten starken Präsenz von Sportwettenwerbung rund um die Fußball-WM. Eine mögliche Werbeflut gefährde vor allem junge Fans, weil sie die Wetten als normalen Teil des Spiels wahrnehmen könnten. In Deutschland hätten laut Streeck rund gut 1,2 Millionen Menschen eine Glücksspielstörung. Und jetzt Nachrichten vom Niederrhein. Im Kampf gegen die Wohnungsnot bei Studenten in Nimwegen könnte es einen großen Schritt nach vorn geben. Die Radbaut-Universität prüft gemeinsam mit einem Unternehmen, ob das Spinoza-Gebäude auf dem Unicampus zu einem großen Studentenwohnkomplex umgebaut werden kann. Dafür haben beide Seiten jetzt eine Absichtserklärung unterzeichnet. Mit dem Projekt soll der Mangel an Studentenzimmern in Nimwegen kleiner werden. Frühere Studien rechnen an dem Standort mit rund 480 bis 540 Zimmern. Neben dem Umbau des bestehenden Gebäudes wird aber auch ein möglicher Neubau geprüft. In den nächsten Monaten startet dazu eine umfassende Untersuchung, unter anderem zur technischen Machbarkeit, Nachhaltigkeit und städtebaulichen Einbindung. Diese Phase soll etwa ein Jahr dauern. Erst danach entscheiden die Beteiligten, ob das Projekt umgesetzt wird. Die Bürgergemeinschaft Emmerich fordert eine erneute, ergebnisoffene Prüfung möglicher Regelungen zum Alkoholkonsum im öffentlichen Raum. Hintergrund seien laut BGE mehr Beschwerden über Müll und Lärm. Es gebe auch ein wachsendes Unsicherheitsgefühl, besonders in der Innenstadt, am Bahnhof sowie auf Spielplätzen und Schulhöfen. Die Verwaltung soll jetzt bestehende Regeln und deren mögliche Durchsetzung bewerten, sowie ordnungsrechtliche, präventive und soziale Maßnahmen prüfen. Danach soll ein Bericht mit Empfehlungen in den zuständigen Fachausschuss gehen. Es gehe nicht um pauschale Verbote, sondern um mehr Sicherheit, Ordnung und Aufenthaltsqualität, so BGE-Fraktionschef Joachim Siegmund. Und das waren die Nachrichten mit Wolfgang Notten.
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1: Das Niederrhein-Wetter zeigt sich heute Nachmittag weiterhin sonnig und trocken bei 32 Grad. Morgen und auch am Donnerstag erneut viel Sonne und mit 24 Grad vorübergehend kühler. Die aktuelle Lage auf unseren Regio-Autobahnen. A3 Köln Richtung Arnheim zwischen Kreuz Oberhausen West und Kreuz Oberhausen 4 Kilometer Stau. Und A3 Arnheim Richtung Oberhausen zwischen Dienstlaken Nord und Oberhausen Holten ebenfalls 4 Kilometer Stau. Offizielle Tempokontrollen, die sind für heute auch in Geldern und Strahlen angekündigt.
2: Und das mit Andreas Grunwald. Hallo zusammen. Ich kenne einen, der hat kein freies Pfingstwochenende gehabt. Nee, der Mann hat abgeliefert, hat 3 Konzerte am Pfingstwochenende gespielt. In Dresden, in seiner Heimatstadt, Purple Disco Machine. Wie gesagt, hat ordentlich abgeliefert. Jetzt hier zusammen mit Sophie and the Giants und Paradise.

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0: Taylor Swift, ja, das Pfingstwochenende, ja, genau, war ein absoluter Sommervorgeschmack, über 30 Grad teilweise. Viele waren gedanklich da schon im Urlaub, Meer, Strand, Cocktails, Kollege Leo Arrigi. Die Urlaubssaison, ja, die ist schon in greifbarer Nähe, ne?
1: Ja, und deswegen wollen wir diese Woche auch darüber reden. Thematisch wird sich nämlich bei uns viel um Urlaub drehen. Und wir schauen dabei auch besonders auf Kreuzfahrten. Die boomen nämlich gerade total. Laut Studien buchen auch immer mehr junge Menschen aus der Gen Z Kreuzfahrten. Was genau hinter dem Hype steckt und warum diese Art zu reisen gerade wieder so beliebt wird, das wollen wir uns diese Woche mal genauer anschauen.
0: So, wir wollen aber natürlich nicht nur hier einfach irgendwelche Tipps raushauen. Nein, man hat ja auch irgendwo so ein bisschen das Gefühl, dass Urlaub planen gar nicht mehr so spaßig ist.
1: Ja, es ist alles teurer. Viele Krisen, wovon auch einige beliebte Urlaubsländer mit betroffen sind. Und auch immer die Frage, welche Art von Urlaub zu einem überhaupt noch passt.
0: Ja, und das hier kann ich vorwegnehmen. Ne? Urlaub wird trotzdem gerne gemacht.
1: Tatsächlich, ja, es gibt die Krisen, aber eine aktuelle YouGov-Umfrage zeigt, 64% der Befragten wollen nicht auf ihren Urlaub verzichten, ziehen aber Konsequenzen. Viele bleiben jetzt zum Beispiel häufiger in europäischen Ländern oder bevorzugen allgemein Reiseziele, die sie schon kennen. Aber, das muss man auch sagen, es gibt eben viele auch, die dieses Jahr dann zum Beispiel nicht in den Urlaub fahren oder auf deutlich günstigere Alternativen zurückweichen. Und auch darüber wollen wir diese Woche reden.
0: Ja, also ihr habt es gehört, ne? Diese Woche dreht sich vieles bei uns um Urlaub, um Kreuzfahrten, um eure Sommerreise. Also bleibt dabei.
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1: Mit Thorsten Adolfs. Guten Tag. Künstliche Intelligenz ist mittlerweile aus dem Alltag in Deutschland nicht mehr wegzudenken und ihre Nutzung breitet sich scheinbar immer weiter aus. Nutzen heißt aber nicht unbedingt mögen. Tatsächlich würden viele Menschen in Deutschland der Verbreitung von KI am liebsten einen Riegel vorschieben oder sie komplett verbannen. Das zeigt eine Umfrage des Digitalverbands Bitkom. Christian Böder aus dem News-Team. Rund 4 von 10 Befragten sagen, sie würden lieber in einer Welt leben, in der es keine KI gibt.
2: Das stimmt. Das Erstaunliche dabei ist, darunter sind auch viele, die künstliche Intelligenz nutzen. 6 von 10 der Befragten haben das schon mal gemacht oder machen das regelmäßig. Von denen sagte ein Drittel, KI muss aber nicht sein. Die restlichen 4 von 10 haben sich mit KI kaum oder gar nicht auseinandergesetzt. Ihre große Mehrheit will zurück in ein Leben vor künstlicher Intelligenz. Bitkom-Präsident Wintergerst sagt dazu, er kann das verstehen, dass künstliche Intelligenz die Menschen verunsichert. Die neue Technologie breitet sich rasant schnell aus und verändert das Leben auf jedem Level. Egal ob im Job, in der Schule oder im privaten Alltag. Aus seiner Sicht hilft dagegen nur Wissen und Aufklärung. Jeder Mensch in Deutschland sollte einen einfachen Zugang zu KI haben, sagt er.
1: Sprechen wir nochmal über die Menschen, die KI regelmäßig nutzen. Die meisten machen da positive Erfahrungen, aber es ist nicht alles rosig.
2: Genau, die große Mehrheit sagt, KI macht mein Leben leichter. Und viele sagen auch, es würde sie schlauer machen. 4 von 10 gaben außerdem zu, bei Ratschlägen in allen Lebenslagen fragen sie lieber zuerst die digitalen Programme als Menschen. Es gibt allerdings auch eine Kehrseite. Jeder 4., der regelmäßig KI nutzt, sagt, er oder sie fühlt sich abgehängt oder überfordert. Wer KI noch gar nicht nutzt, der blickt laut Bitkom noch viel kritischer auf die neue Technologie.
1: Danke Christian. Und jetzt weitere Themen kurz und kompakt. Nicht nur in Köln, auch in den Hauptbahnhöfen in Bonn, Düsseldorf, Duisburg, Essen, Dortmund und Münster gilt ab sofort ein Alkoholverbot. Laut Bahn setzt das Unternehmen damit die Wünsche von Reisenden und Besuchern um. Auch die eigenen Mitarbeiter hätten sich ein ruhigeres und sicheres Umfeld gewünscht, heißt es. Umgesetzt werden soll das Alkoholverbot zusammen mit der Bundespolizei. Bei einem Verstoß droht ein Platzverweis, bei mehrfachen Verstößen soll es Hausverbote geben. Der goldene Schuh für Europas besten Torschützen geht in diesem Jahr an Harry Kane. Der Mittelstürmer vom FC Bayern wird laut Kicker zum 2. Mal damit ausgezeichnet. Kane erzielte in der abgelaufenen Saison 36 Treffer. Auf Platz 2 in dem Europa-Ranking landet der Norweger Erling Haaland von Manchester City. Dritter ist der Franzose Kylian Mbappé von Real Madrid. In der Altersgruppe der 18- bis 25-Jährigen ist die Zahl der Raucher gesunken. Sorgen bereitet dem Bundesinstitut für öffentliche Gesundheit allerdings der Trend bei den ganz Jungen. Fast jeder 10. Jugendliche zwischen 12 und 17 Jahren greift demnach mittlerweile zu Nikotinprodukten. Das sind deutlich mehr als noch vor 4 Jahren. Besonders E-Zigaretten und Nikotinbeutel sind bei ihnen beliebt. Der Suchtbeauftragte der Bundesregierung Streeck sagt, dass solche Produkte für Jugendliche oft gezielt attraktiv gemacht werden. Er fordert deshalb strengere Regeln bei den Inhaltsstoffen und in der Werbung. Soweit die Meldungen mit Thorsten Adolfs.
3: Die Sonne auch heute Nachmittag da im Vollgasmodus. Werte um die 30 Grad messen wir gerade. Morgen geht es dann ähnlich hoch sommerlich weiter. Also bis zu 28 Grad sind möglich. Dazu liefert die Sonne wieder ordentlich ab. Wolken auch morgen dann nicht mit dabei. Staus und stockender Verkehr mit mindestens 15 Minuten plus auf diesen Strecken hier. A2 Dortmund nach Oberhausen, dazwischen Bottrop und Kreuz Oberhausen. 5 Kilometer Stau plus 22 Minuten. Die 3 Oberhausen nach Köln zwischen Mettmann und Dreieck Langenfeld. 10 Kilometer Stau plus 17 Minuten. A30 Rheine-Osnabrück zwischen Rheine-Kanalhafen und Laggenbeck. 7 Kilometer Stau plus 18 Minuten. Die 45 Hagen Dortmund zwischen Kreuz Hagen und Westhofener Kreuz. 6 Kilometer Stau plus 18. A57 Krefeld Köln zwischen Dreieck Neuss-Süd und Dormagen 3 Kilometer Stau plus eine Viertelstunde. Die 59 Bonn-Köln zwischen Troisdorf und Flughafen Köln-Bonn 7 Kilometer Stau plus 26 Minuten. Und die A555 noch Bonn nach Köln zwischen Köln-Godorf und Kreuz Köln-Süd 3 Kilometer Stau und plus eine Viertelstunde.
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3: Ja, und wenn ein Mann Rockballaden kann, dann ist es der Mann hier mit seiner Band Bon Jovi, eine davon. Hören wir uns jetzt an, hier ist er mit Bed of Roses. Ich bin Andreas Grunwald, euch einen schönen Dienstagnachmittag.

0: neue Musik von Michael Schulte, 5 AM und Harry Styles, der dreht ja seit Freitag Amsterdam da komplett auf links. Es gab schon richtig Ärger, weil seine Bühne bei den Konzerten zu hoch ist und die erste Reihe, also die besten Plätze, nur auf so eine gefühlt 3 Meter hohe schwarze Wand guckt. Atze Schröder hat auch übrigens so seinen Stress mit Harry. Ja, Atzes Freundin ist alleine zum Konzert gefahren und das beschert Atze so einen kleinen Fiebertraum.
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3: Ja, nee, ist klar. Ich hatte übrigens vorgestern einen Traum. Ich saß mit einem Kumpel zusammen in der Kneipe am Tisch. Auf der anderen Seite des Tisches saß Harry Styles und meine Perle war mit ihm am Knutschen. Was heißt Knutschen? Ihr volles Brett auf dem Schoß, Arme drum geschlungen, die ganze Nummer. Irgendwann setzen die ab und Harry geht seiner Wege. So, die Dicke guckt mich an und sagt, hoppala, da sind mir die Pferde wohl ein bisschen durchgegangen. Ich hab dann gesagt, Mann, naja, kann ja mal passieren. Alles im Traum, ne? Nicht, dass ihr das verwechselt. Alles im Traum. Jetzt hab ich Spatzel morgens von dem Traum erzählt und auch, wie ich im Traum reagiert hab. Also, Mann, naja, kann ja mal passieren. Ey, Bub, war sie sauer, weil ich im Traum nicht total wütend auf sie war und ausgerastet bin. Das gibt's doch alles gar nicht mehr. So, heute Nacht werde ich mich rächen. Ich werde zurückträumen. Ich werde mal von Kylie Minogue träumen, ja. Mit allem drum und dran, ja. Ja, mal gucken, was dann passiert. Im Traum. Ja, wahrscheinlich sterbe ich. Verdammt, ich war doch noch so jung.
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1: Um 3:30 mit Wolfgang Notten. Guten Tag. Russlands Präsident Putin hat neuen Rekruten der Streitkräfte einen Schuldenerlass zugesichert. Nach dem Dekret werden freiwillige Soldaten und ihre Ehepartner bei längerer Verpflichtung von hohen Verbindlichkeiten von umgerechnet bis zu 120.000 Euro befreit. Nach NATO-Schätzungen wurden im russischen Angriffskrieg gegen die Ukraine bereits sehr viele russische Soldaten getötet oder verletzt. Der Sucht- und Drogenbeauftragte der Bundesregierung, Hendrik Streeck, warnt vor einer erneuten starken Präsenz von Sportwettenwerbung rund um die Fußball-WM. Eine mögliche Werbeflut gefährde vor allem junge Fans, weil sie die Wetten als normalen Teil des Spiels wahrnehmen könnten. In Deutschland hätten laut Streeck rund gut 1,2 Millionen Menschen eine Glücksspielstörung. Und jetzt Nachrichten vom Niederrhein. Im Kampf gegen die Wohnungsnot bei Studenten in Nimwegen könnte es einen großen Schritt nach vorn geben. Die Radbaut-Universität prüft gemeinsam mit einem Unternehmen, ob das Spinoza-Gebäude auf dem Unicampus zu einem großen Studentenwohnkomplex umgebaut werden kann. Dafür haben beide Seiten jetzt eine Absichtserklärung unterzeichnet. Mit dem Projekt soll der Mangel an Studentenzimmern in Nimwegen kleiner werden. Frühere Studien rechnen an dem Standort mit rund 480 bis 540 Zimmern. Neben dem Umbau des bestehenden Gebäudes wird aber auch ein möglicher Neubau geprüft. In den nächsten Monaten startet dazu eine umfassende Untersuchung, unter anderem zur technischen Machbarkeit, Nachhaltigkeit und städtebaulichen Einbindung. Diese Phase soll etwa ein Jahr dauern. Erst danach entscheiden die Beteiligten, ob das Projekt umgesetzt wird. Im Tiergarten Kleve haben die Feuerwehr und die niederländische Brandwehr Millingen an der Rhein gemeinsam eine grenzüberschreitende Großübung durchgeführt. Im Mittelpunkt stand die Wasserversorgung über lange Wegstrecken sowie die Zusammenarbeit beider Wehren. Unter dem Titel Grenzenloses Wasser probten die Feuerwehrleute einen Brand an einem Transformator und einem Stallgebäude. Dafür wurde eine mehr als 450 Meter lange Wasserförderstrecke aufgebaut. Neben der simulierten Brandbekämpfung und Menschenrettung übten die Einsatzkräfte auch die Evakuierung von Nutztieren. Mitarbeiter des Tiergartens schulten die Feuerwehr zusätzlich im Umgang mit Tieren und möglichen Gefahrenlagen. Und das waren die Nachrichten mit Wolfgang Notten.
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1: Sonnig und trocken bei 32 Grad, so zeigt sich heute Nachmittag der Hochsommer im Mai. Morgen und auch am Donnerstag erneut viel Sonne und mit 24 Grad vorübergehend kühler. Die aktuelle Lage auf unseren Regioautobahnen. A3 Köln Richtung Arnheim zwischen Kreuz Oberhausen West und Kreuz Oberhausen 5 Kilometer Stau. A3 Arnheim Richtung Oberhausen zwischen Dienstlaken Süd und Oberhausen Holten 3 Kilometer Stau. A57 Köln Richtung Krefeld zwischen Beaufort und Krefeld Oppum 2 Kilometer Stau. A59 Duisburg Richtung Dienstlaken zwischen Duisburg Zentrum und Duisburg Meiderich ebenfalls 2 Kilometer Stau und 2 Kilometer Stau in der Gegenrichtung zwischen Kreuz Duisburg Nord und Kreuz Duisburg. Sascha, der meldet aktuell eine Tempokontrolle auf der Sommerlandstraße zwischen Kleve-Kellen und Tillhöhe Erfgen. Da steht der Blitzeranhänger. Offizielle Tempokontrollen, die sind für heute auch in Emmerich und Kerken angekündigt.
2: Ja, und weiter geht's durch den Dienstagnachmittag gleich mit neuer Musik von Somba. Spielen wir Homewrecker, starten jetzt erstmal mit Sting, Pink und Marshmallow und Dreaming. Ich bin Andreas Grunwald. Schönen Dienstagnachmittag.

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0: das hier Musik von Melissa Etheridge, Like the Way I Do. Ja, Sommer, Sonne, Urlaub, einfach mal so ein paar Tage raus und abschalten. Bleibt natürlich die Frage, wer kümmert sich denn jetzt eigentlich um alles, ne, was da noch zu Hause rumsteht, zum Beispiel um den Sauerteig. In der Bäckerei in Kiel gibt es jetzt tatsächlich ein Sauerteig-Hotel. Kollegin Kimberly Klages, gibt es da auch eine Cocktailbar und einen Pool für den Teig, oder?
1: Naja, fast. Also im Hotel The Grand Dough ist Platz für 15 Gläser Sauerteig und die werden dann dort alle 2 bis 3 Tage schön gefüttert, während die Besitzer dann entspannt Urlaub machen. Kann der Sauerteig quasi auch mal abschalten und ist nach dem Urlaub direkt wieder startklar zum Backen.
0: So, lass mich raten, wahrscheinlich ist der Aufenthalt sogar günstiger als jetzt ein echter Sommerurlaub, oder?
1: Ja, definitiv. Also so eine Woche kostet da 20 Euro, jede weitere dann nochmal 10. Dafür ist der Sauerteig dann auch gut versorgt und bekommt genau das, was er eigentlich braucht. Also regelmäßig Mehl, Wasser, dazu die richtigen Temperaturen und genug Zeit zum Reifen.
0: Es klingt schon abgefahren. Ich meine, man muss auch sagen, es ist ja für viele jetzt auch nicht irgendein Teig, sondern dann fast schon so ein, ja, ich sag mal, Familienmitglied, oder?
1: Ja, definitiv. Also Sauerteigbrot ist ja gerade wieder voll im Trend. Ist ja auch gar nicht so kompliziert, das selber zu machen. Gerade am Anfang muss man aber wirklich schauen, dass man sich gut darum kümmert. Und ja, dann kann so ein Sauerteig auch schon mal 50 oder 60 Jahre alt werden. Und die soll natürlich dann auch während eines längeren Urlaubs gut versorgt sein.
0: Das ist wohl wahr, ja. Also wie gut, dass es so ein erstes Sauerteig-Hotel in Deutschland gibt, wir haben es gerade gehört. Dafür müsst ihr dann nach Kiel. Kimberly Klages, vielen Dank.
1: Gerne.
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1: Mit Thorsten Adolfs. Guten Tag. Die Hitze erreicht heute bei uns ihren Höhepunkt. Was neue Rekorde angeht, gibt der Deutsche Wetterdienst aber Entwarnung. Zwar klettern die Werte im Süden und Südwesten nochmal auf bis zu 34 Grad, aber eine Kaltfront aus dem Norden bringt ab morgen etwas Abkühlung. In Frankreich ist die Situation deutlich ernster. Dort sind im Zusammenhang mit der Hitze schon 7 Menschen ums Leben gekommen. Eine Regierungssprecherin sagte, einige Menschen seien beim Schwimmen verunglückt, als sie sich abkühlen wollten. In einigen Regionen Frankreichs gilt aktuell auch noch die Warnstufe Orange, weil die Temperaturen auf bis zu 36 Grad steigen können. Die Hitzewelle soll dort noch bis Ende der Woche andauern. Auch in Großbritannien ist es ungewöhnlich warm. In einem Vorort von London sank die Temperatur in der vergangenen Nacht nicht unter 21,3 Grad. Auch tagsüber wurden Rekordwerte gemessen. Im Südwesten der Hauptstadt ging es rauf bis auf fast 35 Grad. Und jetzt weitere Meldungen, kurz und kompakt. Auch der SPD-Gesundheitspolitiker Pantazis fordert, dass Beamte in die gesetzliche Krankenversicherung einbezogen werden sollten. Das wäre ein wichtiger Beitrag für mehr Solidarität, Gerechtigkeit und finanzielle Stabilität im deutschen Gesundheitssystem, sagte er. Aktuell gibt es fast 2 Millionen Beamte in Deutschland. Über 90% von ihnen sind privat krankenversichert. Der Chef des russischen Parlaments Volodin droht der Ukraine mit dem Einsatz von Massenvernichtungswaffen, falls es weitere Angriffe auf die russische Zivilbevölkerung geben sollte. Auslöser der neuen Drohung ist ein Drohnenangriff auf ein Wohnheim im von Russland besetzten Gebiet Luhansk. Dabei waren vergangene Woche 21 Zivilisten ums Leben gekommen. In der türkischen Millionenstadt Izmir ist die Polizei mit Wasserwerfern gegen Demonstranten vorgegangen. Die Menschen sind auf die Straße gegangen, um gegen die Absetzung der Führung der größten Oppositionspartei in der Türkei, der CHP, zu protestieren. Am Wochenende hatte die Polizei den CHP-Sitz in Ankara gestürmt. Oppositionschef Özel musste die Parteizentrale verlassen. Der SC Paderborn hat gestern schon vorgemacht, wie es gehen kann. Und heute will Drittligist Rot-Weiß Essen nachziehen. Die Essener müssen im Relegationsrückspiel der zweiten Liga bei Greuther Fürth ran. Die Ausgangslage ist gut nach dem 1:0 im Hinspiel. Danny Hoppe hat den Ausblick auf die Partie.
2: Die Essener kommen mit viel Selbstvertrauen und knapp 2300 Fans im Rücken nach Franken. Und auf die setzt RWE-Trainer Uwe Koschinat auch. Man werde die Hafenstraße nach Fürth tragen, sagt er. Das große Ziel ist natürlich die lang ersehnte Rückkehr in die zweite Liga. Und Koschinat hat schon angekündigt, dass sein Team auch in Fürth mutig spielen wird. Die Franken, die ewige Tabelle der zweiten Bundesliga anführen, dürften ebenfalls von Anfang an versuchen, Druck zu machen. Aufpassen müssen die Essener vor allem auf Noel Futkoy. Mit 19 Treffern ist er in dieser Saison Torschützenkönig der zweiten Liga geworden. Den muss RWE auf jeden Fall in den Griff bekommen.
1: Das waren die Nachrichten mit Thorsten Adolfs.
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3: Und so wird das Wetter bei uns am Niederrhein. Es bleibt heute weiterhin sonnig und trocken bei aktuellen 31 Grad in Geldern und auch in Kranenburg. In der kommenden Nacht ist es dann wolkenlos. Die Temperatur sinkt auf 14 Grad. Morgen dann wieder viel Sonne, aber es wird ein bisschen kühler. Morgen sind dann maximal 24 Grad drin. Der Blick auf die aktuelle Verkehrslage. Keine Meldungen von den Autobahnen bei uns am Niederrhein. Offizielle Blitzer, die sind für heute auch unter anderem in Emmerich und in Wachtendonk angekündigt. Und die Infos zum Nachlesen, die findet ihr natürlich auch nochmal im Netz auf antenneniederrhein.de. Ich bin Christoph Hendricks. Guten Tag.

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1: Jennifer Lopez und David Guetta, Save Me Tonight.

0: Mit dem besten Mix durch diesen Nachmittag, ihr hört Antenne Niederrhein. Ja, bei so mancher Meldung, da denkt man sich ja, könnte vielleicht ein April-Scherz sein und das dann Ende Mai. Wachtelzucht in der JVA Kleve, so lautete die Überschrift. Und das hat natürlich das Interesse von Antenne Niederrhein-Kollegen Christoph Kepser geweckt. Der hat sich mal mit diese Tierchen angeschaut. Ja, aber eben auch noch viel mehr.
1: Ich muss zugeben, ich musste erstmal kräftig schmunzeln, als ich vom Wachtelprojekt in der JVA Kleve gehört habe. Aber der zweite Blick, der macht deutlich, der Ansatz ist wirklich gut und sinnvoll und stammt von Anstaltsleiter Andreas Krumsig.
2: Die Grundidee ist die psychiatrische Versorgung der Inhaftierten. Wir haben ein hohes Maß an psychiatrisch kranken Inhaftierten in den Gefängnissen in Nordrhein-Westfalen. Das trifft auch die JVA Kleve. In der JVA Kleve haben wir einen Anteil von mehr als 25% der Inhaftierten, die psychiatrische Erkrankungen vorweisen oder aus einer stationären Unterbringung in unser Gefängnis zurückkommen. Zwar medikamentös eingestellt, aber noch nicht hinreichend durchbehandelt.
1: Genau diesen Gefangenen soll die Wachtelzucht als therapeutische Maßnahme zugutekommen.
2: Unser Job ist es dann, genau damit umzugehen. Und die Idee ist, diese psychiatrisch intensivierte Behandlung der Inhaftierten hier vor Ort umzusetzen. Und dafür gibt es verschiedene Projekte. Wir machen kunsttherapeutische Angebote, wir machen sporttherapeutische Angebote, wir haben ergotherapeutische Angebote. Und eines dieser weiteren Angebote ist genau das, was ich heute zeigen kann, nämlich unser Tiergehege mit Wachteln, bei denen es um die besondere Versorgung von Kleintieren geht.
1: Und wer nun fragt, ist Wachtelzucht wirklich etwas für Straftäter, dem sagt Andreas Krumsig sehr deutlich.
2: Wir hoffen, aber sind fest davon überzeugt, dass die ein hohes Maß an Verantwortung gewinnen dadurch. Und wir unterschätzen da auch sehr schnell unsere Inhaftierten. Also nicht nur wir als Bedienstete hier, sondern auch die Bevölkerung. Unsere Inhaftierten sind ja keine Täter, die draußen durch die Gegend laufen und Tiere töten.
1: Die Inhaftierten sollen lernen, Verantwortung zu übernehmen.
2: Die haben vielleicht in ihrer bisherigen Geschichte vieles nicht gelernt und haben jetzt die Chance, sich hier neu zu zeigen. Und ganz besonders auch Verantwortung zu übernehmen für Personen, das ist hier schwierig. Und wenn wir keine Personen haben, dann haben wir jetzt Tiere. Das heißt, das sind kleine Wachteln, die muss man besonders pflegen, da muss man einen besonderen Umgang, die muss man besonders vorsichtig anfassen. Und wir sehen jetzt schon nach den ersten zwei Tagen, dass die Inhaftierten unglaublich begeistert sind, diese Aufgabe wahrnehmen zu können.
0: Die JVA Kleve hat eine kleine Wachtelzucht gestartet. In einem durchdachten, selbstgebauten Gehege leben 10 Wachteln und ein Hahn. Die Tiere, die werden unter Aufsicht von Gefangenen betreut und versorgt. Das Ganze dient als therapeutische Maßnahme für psychisch kranke Straftäter. Ja, und was die davon halten, das erfahrt ihr auch noch im Laufe dieses Nachmittags hier bei uns bei Antenne Niederrhein.

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1: Um 16:30 mit Wolfgang Notten. Guten Tag. Beim Kampf gegen den Ebola-Ausbruch im Nordosten der Demokratischen Republik Kongo erschweren Aberglauben und Misstrauen die Arbeit der Helfer. Die Hilfsorganisation ActionAid berichtet, dass viele Menschen die Krankheit für einen Mythos halten oder an falsche Schutzmethoden glauben. Landesdirektor Sani Yakubu sagte, deshalb werde verstärkt auf Aufklärung in den Gemeinden gesetzt. Deutschlands Abhängigkeit von China bei wichtigen Gütern wie Akkus, Solarpanels und Antibiotika nimmt weiter zu. Das geht aus einer Studie der Friedrich-Naumann-Stiftung für die Freiheit hervor, die sich auf vorläufige Zahlen des Statistischen Bundesamtes stützten. Demnach stammt inzwischen der Großteil der deutschen Direktimporte in diesen Bereichen aus China. Und jetzt Nachrichten vom Niederrhein. Das Klever Landgericht hat heute zwei Angeklagte aus Kleve unter anderem wegen Zwangsprostitution einer Minderjährigen zu Haftstrafen verurteilt. Das Gericht verhängte gegen beide jeweils 3 Jahre und 3 Monate Gefängnis. Demnach haben der Mann und die Frau, eine damals 15-Jährige, in einer Ferienwohnung in Gochkessel Männern für sexuelle Dienste angeboten. Das Mädchen war zuvor aus einer Wohngruppe verschwunden und hatte die Angeklagten am Düsseldorfer Hauptbahnhof getroffen. Aufgeflogen war der Fall, weil ein Zeuge an einer Tankstelle in Kleve ein verdächtiges Gespräch bemerkte und die Polizei informierte. Die Jugendliche konnte anschließend befreit werden. Der Prozess lief seit Ende April. Im Kampf gegen die Wohnungsnot bei Studenten in Nimwegen könnte es einen großen Schritt nach vorn geben. Die Radboud-Universität prüft gemeinsam mit einem Unternehmen, ob das Spinoza-Gebäude auf dem Unicampus zu einem großen Studentenwohnkomplex umgebaut werden kann. Dafür haben beide Seiten jetzt eine Absichtserklärung unterzeichnet. Mit dem Projekt soll der Mangel an Studentenzimmern in Nimwegen kleiner werden. Frühere Studien rechnen an dem Standort mit rund 480 bis 540 Zimmern. Neben dem Umbau des bestehenden Gebäudes wird aber auch ein möglicher Neubau geprüft. In den nächsten Monaten startet dazu eine umfassende Untersuchung, unter anderem zur technischen Machbarkeit, Nachhaltigkeit und städtebaulichen Einbindung. Diese Phase soll etwa 1 Jahr dauern. Erst danach entscheiden die Beteiligten, ob das Projekt umgesetzt wird. Im Tiergarten Kleve haben die Feuerwehr und die niederländische Brandwehr Millingen an der Rhein gemeinsam eine grenzüberschreitende Großübung durchgeführt. Im Mittelpunkt stand die Wasserversorgung über lange Wegstrecken sowie die Zusammenarbeit beider Wehren. Unter dem Titel Grenzenloses Wasser probten die Feuerwehrleute einen Brand an einem Transformator und einem Stallgebäude. Dafür wurde eine mehr als 450 Meter lange Wasserförderstrecke aufgebaut. Neben der simulierten Brandbekämpfung und Menschenrettung übten die Einsatzkräfte auch die Evakuierung von Nutztieren. Mitarbeiter des Tiergartens schulten die Feuerwehr zusätzlich im Umgang mit Tieren und möglichen Gefahrenlagen. Und das waren die Nachrichten mit Wolfgang Notten.
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2: Wir gucken, wie das Wetter wird bei uns am Niederrhein. Es bleibt heute weiterhin sonnig und trocken. In der kommenden Nacht, da liegen die Temperaturen dann um 14 Grad. Auch morgen dann wieder ganz viel Sonne. Es wird aber ein bisschen kühler als heute. Morgen sind maximal 24 Grad drin. Im Augenblick, da messen wir 31 Grad in Strahlen. 31 Grad sind es auch in Goch. Und wir kommen zur Verkehrslage. Keine Meldungen von den Autobahnen bei uns am Niederrhein. Offizielle Blitzer, die sind für heute auch in Kranenburg und Issum angekündigt. Und die Infos, die gibt es dann auch nochmal jederzeit zum Nachlesen auf antenneniederrhein.de. Ich bin Christoph Hendricks, bis 18 Uhr für euch da. Macht euch einen schönen sonnigen Nachmittag mit uns.

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0: In eurem Radio läuft Antenne Niederrhein an diesem Dienstagnachmittag am Flughafen in Weeze. Da steht jetzt ein Arbeitskampf im Raum. Die Dienstleistungsgewerkschaft Verdi, die wirft nämlich der Flughafen Niederrhein GmbH Tarifflucht vor. Die Gespräche, die seien vom Arbeitgeber abgebrochen worden. Wolfgang Notten aus dem Antenne Niederrhein-Team, was ist denn da der Auslöser des Streits?
1: Laut Verdi hat die Flughafen Niederrhein GmbH die Tarifverhandlungen bereits am 18. Mai beendet. Statt einen Anwendungstarifvertrag zu den Flächentarifverträgen für Bodenverkehrsdienste und Flughafensicherheit zu schließen, wolle der Arbeitgeber einen Haustarifvertrag, der aber dauerhaft unter dem Flächentarifniveau bleibe.
0: Und warum sagt Verdi, das sei nicht nur unfair, sondern sogar rechtswidrig?
1: Verdi verweist darauf, dass die Flächentarife vom Bundesarbeitsministerium für allgemeinverbindlich erklärt worden seien und damit verbindlich auch in Weeze gelten würden, weil der Flughafen im letzten Jahr mehr als 2,2 Millionen Fluggäste hatte. Verhandlungsführer Dirk Seibel sagt, die Geschäftsführung des Airports verweigere den Beschäftigten damit gesetzliche Ansprüche. Es gehe um mehrere Euro pro Stunde Unterschied.
0: Was fordert Verdi denn stattdessen und was könnte als nächstes passieren?
1: Verdi will, dass das Flächentarifniveau angewendet wird und lehnt einen Niedriglohnhaustarif ab. Die Gewerkschaft kritisiert außerdem, dass man in der niedrigsten Lohngruppe teils nur knapp über dem Mindestlohn liege. Auf dieser Grundlage seien für 2026 3,5% und für 2027 3% mehr Geld angeboten worden. Dazu kämen höhere Sonderzahlungen, aber keine Arbeitszeitverkürzung von 40 auf 37,5 Stunden. Die Gewerkschaft weist darauf hin, dass es keine Friedenspflicht mehr gebe und dass man streikbereit sei.
0: Verdi hält also Streiks am Flughafen Weeze für möglich. Die Gewerkschaft, die fordert die Anwendung der allgemeinverbindlichen Flächentarife. Der Arbeitgeber hat die Verhandlungen abgebrochen. Die Infos dazu, die gab es von meinem Antenne-Niederrhein-Kollegen Wolfgang Notten. Danke dir.

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1: Mit Christian Böder, guten Tag. Jeder Fünfte in Deutschland raucht. Daran hat sich in den vergangenen Jahren nicht viel geändert, aber inzwischen greifen wieder mehr junge Menschen zur Zigarette und Co. Das zeigen Zahlen des Statistischen Bundesamtes vor dem Weltnichtrauchertag am kommenden Wochenende. Der Anteil der Raucher bei den 15- bis 24-Jährigen ist demnach gleich gestiegen. Malte Albrecht aus dem News-Team, du hast dir die Zahlen genauer angeschaut.
2: Richtig, und demnach gaben 15,6% in der jüngsten Altersgruppe an, zumindest gelegentlich zu rauchen. Bei der letzten Erhebung im Jahr 2021 lag der Anteil noch bei 14,5%. Bei der Zahl der Raucher insgesamt hat sich in den letzten Jahren eher wenig getan. Noch immer raucht etwa jeder Fünfte oder jede Fünfte. Auffällig ist außerdem, Männer rauchen deutlich häufiger als Frauen. Der Klassiker ist und bleibt die normale Tabakzigarette. Danach folgen die elektrischen Verdampfer, also E-Zigaretten und Vapes.
1: Du hast es gerade angesprochen, das sogenannte Vapen ist bei Jugendlichen inzwischen stärker verbreitet.
2: Ja, genau. Vor allem bei Mädchen ist der Konsum deutlich gestiegen. Der Anteil liegt hier inzwischen bei fast 8%. Der Drogenbeauftragte der Bundesregierung Streeck sieht den Grund vor allem im Design. Bunte Verpackungen und süße Geschmacksrichtungen wie Cola, Kiwi oder Kaugummi machten das Nikotin für junge Menschen attraktiv, sagt er. Zum Teil seien diese Zusatzstoffe aber gesundheitsschädlich oder krebserregend. Streeck fordert deshalb klare Regeln für Inhaltsstoffe, Aromen, Werbung und Verpackungen. Streeck will außerdem stärker gegen Nikotinbeutel vorgehen, die unter den Jüngeren auch immer beliebter werden, aber deren Verkauf in Deutschland verboten ist.
1: Vielen Dank, Malte. Und das sind weitere Nachrichten, kompakt zusammengefasst. Eine große Mehrheit der Menschen in Deutschland will einheitliche Bildungsstandards und mehr staatliche Investitionen, um bessere Chancen für sozial benachteiligte Kinder im deutschen Bildungssystem zu schaffen. Das geht aus dem aktuellen Kinderreport des Deutschen Kinderhilfswerks hervor. Sowohl Kinder als auch Erwachsene wollen demnach auch eine stärkere Verknüpfung zwischen Bildungseinrichtungen und der Jugendarbeit. Energie und Sprit sind als Folgen des Iran-Kriegs in Deutschland teurer geworden. Bei Lebensmitteln ist das nicht der Fall. Das zeigt eine Analyse des Marktforschungsunternehmens NIQ. Bei Produkten des täglichen Bedarfs, darunter auch Körperpflege und Kosmetikartikel, gibt es demnach noch keine auffälligen Preissteigerungen. Bei einem Zusammenstoß zwischen einem Zug und einem Schulbus in Belgien sind zwei Jugendliche im Alter von 12 und 15 Jahren sowie zwei Erwachsene ums Leben gekommen. 5 weitere Kinder wurden verletzt, so die Behörden. Nach Angaben der Bahngesellschaft Infrabel war der Bus trotz geschlossener Schranke auf einen Bahnübergang gefahren. Rot-Weiß Essen steht kurz vor dem großen Ziel und will heute Abend den Aufstieg in die zweite Liga perfekt machen. Nach einem knappen Vorsprung im Rücken und der lautstarken Unterstützung von über 2000 Fans geht es für das Team in das entscheidende Rückspiel nach Fürth. Trotz des 1:0 aus dem Hinspiel warnt Essens Trainer Korschinat davor, sich nur hinten reinzustellen. Er rechnet damit, dass Fürth von Beginn an offensiv agiert und alles versuchen wird, um den Rückstand schnell wieder aufzuholen. Anstoß ist heute um 8:30. Das waren die Nachrichten mit Christian Böder.
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3: Und soweit das Wetter bei uns am Niederrhein. Es bleibt heute weiterhin sonnig und trocken bei aktuellen 31 Grad in Geldern und auch in Kranenburg. In der kommenden Nacht ist es dann wolkenlos. Die Temperatur sinkt auf 14 Grad. Morgen dann wieder viel Sonne, aber es wird ein bisschen kühler. Morgen sind dann maximal 24 Grad drin. Der Blick auf die aktuelle Verkehrslage. Keine Meldungen von den Autobahnen bei uns am Niederrhein. Offizielle Blitzer, die sind für heute auch unter anderem in Emmerich und in Wachtendonk angekündigt. Und die Infos zum Nachlesen, die findet ihr natürlich auch nochmal im Netz auf antenneniederrhein.de. Ich bin Christoph Hendricks. Guten Tag.

0: Wir haben ja vorhin schon drüber gesprochen, hier bei uns bei Antenne Niederrhein in der JVA in Kleve. Da gibt es ein tierisches neues Projekt. Es geht da um eine Wachtelzucht, die jetzt seit wenigen Tagen am Start ist. Das Projekt, das soll psychisch erkrankten Gefangenen helfen, sich zu ihrer Erkrankung zu bekennen und sich behandeln zu lassen, sagt Markus Bäumken von der JVA Kleve.
1: Man kennt das auch aus der Zivilbevölkerung. Das Problem haben nicht nur Strafgefangene, dass man es oft schwer hat, sich selber einzugestehen, dass man krank ist, dass man eine Krankheit hat und dass man auch Hilfe braucht. Das sind zwei Hürden. Erstmal muss ich verstehen, ja, ich bin krank, und zum Zweiten, ja, ich brauche Hilfe.
2: In der JVA Kleve gibt es ein vielfältiges Angebot, um Gefangenen mit psychischen Erkrankungen zu helfen, aber...
1: Wir haben gemerkt, viele Gefangene nehmen das auch dankend an, aber es gibt immer noch einige, die haben da Vorbehalte. Und deswegen haben wir überlegt, was machen wir denn, um auch die Gefangenen zu motivieren. Und wir tragen uns schon seit Jahren mit der Idee herum, eine tiergestützte Maßnahme einzurichten. Und dann haben wir gedacht, das wäre doch eigentlich ein guter Rahmen dafür und haben jetzt eine Wachtelzucht eingerichtet, in der Hoffnung, die Gefangenen über diese putzigen Tierchen eher dazu zu bewegen, an dem Behandlungsprogramm teilzunehmen. Deswegen sind diese Tiere jetzt Teil dieser Behandlung.
2: Genauso wie die Gefangenen. Die sollen über den Umgang mit Tieren lernen, für sich selbst und die Tiere Verantwortung zu übernehmen. Von daher werden die Gefangenen aktiv in die Tierpflege eingebunden.
1: Wir sind dafür zuständig, die Tiere mit Futter und Wasser zu versorgen, das Gehege zu reinigen, sicherzustellen, dass die Tiere gesund sind. Das heißt, wir führen eine Sichtprüfung an den Tieren durch, ob die Verletzungen haben oder irgendwelche auffälligen Erkrankungen. Und die pflegen einfach die Tiere. Es ist letztendlich so, man führt sie an die Pflege von Tieren heran, damit sie für sich selber, aber auch für andere Lebewesen lernen, die Verantwortung zu übernehmen.
2: Maxim übernimmt dabei eine besondere Rolle.
3: Ich schließe die morgens immer auf und mache da alles sauber, plus Ei einsammeln. Morgens und abends schließe ich die wieder ab.
2: Er bringt Erfahrung im Umgang mit Tieren mit, allerdings nicht mit Wachteln.
3: Nee, mit Wachteln gar nichts, aber so Tiere kannte ich schon von früher. So, bin aufgewachsen auf dem Bauernhof, kenne ich ja schon so Hühner, Enten, aber Wachteln noch gar nicht.
2: Für Maxim ist der Umgang mit den Tieren eine Bereicherung seines Knastalltages.
3: Klar freut man sich auch ein bisschen drüber, weil es ist ja auch ein Unterschied zum Alltag hier. Da hast du ja irgendwie ein Postnetz bekommen, irgendwas zu machen, was eigentlich keiner macht. Also kannst ein bisschen raus... Du bist mit Tieren umgeben und in der frischen Luft, das ist was Schönes.
0: Seit wenigen Tagen, da gibt's in der JVA Kleve das Projekt Wachtelzucht. Psychisch kranke Gefangene sollen über den Umgang mit den Tieren lernen, Verantwortung zu übernehmen. Die Informationen dazu, die gab's von meinem Antenne-Niederrhein-Kollegen Christoph Kepser. Vielen Dank.

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1: Um 17:30 mit Wolfgang Notten. Guten Tag. Beim Kampf gegen den Ebola-Ausbruch im Nordosten der Demokratischen Republik Kongo erschweren Aberglauben und Misstrauen die Arbeit der Helfer. Die Hilfsorganisation ActionAid berichtet, dass viele Menschen die Krankheit für einen Mythos halten oder an falsche Schutzmethoden glauben. Landesdirektor Sani Yakubu sagte, deshalb werde verstärkt auf Aufklärung in den Gemeinden gesetzt. Deutschlands Abhängigkeit von China bei wichtigen Gütern wie Akkus, Solarpanels und Antibiotika nimmt weiter zu. Das geht aus einer Studie der Friedrich-Naumann-Stiftung für die Freiheit hervor, die sich auf vorläufige Zahlen des Statistischen Bundesamtes stützten. Demnach stammt inzwischen der Großteil der deutschen Direktimporte in diesen Bereichen aus China. Und jetzt Nachrichten vom Niederrhein. Das Klever Landgericht hat heute zwei Angeklagte aus Kleve unter anderem wegen Zwangsprostitution einer Minderjährigen zu Haftstrafen verurteilt. Das Gericht verhängte gegen beide jeweils 3 Jahre und 3 Monate Gefängnis. Demnach haben der Mann und die Frau eine damals 15-Jährige in einer Ferienwohnung in Gochkessel Männern für sexuelle Dienste angeboten. Das Mädchen war zuvor aus einer Wohngruppe verschwunden und hatte die Angeklagten am Düsseldorfer Hauptbahnhof getroffen. Aufgeflogen war der Fall, weil ein Zeuge an einer Tankstelle in Kleve ein verdächtiges Gespräch bemerkte und die Polizei informierte. Die Jugendliche konnte anschließend befreit werden. Der Prozess lief seit Ende April. In Emmerich sind am Sonntag in einer Eisdiele an der Kassstraße 2 Männer verletzt worden, einer davon schwer. Nach Angaben der Polizei hatte ein bislang unbekannter Mann bereits am Vormittag weibliche Beschäftigte beleidigt und war daraufhin aus dem Lokal verwiesen worden. Als der Mann am Nachmittag erneut an der Eisdiele vorbeilief, sprach ihn ein Mitarbeiter auf den Vorfall an. Zunächst blieb es bei einer kurzen Rangelei, dann entfernte sich der Unbekannte. Wenige Minuten später kam er laut Polizei mit etwa 10 weiteren Personen zurück. Aus der Gruppe sei eine Flasche in die Eisdiele geworfen worden. Außerdem sollen Stühle geflogen sein. Anschließend kam es zu einer weiteren körperlichen Auseinandersetzung. Dabei wurden ein 42-jähriger Mitarbeiter sowie ein 31-jähriger Mann verletzt, der 31-jährige schwer. Die Gruppe flüchtete anschließend. Die Kripo bittet um Hinweise. Und das waren die Nachrichten mit Wolfgang Notten.
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2: Und wir gucken, wie das Wetter wird bei uns am Niederrhein. Es bleibt heute weiterhin sonnig und trocken. In der kommenden Nacht, da liegen die Temperaturen dann um 14 Grad. Auch morgen dann wieder ganz viel Sonne. Es wird aber ein bisschen kühler als heute. Morgen sind maximal 24 Grad drin. Im Augenblick, da messen wir 31 Grad in Strahlen. 31 Grad sind es auch in Goch. Und wir kommen zur Verkehrslage. Keine Meldungen von den Autobahnen bei uns am Niederrhein. Offizielle Blitzer, die sind für heute auch in Kranenburg und Issum angekündigt. Und die Infos, die gibt es dann auch nochmal jederzeit zum Nachlesen auf antennenniederrhein.de. Ich bin Christoph Hendricks, bis 18 Uhr für euch da. Macht euch einen schönen sonnigen Nachmittag mit uns.
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0: Komm gut durch diesen Dienstagnachmittag. Die Sonne scheint, was wollen wir mehr, ne? Ihr hört Antenne Niederrhein. Harry Styles, der dreht ja seit Freitag Amsterdam auf links. Ja, es gab schon richtig Ärger, weil seine Bühne nämlich bei den Konzerten zu hoch ist und die erste Reihe, also quasi die besten Plätze, nur, naja, auf eine, ja, ich sag mal, gefühlt 3 Meter hohe schwarze Wand gucken. Atze Schröder hat auch Stress mit Harry, ja, denn Atzes Freundin ist alleine zum Konzert gefahren und das beschert Atze natürlich einen Fiebertraum.
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3: Ja, nee, ist klar.
4: Ich hatte übrigens vorgestern einen Traum. Ich saß mit einem Kumpel zusammen in der Kneipe am Tisch. Auf der anderen Seite des Tisches saß Harry Styles und meine Perle war mit ihm am Knutschen. Was heißt Knutschen? Ihr volles Brett auf dem Schoß, Arme drum geschlungen, die ganze Nummer. Irgendwann setzen die ab und Harry geht seiner Wege. So, die Dicke guckt mich an und sagt, hoppala, da sind mir die Pferde wohl ein bisschen durchgegangen. Ich hab dann gesagt, Mann, naja, kann ja mal passieren. Alles im Traum, ne? Nicht, dass ihr das verwechselt. Alles im Traum. Jetzt hab ich Spatzel morgens von dem Traum erzählt und auch wie ich im Traum reagiert hab. Also, Mann, naja, kann ja mal passieren. Ey, Bub, war sie sauer, weil ich im Traum nicht total wütend auf sie war und ausgerastet bin. Das gibt's doch alles gar nicht mehr. So, heute Nacht werde ich mich rächen. Ich werde zurückträumen. Ich werde mal von Kylie Minogue träumen, ja. Mit allem drum und dran, ja. Ja, mal gucken, was dann passiert. Im Traum. Ja, wahrscheinlich sterbe ich. Verdammt, ich war doch noch so jung.
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Das war's dann von mir für den heutigen Dienstag. Ich bin Christoph Hendricks, raus für heute. Wünsche euch einen schönen Abend. Macht euch irgendwie, keine Ahnung, was Leckeres zu essen oder grillt oder wie auch immer. Nutzt auf jeden Fall das schöne Wetter. Was will man mehr, ne? Wir hören uns dann morgen Nachmittag wieder hier bei Antenne Niederrhein. Bis dahin. Tschüss.

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1: Mit Christian Böder, guten Tag. Das Bundesgesundheitsministerium plant eine umfassende Reform der Pflegeversicherung. Einer der Vorschläge: Wer über 23 Jahre alt ist und kinderlos, der soll in Zukunft mehr einzahlen. Thorsten Adolfs aus dem Newsteam, wie genau stellt sich das denn Gesundheitsministerin Wagen vor?
2: Ja, sie sagt, dass der Beitrag für Kinderlose um 0,1 Prozentpunkte steigen soll. Wer keine Kinder hat, käme dann künftig auf einen Beitragssatz von insgesamt 4,3%. Für Eltern soll sich dagegen nichts ändern. Ihre Sätze sollen stabil bleiben. Hintergrund ist das riesige Finanzloch, das in den nächsten 2 Jahren auf die Pflegeversicherung

0: zukommt. Die Rede ist von einem Defizit von mehr als 22 Milliarden Euro. Bis Anfang Juli will die Bundesgesundheitsministerin ihren Gesetzentwurf zu dem Thema vorlegen.
1: Und wie kommen die Pläne denn bei den anderen Politikern und auch bei den Verbänden an?
0: Also die Reaktionen darauf fallen extrem unterschiedlich aus. Die CSU begrüßt den Vorschlag und sagt, die Erziehungsleistung von Eltern sei ein wichtiger Beitrag für das Sozialsystem. Und auch die SPD ist offen für solche Diskussionen, um die Finanzierung langfristig zu sichern. Von anderer Seite gibt es aber ordentlich Kritik. Die Grünen werfen der Regierung vor, dass immer nur über einzelne Punkte gestritten werde, statt ein echtes Gesamtkonzept vorzulegen. Und die Linken und der Sozialverband VdK halten die Erhöhung für ungerecht und wirkungslos. Damit könne das Finanzloch nicht wirklich gestopft werden, sagen sie. Ähnlich sieht das die Pflegebranche. Auch sie fordert von Waken eine echte Strategie, anstatt immer nur über Einzelmaßnahmen zu debattieren.
1: Vielen Dank, Thorsten. Und das sind weitere Nachrichten in der Zusammenfassung. Rund 4 von 10 Menschen in Deutschland würden lieber in einer Welt leben, in der es keine künstliche Intelligenz gibt. Das zeigt eine Umfrage des Digitalverbands Bitkom. Demnach würde auch ein Viertel von regelmäßigen KI-Nutzern ein Leben ohne KI bevorzugen. 4 von 10 KI-Nutzern gaben auch an, bei Ratschlägen in allen Lebenslagen lieber digitale Programme zu fragen als Menschen. Israels Armee hat ihre Bodeneinsätze im Nachbarland Libanon ausgeweitet. Ziel sei es, eine direkte Bedrohung durch die Hisbollah-Miliz abzuwehren. Israels Armee hat am Nachmittag erneut Drohnenbeschuss der vom Iran unterstützten Miliz gemeldet. Nicht nur in Köln, auch in anderen Hauptbahnhöfen in Bonn, Düsseldorf, Duisburg, Essen, Dortmund und Münster gilt ab sofort ein Alkoholverbot. Laut Bahn setzt das Unternehmen damit die Wünsche von Reisenden und Besuchern um. Auch die eigenen Mitarbeiter hätten sich ein ruhigeres und sicheres Umfeld gewünscht, heißt es. Umgesetzt werden soll das Alkoholverbot zusammen mit der Bundespolizei. Bei einem Verstoß droht ein Platzverweis, bei mehrfachen Verstößen ein Hausverbot. Der Sucht- und Drogenbeauftragte der Bundesregierung Streeck warnt vor den Schattenseiten rund um die Fußball-Weltmeisterschaft. Er sieht vor allem bei Sportwetten große Gefahren für junge Fans und fordert einen bewussteren Umgang mit dem Thema. Streeck sagt, dass Fußball und Wetten mittlerweile so eng miteinander verknüpft seien, dass viele den Eindruck gewinnen würden, Wetten gehörten ganz natürlich zum Spiel dazu. Dabei seien Sportwetten kein harmloser Spaß, sondern könnten schnell süchtig machen. Vor allem bei den sogenannten Live-Wetten sieht Streeck ein extrem hohes Risiko, weil aus einem spontanen Impuls heraus ganz schnell ein echter Kontrollverlust werden kann. Das waren die Nachrichten mit Christian Böder.
2: Die Hitze bleibt uns in NRW erstmal noch erhalten. Die Hitze bleibt uns in NRW auch am Abend noch erhalten. Aktuell so um die 30 Grad. In der Nacht dann aber schön frisch mit Temperaturen zwischen 11 und 16 Grad. Der Himmel bleibt klar. Dazu zieht ein leichter Wind durch. Morgen am Mittwoch weiterhin sonnig mit blauem Himmel, aber nicht mehr ganz so heiß bei maximal 28 Grad. Hier kommt alles ab 13 Minuten Zeitverlust, angefangen auf der A1 Köln Richtung Euskirchen zwischen Hürth und Kreuz Bliesheim, 4 Kilometer, 25 Minuten, da ist ein LKW liegen geblieben. A2 Dortmund Richtung Oberhausen zwischen Oberhausen-Königshardt und Kreuz Oberhausen, 3 Kilometer, 13 Minuten. A3 Oberhausen Richtung Köln zwischen Kreuz Ratingen-Ost und Dreieck Langenfeld, 10 Kilometer, 15 Minuten. A4 Aachen Richtung Köln zwischen Kreuz Köln-West und Köln-Eifeltor, 6 Kilometer, 14 Minuten. A4 Köln Richtung Aachen zwischen Dreieck Köln-Holmer und Köln-Eifeltor, 8 Kilometer, 16 Minuten. Und die A61 Mönchengladbach Richtung Koblenz zwischen Gümnich und Dreieck Erftal, 3 Kilometer, 13 Minuten. Euch allen unterwegs eine gute und sichere Fahrt.
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2: Einen schönen Abend euch, hier ist Leo Aregi an diesem wirklich warmen Dienstag. Und wer von euch schon mal gedacht hat, ich würde mich mal richtig gern wie so ein texanisches Cowgirl fühlen, mit den geil klackernden Stiefeln und der Fähigkeit, so Wasserbüffel mit 3 flinken Zügen zusammenzuziehen. Ja, also da wollen wir doch gerne helfen, wer sich heute so fühlen möchte. Der Soundtrack für euer Gedankenspiel kommt nämlich jetzt von der Grande Dame Beyoncé. Texas Hold'em. Also Leute, aufsatteln.

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0: Wirklich Wahnsinnstemperaturen heute, oder? Was meint ihr?
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0: Teils über 30 Grad in NRW. Die Woche wird ähnlich schön warm. Und wir freuen uns, oder? Also, ja, freuen wir uns wirklich. Wir haben aber euch nachgefragt. Was ist denn so eure präferierte Temperatur und ab wann sagt ihr, nee, jetzt ist es wirklich zu heiß?
2: 24 Grad, weil ich das angenehm finde, wenn es so ein bisschen kühler ist, dass man auch Sport machen dran draußen entspannt, ohne die ganze Zeit sich so kaputt zu schwitzen.
3: Oh, alles ab 25 Grad ist zu viel. Man schwitzt nur, man kann gar nichts machen, man will eigentlich nur drin sein die ganze Zeit.
4: Also 30 Grad wäre das schon das Höchste, würde ich sagen.
5: Ich bin ein Hitzefreund, da muss viel passieren, bis es mir persönlich zu heiß ist.
6: Wir arbeiten an der Schule, in der Klasse, wenn es halt drinnen sehr, sehr warm ist und man das Gefühl hat, man kann sich nicht mehr konzentrieren. Und möchte lieber nur noch an den See und nicht mehr arbeiten. Ja. Dann ist es zu heiß.
0: Okay, verstehe. Also, ich glaube, das kann man für die ganze Woche so als Hinweis mit auf den Weg geben. Viel trinken, eincremen, Kappe auf. Ihr kennt's doch. Hier kommt Kevin Little.

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1: Um 6:30 mit Wolfgang Notten. Guten Abend. Wegen neuer Warnstreiks bei der Postbank müssen Kunden in den nächsten Tagen mit Einschränkungen rechnen. Am Mittwoch soll das Backoffice bestreikt werden, das unter anderem den Zahlungsverkehr abwickelt, so Verdi. Von Donnerstag bis Samstag sind bundesweit Beschäftigte in Filialen und Callcentern zum Ausstand aufgerufen, weil die Tarifverhandlungen laut Verdi feststecken. Bei der bundesweiten Aktion Stunde der Gartenvögel sind erneut deutlich weniger Spatzen gemeldet worden. Der Naturschutzbund Deutschland spricht von einem anhaltenden Negativtrend bei Haus- und Feldsperlingen, während sich die Lage bei Finken verbessert habe. Vogelschutzexperte Martin Rümmler bezeichnete die Ergebnisse für die Spatzenarten als düster. Und jetzt Nachrichten vom Niederrhein. Das Klever Landgericht hat heute zwei Angeklagte aus Kleve unter anderem wegen Zwangsprostitution einer Minderjährigen zu Haftstrafen verurteilt. Das Gericht verhängte gegen beide jeweils 3 Jahre und 3 Monate Gefängnis. Demnach haben der Mann und die Frau, eine damals 15-Jährige, in einer Ferienwohnung in Gochkessel Männern für sexuelle Dienste angeboten. Das Mädchen war zuvor aus einer Wohngruppe verschwunden und hatte die Angeklagten am Düsseldorfer Hauptbahnhof getroffen. Aufgeflogen war der Fall, weil ein Zeuge an einer Tankstelle in Kleve ein verdächtiges Gespräch bemerkte und die Polizei informierte. Die Jugendliche konnte anschließend befreit werden. Der Prozess lief seit Ende April. Nach monatelanger Vorbereitung ist ein Hilfscontainer aus Kleve jetzt im westafrikanischen Benin angekommen. Ziel war das Ausbildungszentrum des Vereins Pro Dogbo in der Stadt Dogbo. Geliefert wurde auch ein neuer Backofen, weil der bisherige seit fast 20 Jahren im Einsatz war und zuletzt immer wieder defekt war. Darüber hinaus enthielt der Container Maschinen und Material für Werkstätten und die Elektroversorgung. Die Hilfslieferung soll die Ausbildung in den Bereichen Kfz-Reparatur, Metallbau, Schweißen sowie Feinbäckerei und Bäckerei verbessern. Außerdem wird die in die Jahre gekommene Elektroinstallation erneuert. Unterstützt wurde die Aktion auch vom Rotary Club Kevela, von Firmen und vielen Ehrenamtlichen. In Emmerich sind am Sonntag in einer Eisdiele an der Kassstraße 2 Männer verletzt worden, einer davon schwer. Nach Angaben der Polizei hatte ein bislang unbekannter Mann bereits am Vormittag weibliche Beschäftigte beleidigt und war daraufhin aus dem Lokal verwiesen worden. Als der Mann am Nachmittag erneut an der Eisdiele vorbeilief, sprach ihn ein Mitarbeiter auf den Vorfall an. Zunächst blieb es bei einer kurzen Rangelei, dann entfernte sich der Unbekannte. Wenige Minuten später kam er laut Polizei mit etwa 10 weiteren Personen zurück. Aus der Gruppe sei eine Flasche in die Eisdiele geworfen worden. Außerdem sollen Stühle geflogen sein. Anschließend kam es zu einer weiteren körperlichen Auseinandersetzung. Dabei wurden ein 42-jähriger Mitarbeiter sowie ein 31-jähriger Mann verletzt, der 31-jährige schwer. Die Gruppe flüchtete anschließend. Die Kripo bittet um Hinweise. Und das waren die Nachrichten mit Wolfgang Notten.
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1: Das Niederrhein-Wetter zeigt sich heute Abend und in der kommenden Nacht weiterhin wolkenlos. Es kühlt sich auf Werte um die 14 Grad ab. Morgen und auch am Donnerstag erneut viel Sonne und mit 24 Grad vorübergehend kühler. Offizielle Tempokontrollen, die sind für heute auch in Emmerich und Wachtendonk sowie in Kleve und Kevela angekündigt. 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
2: So, okay, hier ist Leo Arigi. Schönen Abend euch. Und wenn ihr gerade im Auto unterwegs seid, macht gern das Fenster runter, dreht die Musik ganz laut auf. Es kommt total cool. Also ich sag's euch. Also hundertprozentig. Vor allem mit dem Song jetzt hier. 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

0: Trust Fall. Für diesen Dienstagabend.
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0: So, jetzt übers lange Pfingstwochenende hat es doch bestimmt ein paar von euch in Urlaub getrieben, oder? Also schön raus, abschalten, einfach die Zeit, das Leben mal genießen. Obwohl sich da natürlich vielleicht für den einen oder anderen doch eine Frage stellt. Wer kümmert sich denn eigentlich um alles, was zu Hause bleibt? Zum Beispiel um Sauerteig. Ja, wer kümmert sich um Sauerteig dann? Eine Bäckerei in Kiel, die hat was erfunden. Tatsächlich ein Sauerteig-Hotel. Heißt wirklich so. Kollegin Kimberly Klages. Gibt es dann da auch Cocktailbar und Pool für einen Teig?
2: Naja, fast. Im Hotel The Grand Doe ist Platz für 15 Gläser Sauerteig. Die werden dort alle 2 bis 3 Tage gefüttert. Und während die Besitzer dann entspannt Urlaub machen, kann der Sauerteig quasi auch mal abschalten und ist nach dem Urlaub direkt wieder startklar zum Backen.
0: Ah, geil. Aber so besonders teuer ist die Sache gar nicht, oder?
2: Definitiv. Eine Woche kostet 20 Euro, jede weitere dann nochmal 10. Das ist echt ein Schnapper. Dafür wird der Sauerteig dann auch gut versorgt und bekommt genau das, was er braucht. Also regelmäßig Mehl und Wasser, dazu die richtigen Temperaturen und genug Zeit zum Reifen.
0: Und für viele ist der ja nicht irgendein Teig, das ist ja fast schon ein Familienmitglied.
2: Ja, total. Sauerteigbrot selber backen ist ja gerade wieder voll im Trend. Eigentlich ist das auch gar nicht so kompliziert, aber gerade am Anfang muss man sich echt gut darum kümmern. Und manche Sauerteige sind sogar inzwischen so 50 oder 60 Jahre alt. Die sollen natürlich auch während eines längeren Urlaubs dann gut versorgt werden.
0: Ja, wie gut, dass es jetzt das erste Sauerteighotel in Deutschland gibt. Ja, und man könnte diese Geschäftsidee ja auch ausweiten. Nächste Geschichte wäre dann zum Beispiel ein Pflanzenhotel, in dem man seine Zimmerpflanzen abgeben kann während dem Urlaub. Oder seine Kinder.

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1: Mit Christian Böder, guten Abend. Im Ukraine-Krieg droht die Lage wieder zu eskalieren. Russland hat der Ukraine mit dem Einsatz von Massenvernichtungswaffen gedroht. Der Chef des russischen Parlaments, Volodin, sagte, wenn die russische Zivilbevölkerung angegriffen würde, könnte das dazu führen, dass Russland eine Waffe einsetzt, die, Zitat, von niemandem mehr eine Spur übrig lasse. Das hat das russische Unterhaus, die Staatsduma, vermelden lassen. Zur Lage berichtet André Ballin aus Moskau.
2: Auslöser der martialischen Drohung ist ein Angriff des Kiewer Militärs auf ein Wohnheim im von Russland kontrollierten Teil der Ostukraine. Dabei waren mehr als 20 Menschen ums Leben gekommen. Russland hat schon mit schweren Angriffen auf Kiew selbst reagiert, unter anderem mit einer neuen Mittelstreckenrakete. Doch damit will es die russische Führung nicht bewenden lassen. Das Außenministerium drohte mit weiteren Attacken, nun der Parlamentschef sogar mit Massenvernichtungswaffen. Die zunehmenden russischen Probleme an der Front dürften wohl ein Grund für die Eskalation sein.
1: Und das sind weitere Nachrichten, kompakt zusammengefasst. Die EU-Mitgliedsländer wollen morgen Vormittag über die Umsetzung des Zolldeals mit den Vereinigten Staaten aus dem vergangenen Jahr entscheiden. Der Kompromiss mit dem Europaparlament sieht vor, dass europäische Zölle auf US-Industriewaren abgeschafft werden, wie das auch mit US-Präsident Trump vereinbart worden war. Die Regelung soll bis

0: Ende 2029 gelten oder endet früher, sollte die Trump-Regierung neue Zölle verhängen. Vor der Küste des Omans auf der arabischen Halbinsel ist ein Tanker nach einem mutmaßlichen iranischen Angriff leckgeschlagen. Die Besatzung sei in Sicherheit, es sei aber Treibstoff ausgetreten und ins Meer geströmt, heißt es von der britischen Behörde für die Sicherheit der Handelsschifffahrt. Für den Angriff könnte ein Drohnenboot oder eine Haftmine genutzt worden sein. Seit Beginn des Irankriegs sind schon mehrfach Schiffe in der Straße von Hormuz und angrenzenden Gewässern angegriffen worden. Die aktuelle Hitzewelle hat in Deutschland laut deutschem Wetterdienst heute ihren Höhepunkt erreicht. In Frankreich wird das noch ein paar Tage dauern. Dort sind im Zusammenhang mit der extremen Wärme schon 7 Menschen ums Leben gekommen. In einigen Regionen des Landes gilt aktuell Warnstufe Orange, weil die Temperaturen noch bis 36 Grad hochgehen können. Auch aus Großbritannien werden Rekordhitzewerte gemeldet. Der SC Paderborn hat gestern schon vorgemacht, wie es gehen kann. Heute will auch Drittligist Rot-Weiß Essen nachziehen. Die Essener müssen im Relegationsrückspiel bei Greuther Fürth ran. Und die Ausgangslage ist gut nach dem 1:0-Sieg im Hinspiel. Danny Hoppe hat den Ausblick aufs Spiel.
1: Die Essener kommen mit viel Selbstvertrauen und knapp 2300 Fans im Rücken nach Franken. Und auf die setzt RWE-Trainer Uwe Koschinat auch. Man werde die Hafenstraße nach Fürth tragen, sagt er. Das große Ziel ist natürlich die lang ersehnte Rückkehr in die zweite Liga. Und Koschinat hat schon angekündigt, dass sein Team auch in Fürth mutig spielen wird. Die Franken, die ewige Tabelle der zweiten Bundesliga anführen, dürften ebenfalls von Anfang an versuchen, Druck zu machen. Aufpassen müssen die Essener vor allem auf Noel Futkoy. Mit 19 Treffern ist er in dieser Saison Torschützenkönig der zweiten Liga geworden. Den muss RWE auf jeden Fall in den Griff bekommen.
0: Das waren die Nachrichten mit Christian Böder.
2: Auch heute noch bis zu 30 Grad. In der Nacht bleibt es meistens klar. Dazu weht stellenweise ein leichter Wind. Und die Temperaturen sinken angenehm auf so 16 bis 11 Grad. Morgen am Mittwoch dann ein bisschen entspannter. Maximal 28 Grad. Dazu auch wie heute viel Sonne und kaum eine Wolke am Himmel. So, mit der A1 Köln Richtung Euskirchen zwischen Hürth und Kreuz Bliesheim 3 Kilometer 11 Minuten. A4 Aachen Richtung Köln zwischen Kreuz Köln West und Köln Eiffeltor 5 Kilometer 10 Minuten. A40 Dortmund Richtung Duisburg zwischen Bochum-Wattenscheid West und Essen-Frillendorf 3 Kilometer 12 Minuten. A46 Düsseldorf Richtung Heinsberg zwischen Neuss-Holzheim und Grevenbroich 3 Kilometer Viertelstunde kommt da oben drauf. A61 Mönchengladbach Richtung Koblenz zwischen Gimnich und Dreieck Erftal 2 Kilometer 11 Minuten. Euch allen unterwegs eine gute und sichere Fahrt.
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2: Hier ist Leo Arigi, einen schönen Abend euch. Eine neue Studie besagt, 85% der Deutschen finden sich selbst super höflich. Gleichzeitig findet über die Hälfte der Deutschen, dass andere Deutsche total unfreundlich sind. Also ich weiß jetzt ehrlich gesagt nicht, wo ihr das Problem liegt.
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Es ist mal wieder soweit. Ich mache das immer gerne in meinen Sendungen. Wir öffnen gemeinsam den Glückskeks des Tages. Ja, ich habe zu Hause einfach ein bisschen zu viele davon rumliegen. Deswegen nehme ich die einfach hier mit hin und öffne sie. Und das kann für euch dann ja auch so eine Art, was weiß ich, Wegweiser sein. Ganz egal, vor welcher Entscheidung ihr gerade stehen mögt. Neue Küche kaufen oder nicht. Enterben, ja oder nein. Ja, solche Fragen. Okay, hier kommt der Glückskeksspruch dieses Tages, heute am 26.05.2026. Sei mutig genug, schlecht in etwas zu sein, mit dem du gerade erst anfängst. Oh, das finde ich aber ein netter Spruch. Also okay, ich noch mal ein bisschen pathetischer. Glückskeksspruch des Tages am 26.05.2026. Sei mutig genug, schlecht in etwas zu sein, mit dem du gerade erst anfängst. Anfängst. Schwieriges Wort. Gut, nehmen wir das mal mit zum Start in diese kurze Woche. Jetzt mit Linkin Park.

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0: Noch so um die 30 Grad bei uns in NRW aktuell. In der Nacht bleibt der Himmel klar, ein leichter Wind zieht sogar durch. Und es kühlt angenehm runter auf Temperaturen so zwischen 11 und 16 Grad. Der Mittwoch dann in Anführungszeichen nur noch 28 Grad mit viel Sonne und einem schönen blauen Himmel. Mit der A2 Dortmund Richtung Oberhausen, zwischen Oberhausen-Königshardt und Kreuz Oberhausen 1 Kilometer 6 Minuten. A3 Arnhem Richtung Oberhausen, zwischen Dienstlaken Süd und Oberhausen-Holten 2 Kilometer 6 Minuten. A4 Aachen Richtung Köln, zwischen Kreuz Köln-West und Köln-Eifeltor 2 Kilometer 6 Minuten. A40 Venlo Richtung Duisburg, zwischen Wankum und Wachtendonk 2 Kilometer 9 Minuten. Dann die A40 Dortmund Richtung Essen, zwischen Bochum-Wattenscheid-West und Essen-Krai 2 Kilometer 20 Minuten. Und die A46 noch Düsseldorf Richtung Heinsberg, zwischen Kapellen und Grevenbroich 1 Kilometer, dauert 6 Minuten länger. Euch allen unterwegs eine gute und sichere Fahrt.
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0: Es ist doch so traumhaftes Wetter heute, oder? Ein Kollege von mir hat so ein kleines Problem mit seinem Auto. Immer wenn es so heiß draußen ist, dann verformt sich irgendwie das Zündschloss und er kriegt die Karre dann nicht mehr an. Frag mich nicht, wie das funktioniert. Tja, dann redet er immer so ganz beseelt 20 Minuten lang aufs Auto ein. Irgendwie funktioniert es dann meistens auch, es springt an. Aber das Wichtigste muss man dazu sagen, das Radio, das funktioniert immer trotzdem. Ja, also an alle, die jetzt vielleicht auch gerade in der Situation stecken, aber das Radio funktioniert. Also noch bei euch. Leute, jetzt mit Alex Warren und Fever Dream. Ich bin Leo Arrighi. Hi.

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0: Kreuzfahrten ist zurzeit einer der krassesten Reisetrends überhaupt. Die Zahl der Kreuzfahrtgäste mit Abfahrt in Deutschland im vergangenen Jahr war sie auf einem neuen Rekord von 1,5 Millionen Urlaubern.
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0: Und da gibt's vor allem ein Lieblingsziel, sagt uns Kreuzfahrtexperte Matthias Mohr.
2: Von Deutschland aus ist natürlich ein Highlight Norwegen. Das ist auch mein Favorit, definitiv, weil die Landschaft einfach traumhaft ist. Es gibt so ein paar andere Routen noch, die man ab Deutschland fahren kann. Also zum Beispiel Richtung England, Richtung Frankreich. Ja, das machen viele halt, weil es unkompliziert ist, weil das dann eben eine Reise ist, die man ab Hamburg machen kann.
0: Beliebt sind auch Festival-Cruises. In diesem Jahr gibt es ja zum Beispiel Kreuzfahrt mit Malis Damia Julia. Ja, guck mal, Andrea Berg, Howard Carpendale oder Thomas Anders. Und es gibt die Full Metal Cruise, Europas größte Kreuzfahrt für Heavy Metal Musik.
2: Das machen die Reedereien dann besonders gerne, weil das eben viele Leute an Bord bringt, die noch nie auf Kreuzfahrt waren. Es gibt für alle möglichen Zielgruppen gibt es Spezialkreuzfahrten, also für Veganer, für Schwule und so weiter. Also das ist ein ganz großer Markt.
0: Auf der AIDA und Mein Schiff, da wird Deutsch gesprochen. Die beiden größten Anbieter unterscheiden sich vor allem im Restaurantkonzept.
2: Beim größten Anbieter AIDA ist es so, dass ich in erster Linie mein Abendessen zum Beispiel in Buffet-Restaurants zu mir nehme. Das ist natürlich dann ein anderes Flair, als wenn ich jetzt beim zweiten auf dem deutschen Markt, also bei Mein Schiff, wenn ich da nun abends esse, da bin ich dann in einem Restaurant mit Bedienung, bekomme 5 Gänge am Platz serviert. So. Ja, das hat schon so einen anderen Charakter.
0: Wir sprechen die ganze Woche über Kreuzfahrten, den Reisetrend zurzeit. Letztes Jahr mit einem Rekordhoch von 1,5 Millionen Urlaubern aus Deutschland.
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3: Ich bin Babit Büchner. Die Europäische Union hat heute den Geschäftsträger der russischen Botschaft in Brüssel einbestellt. Ebenso bestellten Deutschland und andere EU-Länder den jeweiligen russischen Botschafter ein. Das Außenministerium schrieb auf der Plattform X, man habe Russland heute deutlich gemacht, dass Deutschland sich nicht einschüchtern lasse. Hintergrund sind Russlands Drohungen vor weiteren Angriffen in Kiew. Der Kreml hatte Ausländer und Diplomaten deshalb aufgefordert, die ukrainische Hauptstadt zu verlassen. Heute drohte Russland zudem mit dem Einsatz von Massenvernichtungswaffen.
4: Auslöser der martialischen Drohung ist ein Angriff des Kiewer Militärs auf ein Wohnheim im von Russland kontrollierten Teil der Ostukraine. Dabei waren mehr als 20 Menschen ums Leben gekommen. Russland hat schon mit schweren Angriffen auf Kiew selbst reagiert, unter anderem mit einer neuen Mittelstreckenrakete. Doch damit will es die russische Führung nicht bewenden lassen. Das Außenministerium drohte mit weiteren Attacken, nun der Parlamentschef sogar mit Massenvernichtungswaffen. Die zunehmenden russischen Probleme an der Front dürften wohl ein Grund für die Eskalation sein. Aus Moskau, André Berlin.
3: Bundesfamilienministerin Karin Prien will die Einkommensgrenze beim Elterngeld trotz Spardruck nicht antasten. Darin wolle sie nichts verändern, sagte sie im Deutschlandfunk.
5: Klartext von der zuständigen Ministerin. Die Rahmenbedingungen in Deutschland müssen Familien mehr Lust auf Kinder machen, das sagt Karin Prien. Sie würde sogar gerne die Mindest- und Höchstsummen beim Elterngeld anheben. Das sind in der Regel 65% des vorherigen Nettolohns, mindestens 300 und höchstens 1.800 Euro pro Monat. Diese Summen gelten übrigens unverändert schon seit 2007. Gespart werden sollte an anderer Stelle. Da nennt sie die Stichworte Partnerschaft.

0: Wirklichkeit und Bezugsdauer. Aus Berlin, Thomas Thonfeld.
1: Seit mehr als 80 Tagen war das internationale Internet im Iran gesperrt. Nun funktioniert es teilweise wieder. Laut iranischen Medien hat die nationale Telekommunikationsgesellschaft den Zugang für alle privaten und geschäftlichen Kunden des Unternehmens über die Breitbandanschlüsse wiederhergestellt. Präsident Pezeshkian hatte zuvor die Freischaltung nach einer Entscheidung eines Sonderstabs angeordnet.
2: Aktuell noch sehr angenehme Temperaturen in NRW, aber über die Nacht wird es langsam frischer. Die Werte gehen runter auf 11 bis 16 Grad, begleitet von einem leichten Wind. Morgen am Mittwoch dann wieder richtig viel Sonne und ein schön blauer Himmel bei maximal 28 Grad. A3 Arnhem Richtung Oberhausen zwischen Dienstlaken Nord und Oberhausen Holten, 3 Kilometer 12 Minuten. A40 Dortmund Richtung Essen zwischen Bochum-Wattenscheid West und Essen-Kreis, 2 Kilometer 21 Minuten. A45 Dortmund Richtung Hagen zwischen Dortmund Süd und Schwerte-Ärgste, 3 Kilometer, Viertelstunde. A45 Hagen Richtung Gießen zwischen Meinerzhagen und Kreuz Olpe Süd, 2 Kilometer, halbe Stunde on top. Und die A565 noch Meckenheim Richtung Bonn zwischen Kreuz Bonn Nord und Bonn Beuel, 1 Kilometer, dauert da 12 Minuten länger. Euch allen unterwegs eine gute und sichere Fahrt.
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2: Hi zusammen, hier ist Leo Arregi. Und wisst ihr, was immer gut ist? Selbstliebe. Ja? Darüber singt auch Kamrat immer und ständig, selbst und ständig. Ich spiele uns jetzt mit Hug Yourself, also sich selbst umarmen. Und ich glaube, das ist an so einem Tag wie heute vielleicht auch fast angenehmer, als jemand anderem emotional in die Arme zu schließen. Also völlig schweißtriefend. Weiß ich nicht.

0: Wenn das Wetter gut ist, geht's ja automatisch auch auf allerlei Treffen mit Freunden, ne? Also keine Ahnung, die WG-Party, der launige Gartentreff oder die Grillrunde am See, ist ja wirklich alles dabei und vor allem ist da auch niemand sicher. Ich habe mal ein bisschen nachgedacht, welche Leute ich auf solchen Zusammenkünften überhaupt nicht gerne treffen würde. Also, Nummer 1. Der Ex-Freund deiner großen Schwester, der dir dann im Vollsuff gesteht, dass er eigentlich immer noch Gefühle für deine Schwester hegt und sie total geil findet, aber ja, also Sachen ändern sich halt. Nummer 2. Menschen, deren Lieblingsfilm Der Pate ist. Versteh mich bitte nicht falsch. Also, Der Pate, das ist ein wirklich großartiger Film, aber jeder, der dir das unaufgefordert erzählt und danach noch so ein paar lustige Fakten raushaut, ist und kann nur anstrengend sein. Und Nummer 3, einen schlecht gelaunten Matthias Schweighöfer. Ich meine, einen gut gelaunten, den wollen wir alle haben. Aber ein Matthias Schweighöfer, der einen richtig beschissenen Tag hatte und das auch total rauslässt, nee, also da hätte ich wirklich keinen Bock drauf.
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1: Noch angenehm mild draußen heute Abend. In der Nacht sinken die Temperaturen langsam auf 16 bis 11 Grad. Dazu bleibt es meistens klar und leicht windig. Morgen am Mittwoch geht es dann sonnig weiter bei bis zu 28 Grad. Mit der A1 Münster Richtung Osnabrück zwischen Flughafen Münster-Osnabrück und Ladbergen 1 Kilometer 5 Minuten. A3 Arnhem Richtung Oberhausen zwischen Dienstlaken Süd und Oberhausen-Holten 1 Kilometer 7 Minuten. A4 Aachen Richtung Köln zwischen Eschweiler West und Weißweiler dichter Verkehr 6 Minuten. A45 Dortmund Richtung Hagen zwischen Dortmund Süd und Schwerte-Ärgste 3 Kilometer 16 Minuten. A45 Hagen Richtung Gießen zwischen Meinerzhagen und Olpe 3 Kilometer, dauert 33 Minuten länger. Und die A565 Meckenheim Richtung Bonn zwischen Kreuzborn Nord und Bonn-Beuel 1 Kilometer, dauert da 12 Minuten länger. Euch allen unterwegs eine gute und sichere Fahrt.
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1: So, ich habe jetzt Musik von Dinoro und Gigi D'Agostino. In My Mind. Der Song kam raus, weiß ich noch. Da war ich in der Schule noch und da war so wirklich die Spitze der Coolness, auf den Steintisch-Tennisplatten in der Sonne zu liegen und dieses Lied laut auf einer unfassbar kleinen Bluetooth-Box abzuspielen. Ja? Cooler ging es wirklich nicht. Liebe Grüße übrigens auch an alle, die gerade auf einer Steintisch-Tennisplatte liegen. Warum denn auch nicht? Ich bin Leo Arrighi.

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0: Seit Freitag dreht Harry Styles Amsterdam auf links. Gab schon richtig Ärger, weil seine Bühne bei den Konzerten zu hoch ist und die erste Reihe, also die besten Plätze, nur auf eine gefühlt 3 Meter hohe schwarze Wand guckt. Ja. Atze Schröder selbst hat auch persönlichen Stress mit Harry, ja. Atzes Freundin ist nämlich allein zum Konzert gefahren und das beschert Atze einen Fiebertraum.
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3: Ja, nee, ist klar.
4: Ich hatte übrigens vorgestern einen Traum. Ich saß mit einem Kumpel zusammen in der Kneipe am Tisch. Auf der anderen Seite des Tisches saß Harry Styles und meine Perle war mit ihm am Knutschen. Was heißt Knutschen? Ihr volles Brett auf dem Schoß, Arme drum geschlungen, die ganze Nummer. Irgendwann setzen die ab und Harry geht seiner Wege. So, die Dicke guckt mich an und sagt, hoppala, da sind mir die Pferde wohl ein bisschen durchgegangen. Ich hab dann gesagt, Mann, naja, kann ja mal passieren. Alles im Traum, ne? Nicht, dass ihr das verwechselt. Alles im Traum. Jetzt hab ich Spatzel morgens von dem Traum erzählt und auch wie ich im Traum reagiert hab. Also, Mann, naja, kann ja mal passieren. Ey, Bub, war sie sauer, weil ich im Traum nicht total wütend auf sie war und ausgerastet bin. Das gibt's doch alles gar nicht, wa? So, heute Nacht werde ich mich rächen. Ich werde zurückträumen. Ich werde mal von Kylie Minogue träumen, ja? Mit allem drum und dran, ja? Ja, mal gucken, was dann passiert. Im Traum. Ja, wahrscheinlich sterbe ich. Verdammt, ich war doch noch so jung.
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1: Ich bin Babit Büchner. Nach Drohungen aus Moskau über einen massiven Angriff auf die ukrainische Hauptstadt Kiew haben die EU und die Bundesregierung russische Vertreter einbestellt. Eine Sprecherin der EU-Außenbeauftragten Kallas schrieb auf der Plattform X, der russische Aufruf an ausländische Staatsbürger und Diplomaten Kiew zu verlassen, stelle eine inakzeptable Eskalation dar. Ähnlich reagierte das Auswärtige Amt. Unterdessen drohte der russische Parlamentschef mit dem Einsatz von Massenvernichtungswaffen gegen die Ukraine. Donald Trumps Gesundheitszustand sorgt immer wieder für Spekulationen. Jetzt hat sich der US-Präsident einer turnusgemäßen ärztlichen Untersuchung unterzogen und danach von einem guten Ausgang geschwärmt. Alles sei perfekt verlaufen.
2: Es gehört hier in den USA zur politischen Routine, dass Präsidenten ihre Gesundheitschecks öffentlich machen. Das Weiße Haus mauert im Fall Trump aber besonders. Stets wird dem fast 80-Jährigen nach den Untersuchungen eine topfitte Konstitution bescheinigt, körperlich und geistig. Jegliche Fragen über geschwollene Beine, Blutergüsse an den Händen und Schläfrigkeit bei Konferenzen werden regelmäßig abgeschmettert und Symptome heruntergespielt. Das ist auch diesmal nicht anders. Auf dem Papier ist Trump fit wie ein Turnschuh. Aus den USA, Tina Eck.
1: Seit mehr als 80 Tagen war das internationale Internet im Iran gesperrt. Nun funktioniert es teilweise wieder.
3: Es war die längste landesweite Internetabschaltung in der jüngeren Geschichte des Irans. Unklar ist, ob die Wiederherstellung von Dauer sein wird. Iranische Medien haben die teilweise Aufhebung der Sperre nach rund 3 Monaten bestätigt. Einige Nutzer berichten, dass sie wieder Freunde und Familien im Ausland erreichen konnten. Andere sind allerdings immer noch offline, vor allem Nutzer mit mobilem Internet. Seit Kriegsbeginn Ende Februar hatte die Regierung den Zugang zum weltweiten Internet nahezu komplett lahmgelegt. David Riemer, Nachrichtenredaktion.
1: Kunden der Postbank müssen sich wegen Warnstreiks wieder auf Einschränkungen einstellen. Weil es in den Tarifverhandlungen keinen Fortschritt gibt, hat die Gewerkschaft Verdi für die nächsten Tage eine Ausweitung der Proteste angekündigt. Zunächst soll es morgen das Backoffice treffen. Ab Donnerstag sollen dann die Beschäftigten in den Postbankfilialen und Callcentern ihre Arbeit niederlegen.
4: Draußen aktuell noch richtig angenehm warm bei uns in NRW. Richtung Nacht kühlt es dann langsam runter auf Temperaturen zwischen 11 und 16 Grad. Dazu wird

0: stellenweise noch ein leichtes Lüftchen. Der Mittwoch wird dann fast eine Kopie von heute, bisschen milder, nämlich bei maximal 28 Grad. Mit der A4 Aachen Richtung Köln zwischen Eschweiler West und Weißweiler 1 Kilometer 13 Minuten. A4 Köln Richtung Aachen zwischen Köln-Eifeltor und Kreuz Köln West 3 Kilometer 12 Minuten. A45 Dortmund Richtung Hagen zwischen Dortmund Süd und Schwerte-Ärgste 2 Kilometer 7 Minuten. A45 Hagen Richtung Gießen zwischen Meinerzhagen und Olpe 3 Kilometer 24 Minuten. Und die A565 Meckenheim Richtung Bonn zwischen Bonn-Auerberg und Bonn-Beuel dichter Verkehr. Da braucht ihr noch mal 8 Minuten länger. Euch allen unterwegs eine gute und sichere Fahrt.
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0: Hey, die hohen Freunde! Das wollte ich auch schon immer mal im Radio gesagt haben. Hey, die hohen Freunde! Das war auch eine wilde Begrüßung. Hier ist Leo Arigi im besten Mix. Einen schönen Abend wünsche ich euch jetzt mit den etwas milderen Temperaturen hier draußen. Dem darf er aber keineswegs milden. Lil Nas X und Star Walking. Schönen Abend euch.

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0: So, morgen startet für die deutsche Fußballnationalmannschaft die Mission Weltmeisterschaft, ja, in Herzogenaurach. Da trifft sich das Team zum Trainingslager und da will der Bundestrainer die ersten Grundlagen legen für den, ja, durchaus angestrebten WM-Titel dieses Jahr. Wir haben uns mal bei euch auf der Straße umgehört, was ihr so dem deutschen Team bei der WM zutraut.
1: Hoffentlich besser als letztes Mal.
2: Weltmeisterschaft gewinnen natürlich.
3: Ach, das wäre schon gut, wenn sie möglichst weit kommen. Ich würde sagen, schön wäre Halbfinale, aber wahrscheinlich ist es nicht.
4: Denkt man nicht so gut dieses Jahr, ne? Verteidigung schwach. Mal sehen.
1: Naja, nachdem ich jetzt die Champions League geschaut habe und die Konkurrenz gesehen habe, weiß ich noch nicht, ob wir es übers Achtelfinale hinaus schaffen, wenn dann Frankreich eventuell wartet. Die Mannschaft ist schon ziemlich stark, aber ich hoffe natürlich, dass wir mal wieder so ein Sommermärchen nach Hause holen.
0: Ja, neues Sommermärchen, das wäre auf jeden Fall was, oder? Fände ich auf jeden Fall richtig cool. Ich denke mal, ihr auch. 18 Tage vorm ersten WM-Spiel trifft sich die Nationalmannschaft, also morgen, um sich vorzubereiten. Am Sonntag gibt es dann nochmal ein Testspiel in Mainz, nämlich gegen Finnland.
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0: Das sind Savage Garden, Truly Madly Deep.

0: Noch sehr angenehme Temperaturen draußen. Es kühlt sich Richtung Nacht langsam ab. Da kriegen wir Temperaturen zwischen 11 und 16 Grad. Ein leichtes Lüftchen auch noch dazu. Der Mittwoch dann ganz ähnlich wie heute. Schön sonnig bei maximal 28 Grad. A4 Aachen Richtung Köln zwischen Eschweiler West und Weißweiler 2 Kilometer 19 Minuten. A4 Aachen Richtung Köln zwischen Kreuz Köln West und Köln Eiffeltor 1 Kilometer 11 Minuten. Nochmal die A4 Köln Richtung Aachen zwischen Kreuz Köln Süd und Kreuz Köln West 3 Kilometer 19 Minuten. Dann die A45 Hagen Richtung Gießen zwischen Meinerzhagen und Olpe 1 Kilometer 5 Minuten. Und die A565 Meckenheim Richtung Bonn zwischen Bonn-Auerberg und Bonn-Beuel dichter Verkehr 7 Minuten. Euch allen unterwegs eine gute und sichere Fahrt.
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0: So, ein bisschen ist es noch hin. Wir haben es 21:30 durch. 7,5 Stunden, ich habe gerechnet, dann ist es 5 Uhr morgens. Und ihr fragt euch jetzt aus gutem Grund, warum rede ich über diese Uhrzeit? 5 Uhr morgens, was ist da so Besonderes? Naja, darum geht's in der neuen Single von Michael Schulte. Der singt über diese besondere Uhrzeit um 5 a.m., wie es ja auf Englisch heißt. Und das ist ja auch, da passieren immer ganz besondere Dinge. Da ist man auf jeden Fall in einer besonderen Stimmung. Sollte man da aufwachen, ist man in einer besonderen Stimmung. Und sollte man da erst einschlafen, ist man in einer besonderen Stimmung. Mein Name ist Leo Arrigi. Micha, los geht's.

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0: Er ist einer der berühmtesten Bösewichte der Welt. Dracula.
1: Ja.
0: Und heute ist sein Tag. Heute ist der Welt-Dracula-Tag. Am 26. Mai 1897 wurde der Roman von Bram Stoker zum ersten Mal veröffentlicht. Also schon ein alter Knabe, der Obervampir. Fragt man sich so ein bisschen, würde er heute noch klarkommen?
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3: Graf Dracula, ja, der Sohn des Drachen, der Obervampir. Ein schauriger Kollege, der Menschen und Leben aussaugt. Ja, was wäre der heute? Finanzminister? Nee, dafür ist er nicht skrupellos genug. Aber guck doch mal, Dracula heute ist undenkbar. Alleine Blut trinken, ist das überhaupt glutenfrei? Also bestimmt nicht vegan. Außerdem wohnt er im Schloss, ja klar, bei den Mietpreisen. Womit verdient er überhaupt seine Kohle? Mit Blutspenden? Vielleicht könnte er Influencer werden für Kosmetik mit sehr hohem Lichtschutzfaktor. Aber kannst du Selfies machen, wenn du nicht mal ein Spiegelbild hast? Naja, am Ende bleibt dem Grafen nur noch Berlin. DJ Dracu im Berghain ist immer Nacht und er ist bestimmt nicht der schrägste Vogel da. Kommen Vampire nur mit Blut oder mit allen möglichen Körperflüssigkeiten klar? Weil dann ist das Berghain für Dracula wie Charlies Schokoladenfabrik. Und immer dran denken, falls ihr einen tollen Titel für einen Horrorfilm sucht, versucht's mal mit Dracula in Wuhan. Da bleibt's bis zum Ende spannend, wer das Opfer ist.
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1: Ich bin Diana Kramer. Der gesetzlichen Pflegeversicherung droht ein Milliardendefizit. Die Bundesregierung arbeitet deshalb an einer Reform. Nun ist eine weitere Erhöhung des Beitragssatzes für Kinderlose um 0,1 Prozentpunkte im Gespräch. Das wurde der dpa aus Koalitionskreisen bestätigt.
2: Kinderlose Versicherte ab 23 Jahren müssten dann einen Pflegebeitragssatz von 4,3% zahlen. Für versicherte Mütter und Väter würden die Sätze gleich bleiben, also bei 3,6% bei einem Kind und entsprechend kleineren Beiträgen bei mehr Kindern. Gesundheitsministerin Wagen wollte die Pläne nicht bestätigen, sondern kündigte ein Gesamtkonzept an. Das wünscht sich auch der Koalitionspartner SPD. Es sei legitim, unterschiedliche Stellschrauben zu diskutieren, das ersetze aber keine umfassende Reform, hieß es. Auch Verbände wünschen sich ein Gesamtkonzept und nicht nur kleine Anpassungen. Ursula Winkler, Nachrichtenredaktion.
1: Nach Drohungen aus Moskau über einen massiven Angriff auf die ukrainische Hauptstadt Kiew haben die EU und die Bundesregierung russische Vertreter einbestellt. Eine Sprecherin der EU-Außenbeauftragten Kaja Kallas schrieb auf der Plattform X, der russische Aufruf an ausländische Staatsbürger und Diplomaten, Kiew zu verlassen, stelle eine inakzeptable Eskalation dar. Unterdessen drohte der russische Parlamentschef mit dem Einsatz von Massenvernichtungswaffen gegen die Ukraine im Fall von Angriffen gegen die russische Zivilbevölkerung. Jugendliche in Deutschland rauchen wieder mehr. Laut Bundesinstitut für öffentliche Gesundheit konsumierte 2025 fast jeder Zehnte der 12- bis 17-Jährigen Nikotinprodukte. 2021 waren es noch gut 6%.
3: Vor allem Mehrweg-E-Zigaretten und Nikotinbeutel sind deutlich beliebter geworden, obwohl sie extrem ungesund sind und schnell abhängig machen. Der Sucht- und Drogenbeauftragte der Bundesregierung Streeck spricht von einem klaren Warnsignal. Nikotinprodukte sind für Jugendliche inzwischen leichter verfügbar. Deshalb fordert er strengere Regeln für Inhaltsstoffe, Aromen, Werbung und Verpackung. Laut Bundesinstitut für öffentliche Gesundheit sterben jedes Jahr rund 130.000 Menschen in Deutschland an den Folgen des Tabakkonsums. David Riemer, Berlin.
1: Mit mehr als 10.000 Fans hat der SC Paderborn auf dem Rathausplatz seinen Aufstieg in die Fußball-Bundesliga gefeiert. Am Tag nach dem 2:1-Sieg in der Relegation gegen den VfL Wolfsburg trug sich die Mannschaft auch ins Goldene Buch der Stadt ein.
4: Aktuell noch sehr angenehme Temperaturen in NRW, aber über die Nacht wird es langsam frischer. Die Werte gehen runter auf 11 bis 16 Grad, begleitet von einem leichten Wind. Morgen am Mittwoch dann wieder richtig viel Sonne und ein schön blauer Himmel bei maximal 28 Grad. Mit der A4 Aachen Richtung Köln. Zwischen Eschweiler West und Weißweiler 2 Kilometer, halbe Stunde obendrauf. A4 Aachen Richtung Köln. Zwischen Kreuz Köln West und Köln Eiffeltor 2 Kilometer, dauert eine Viertelstunde länger. Auch eine Viertelstunde länger dauert es nochmal auf der A4 Köln Richtung Aachen zwischen Köln-Eiffeltor und Kreuz-Köln-West. Ach, das ist einfach die Gegenrichtung. Da gibt's doch gar nicht. Also, da auch nochmal Viertelstunde obendrauf. Und die A565 Meckenheim Richtung Bonn zwischen Bonn-Auerberg und Bonn-Beuel. Dichter Verkehr 6 Minuten. Euch allen und

0: unterwegs eine gute und sichere Fahrt.
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0: Einen schönen Abend euch. Hier ist Leo Arigi im besten Mix. Ja, ich weiß gar nicht, habt ihr das mitbekommen? Schlimme Nachricht, diese Schlagershow immer wieder sonntags geht in die letzte Runde nach mehr als 30 Jahren. Ach du liebe Zeit. Und so steht's ja auch in der Meldung, für die finale Staffel werden wieder prominente Gäste erwartet. Da können wir uns doch freuen. Ha. Vielleicht ja auch Nick Kershaw könnte doch dann da auch auftreten und Wouldn't It Be Good mal auf Deutsch singen, weil warum denn nicht? Wäre es nicht gut? Guck mal, mit so einem bayerischen Akzent hat das doch direkt was. Wäre es nicht gut, wenn wir beide irgendwie wieder zusammen wären? Hier jetzt das Original.

0: Schöne Nummer. Von Teddy Swims mag ich irgendwie total gerne. Mr. Know-It-All.
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0: Es ist doch wirklich traumhaftes Wetter. Oder was meint ihr? Jetzt auch am verlängerten Pfingstwochenende. Krasse Temperaturen und es soll ja so weitergehen. Ich freue mich persönlich. Und wir wollten natürlich auch bei euch mal herausfinden, was denn jetzt bei diesem Sommerwetter so abgeht.
2: Ganz lange Spaziergänge mit Kindern. Auf den Spielplatz. Endlich wieder.
3: Anbaden, schwimmen gehen mit meinen Schildkröten, in der Sonne sitzen, Picknick im Grünen auf der Wiese.
4: Auf die Blumen.
5: In den Biergarten sitzen und ein Bier trinken.
6: Ich freue mich am meisten drauf, auf Wiesen zu sitzen, mit meinen Freunden einfach ein bisschen rumzuhängen, Musik zu hören und einfach gute Laune zu haben.
0: Im geilsten Fall ich die Kollegen mit den Schildkröten, ne?

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0: Noch angenehm mild draußen. Heute Abend in der Nacht sinken die Temperaturen langsam auf 16 bis 11 Grad. Dazu bleibt es meistens klar und leicht windig. Morgen am Mittwoch geht es dann sonnig weiter bei bis zu 28 Grad. A4 Aachen Richtung Köln, zwischen Kreuz Köln-West und Köln-Eiffeltor 2 Kilometer, 11 Minuten. Und in der Gegenrichtung nochmal 2 Kilometer, dauert das 7 Minuten länger. Euch allen unterwegs eine gute und sichere Fahrt.
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0: Kato, DJ und Produzent aus Norwegen kommt da. Und erst mit Mitte 40 hat er zum ersten Mal so einen richtigen Hit gelandet. Und dann auch noch mit einem Song, der weit über 10 Jahre schon draußen ist. Aber es ist ja dann auch immer krass, wie plötzlich einfach so Erfolge noch auf einen runterkommen können. Wir gönnen Kato natürlich von Herzen. Und also ich muss sagen, ich finde, das ist auch einfach eine geile Nummer. Turn the Lights Off. Gemeinsam mit John. Ich glaube, das ist der Sänger vom Lied. Spielen wir jetzt an diesem Abend. Ich bin Leo Arrigi.

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0: Sarah Larsson an diesem Dienstagabend. Und da schauen wir mal auf gestern Abend zurück. Hey, welcome to the AMAs, the American Music Awards. Gestern Abend in Los Angeles, heute Nacht deutscher Zeit bei uns. Der größte Musikpreis der Welt, bei dem ausschließlich die Fan-Votings zählen. So, Annick van Ockhorn aus der Musikredaktion. Meist nominierte war Taylor Swift. Hat sie denn noch abgeräumt?
1: Nee, leider nicht. Und wegen Hochzeitsvorbereitungen war sie auch noch nicht mal anwesend.
0: Ach.
1: Stattdessen waren unter anderem das hier die Gewinner des Abends.

0: Carpenter, BTS, Sumber, alle haben jeweils 3 Awards gewonnen und das auch noch in den wichtigsten Kategorien. BTS sind zum Beispiel Künstler des Jahres, Sabrina Carpenter hat für Manchild den Award für das Album des Jahres bekommen und eine große Ehre gab es auch noch für diesen Song. Golden von Huntrix ist der Song des Jahres geworden und hat sich damit gegen The Fate of Ophelia von Taylor Swift durchgesetzt.
1: Na krass. So, also das waren die Abräumer des Abends. Was war so die größte Überraschung?
0: Auf jeden Fall die Black Eyed Peas. Frontfrau Fergie ist ja 2017 ausgestiegen, aber bei den American Music Awards, da waren sie wieder alle zusammen da und haben dann in der Kategorie Bester Throwback Song gewonnen mit Rock That Body von 2009. Im Publikum gab es Standing Ovations, als alle auf der Bühne standen, Händchen haltend und das war auch für Fergie sehr emotional.
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1: Oh, schöne Momente bei den American Music Awards, außer für Taylor Swift, die ist leider leer ausgegangen. Wir hören jetzt Musik von einem Preisträger gestern Abend, nämlich Somba. Hier kommt er mit Homewrecker.
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1: Einen schönen Dienstagabend euch.

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1: Ich bin Diana Kramer. Neue Eskalationsstufe im Ukraine-Krieg. Russland hat der Ukraine mit dem Einsatz von Massenvernichtungswaffen gedroht. Der Chef des russischen Parlaments, Volodin, sagte laut Staatsduma, bei Angriffen auf die russische Zivilbevölkerung könnte man eine Waffe einsetzen, die so wörtlich von niemandem mehr eine Spur übrig lasse.
2: Auslöser der martialischen Drohung ist ein Angriff des Kiewer Militärs auf ein Wohnheim im von Russland kontrollierten Teil der Ostukraine. Dabei waren mehr als 20 Menschen ums Leben gekommen. Russland hat schon mit schweren Angriffen auf Kiew selbst reagiert, unter anderem mit einer neuen Mittelstreckenrakete. Doch damit will es die russische Führung nicht bewenden lassen. Das Außenministerium drohte mit weiteren Attacken, nun der Parlamentschef sogar mit Massenvernichtungswaffen. Die zunehmenden russischen Probleme an der Front dürften wohl ein Grund für die Eskalation sein. Aus Moskau, André Berlin.
1: Zur Sanierung der gesetzlichen Pflegeversicherung wird eine weitere Erhöhung des Beitragssatzes für Kinderlose diskutiert. Wie der dpa aus Koalitionskreisen bestätigt wurde, erwägt Gesundheitsministerin Nina Wagen, den Beitragszuschlag um 0,1 Prozentpunkte anzuheben. Versicherte ohne Kinder ab dem Alter von 23 Jahren sollen damit insgesamt einen Beitragssatz von 4,3 Prozent zahlen. Die nahezu vollständige Internetblockade im Iran ist offenbar teilweise wieder aufgehoben worden. Wie die Organisation NetBlocks auf der Plattform X mitteilte, seien Verbindungen nach mehr als 2 Monaten zum Teil wiederhergestellt.
3: Es war die längste landesweite Internetabschaltung in der jüngeren Geschichte des Irans. Unklar ist, ob die Wiederherstellung von Dauer sein wird. Iranische Medien haben die teilweise Aufhebung der Sperre nach rund 3 Monaten bestätigt. Einige Nutzer berichten, dass sie wieder Freunde und Familien im Ausland erreichen konnten. Andere sind allerdings immer noch offline, vor allem Nutzer mit mobilem Internet. Seit Kriegsbeginn Ende Februar hatte die Regierung den Zugang zum weltweiten Internet nahezu komplett lahmgelegt. David Riemer, Nachrichtenredaktion.
1: Der mit 120 Millionen Euro maximal gefüllte Euro-Jackpot ist geknackt. Ein Lottospieler oder eine Tippgemeinschaft aus Tschechien haben die richtigen Zahlen getippt, teilte Westlotto am Abend nach der Ziehung in Helsinki mit. In der zweiten Gewinnklasse gab es auch mehrere Gewinner in Deutschland. 4 Millionen Euro gehen jeweils nach NRW und Thüringen und 2-mal nach Sachsen.
4: Draußen aktuell noch richtig angenehm warm bei uns in NRW. Richtung Nacht kühlt es dann langsam runter auf Temperaturen zwischen 11 und 16 Grad. Dazu weht stellenweise noch ein leichtes Lüftchen. Der Mittwoch wird dann fast eine Kopie von heute. Bisschen milder, nämlich bei maximal 28 Grad. Mit einem Stau auf der A4 Aachen Richtung Köln zwischen Kreuzköln West und Köln Eiffeltor 2 Kilometer 11 Minuten. Euch allen unterwegs eine gute und sichere Fahrt.
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4: Einen schönen, allmählich frischer werdenden Dienstagabend euch. Hier ist Leo Aregi, 23 Uhr durch. Und wir werden jetzt musikalisch auch ein bisschen entspannter, nämlich mit Alex Warren.

0: White Snake für euren Dienstagabend. Here I go again.
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0: Ja, ich glaube, wir alle haben so ein Ding schon mal gesehen, oder? Sei es vor irgendeinem Hafen oder tatsächlich auch auf dem Meer. Kreuzfahrtschiffe sind ja zum Teil Riesendinger und immer mehr Leute haben Bock, mal auf so eine Kreuzfahrt zu gehen, ist unser Thema diese Woche. Wir schauen auf die Pros und Kontras von Kreuzfahrten, gucken, was es für kuriose Kreuzfahrtmottos gibt und was für unterschiedliche Angebote. Und wir wollen natürlich auch von euch wissen, Kreuzfahrt, ja oder nein?
2: Bis jetzt habe ich nur Positives davon gehört. Diese Atmosphäre finde ich irgendwie interessant, dass man diese Wassertage auch natürlich hat. Und auch der Fakt, dass man oft halt so verschiedene Orte gleichzeitig irgendwie bereisen kann. Das finde ich interessant, das spricht mich auf jeden Fall persönlich an.
3: Ich bin absolut Strandjäger, also mit Kreuzfahrt habe ich nichts mit am Hut.
4: Habe ich noch nie gemacht, muss ich sagen, aber würde mich auf jeden Fall mal interessieren. Wird bestimmt ganz schön sein, würde mit meinem Partner mal gerne so eine Kreuzfahrt machen. Vielleicht mal über Mittelmeer, irgendwo schön, so ein paar Tage mal erholen.
5: Ja, nein, weil es mir zu eng ist, ich brauche die Freiheit und ich mag Schiffe einfach nicht so.
0: Ja, alles dabei, oder? Die einen haben Lust, die anderen sagen, ey, so eingepfercht auf engem Raum mit so vielen Leuten, das ist nicht meins. Kann ich auch gut verstehen.
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0: Noch sehr angenehme Temperaturen draußen. Es kühlt sich Richtung Nacht langsam ab. Da kriegen wir Temperaturen zwischen 11 und 16 Grad. Ein leichtes Lüftchen auch noch dazu. Der Mittwoch dann ganz ähnlich wie heute. Schön sonnig bei maximal 28 Grad. Mit der A4 Aachen Richtung Köln zwischen Weißweiler und Langer Wehe. Da brennt ein Auto auf dem Standstreifen. Die Feuerwehr und Rettungskräfte sind vor Ort. Bildet bitte die Gasse für Rettungs- und Einsatzfahrzeuge. Ist aktuell nur ein Fahrstreifen frei, deswegen staut es sich da auch auf einer Länge von 2 Kilometern. Dauert ungefähr 10 Minuten länger. Euch allen unterwegs eine gute und sichere Fahrt.
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0: Und bevor er seine große internationale Karriere gestartet hat, war Shawn Mendes auch nur Vorband, habe ich letztens erst herausgefunden. Krass, zum Beispiel bei Alessia Cara 2019 oder Charlie Puth 2017. Und ich finde, das ist eigentlich fast auch immer schon ein Zeichen, die Vorbands auf Konzerten so ein bisschen mehr wertzuschätzen, weil wer weiß, 5 Jahre später ist er oder sie diejenige, die dann plötzlich alleine irgendwelche großen Stadien füllt. Shawn Mendes gibt es jetzt auch heute Abend bei uns im besten Mix, nämlich mit Treat You Better. Mein Name ist Leo Arigi.

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0: Die Sonne scheint. Tagsüber zumindest. Die Temperaturen bleiben auch schön heiß. Und für viele geht es jetzt natürlich nach dem langen Pfingstwochenende auch wieder zur Arbeit.
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0: Und wer da keine perfekte Klimaanlage hat, für den steigen auch auf der Arbeit und im Büro die Temperaturen. So, wie behält man denn da trotzdem jetzt einen kühlen Kopf im übertragenen Sinne, aber auch tatsächlich einfach so physisch? Wie geht das? Kimberly Klag ist aus der Redaktion. Gibt es auf der Arbeit denn wie in der Schule auch irgendwie sowas wie hitzefrei?
2: Leider nicht. Trotzdem müssen Arbeitgeber auf die Temperaturen achten. Maßnahmen, die umgesetzt werden müssen, sind in einem Stufenmodell der sogenannten Arbeitsstättenverordnung festgehalten. Arbeitgeber sollen so zum Beispiel ab 26 Grad morgens schön lüften und den ganzen Tag über es dunkel halten. Ab 30 Grad muss der Arbeitgeber dann Ventilatoren oder auch Getränke anbieten. Und die letzte Stufe sind dann 35 Grad. Da zählt der Arbeitsplatz dann nicht mehr als geeignet. Und es muss Hitzepausen geben.
0: Und woran erkennt man einen guten Arbeitgeber bei Hitze? Also welche Maßnahmen können zusätzlich vom Arbeitgeber unternommen werden?
2: Das Bundesamt für Arbeitsschutz und Arbeitsmedizin hat da ein paar Empfehlungen. Zum Beispiel, dass flexible Arbeitszeiten helfen können. So kann man dann genau dann arbeiten, wenn die Temperaturen noch in Ordnung sind und man es auch aushalten kann. Außerdem kann der Arbeitgeber die Kleiderordnung lockern und auf Anzug und Krawatte verzichten und stattdessen einfach auf kurzärmelige Hemden oder leichte Hosen setzen.
0: Und wie geht man persönlich mit der Hitze auf der Arbeit am besten um, auch vielleicht im Homeoffice?
2: Ist zwar ein Klassiker, aber hilft wirklich. Viel trinken. Falls man das gerne auch mal vergisst, hilft es, sich regelmäßig Wecker zu stellen, die einen ans Trinken erinnern. Auch so eine kleine Abkühlung zwischendurch ist ganz hilfreich. Dafür zum Beispiel kaltes Wasser über die Unterarme laufen lassen, einen Ventilator nutzen oder auch mal ein Eis essen.
0: Ja, ein Eis. So, und also, das finde ich geht auch ganz grundsätzlich eigentlich immer. Aber jetzt noch mehr. Hier kommt Mark Voss.

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1: Ich bin Diana Kramer. Neue Eskalationsstufe im Ukraine-Krieg. Russland hat der Ukraine mit dem Einsatz von Massenvernichtungswaffen gedroht. Der Chef des russischen Parlaments Volodin sagte laut Staatsduma, bei Angriffen auf die russische Zivilbevölkerung könnte man eine Waffe einsetzen, die so wörtlich von niemandem mehr eine Spur übrig lasse.
2: Auslöser der martialischen Drohung ist ein Angriff des Kiewer Militärs auf ein Wohnheim im von Russland kontrollierten Teil der Ostukraine. Dabei waren mehr als 20 Menschen ums Leben gekommen. Russland hat schon mit schweren Angriffen auf Kiew selbst reagiert, unter anderem mit einer neuen Mittelstreckenrakete. Doch damit will es die russische Führung nicht bewenden lassen. Das Außenministerium drohte mit weiteren Attacken, nun der Parlamentschef sogar mit Massenvernichtungswaffen. Die zunehmenden russischen Probleme an der Front dürften wohl ein Grund für die Eskalation sein. Aus Moskau, André Balin.
1: Zur Sanierung der gesetzlichen Pflegeversicherung wird eine weitere Erhöhung des Beitragssatzes für Kinderlose diskutiert. Wie der dpa aus Koalitionskreisen bestätigt wurde, erwägt Gesundheitsministerin Nina Wagen, den Beitragszuschlag um 0,1 Prozentpunkte anzuheben. Versicherte ohne Kinder ab dem Alter von 23 Jahren sollen damit insgesamt einen Beitragssatz von 4,3% zahlen. Die nahezu vollständige Internetblockade im Iran ist offenbar teilweise wieder aufgehoben worden. Wie die Organisation NetBlocks auf der Plattform X mitteilte, seien Verbindungen nach mehr als 2 Monaten zum Teil wiederhergestellt.
3: Es war die längste landesweite Internetabschaltung in der jüngeren Geschichte des Irans. Unklar ist, ob die Wiederherstellung von Dauer sein wird. Iranische Medien haben die teilweise Aufhebung der Sperre nach rund 3 Monaten bestätigt. Einige Nutzer berichten, dass sie wieder Freunde und Familien im Ausland erreichen konnten. Andere sind allerdings immer noch offline, vor allem Nutzer mit mobilem Internet. Seit Kriegsbeginn Ende Februar hatte die Regierung den Zugang zum weltweiten Internet nahezu komplett lahmgelegt. David Riemer, Nachrichtenredaktion.
1: Der mit 120 Millionen Euro maximal gefüllte Euro-Jackpot ist geknackt. Ein Lottospieler oder eine Tippgemeinschaft aus Tschechien haben die richtigen Zahlen getippt, teilte Westlotto am Abend nach der Ziehung in Helsinki mit. In der zweiten Gewinnklasse gab es auch mehrere Gewinner in Deutschland. 4 Millionen Euro gehen jeweils nach NRW und Thüringen und 2-mal nach Sachsen.
4: Ja, das wird eine relativ milde Nacht jetzt, 11 bis 16 Grad, aber es ist mal vielleicht ein bisschen Zeit, das Fenster aufzustellen, um ein bisschen durchzulüften. Nachher wird es dann nicht mehr ganz so heiß wie gestern beispielsweise, also wir erreichen nicht mehr Werte über 30 Grad, aber immerhin noch 28 Grad, sehr viel Sonnenschein nachher und Donnerstag und Freitag gehen genauso weiter.
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5: Zurzeit liegen uns keine Meldungen vor, wir wünschen allen unterwegs gute Fahrt.
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4: Hallo, schöne Nacht mit uns. Und man hat ja den 90er-Songs oft nachgesagt, so textlich, waren sie nicht unbedingt sehr tiefgründig. Und ich muss sagen, ich werde jetzt den Beweis antreten, dass die, die das gesagt haben, auch recht hatten. Aber es klang so toll, was Eiffel 65 da gemacht haben. Hier ist Blue.

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1: Tina hat das irgendwie schon mal erlebt, ne? Du merkst, oh, da war was mit dem Essen nicht so ganz und dir geht's nicht ganz so gut. Die Raketen fangen an, im Bauch hochzusteigen, aber keine Toilette weit und breit. Wir fühlen mit diesem Tennisspieler bei den French Open, also auch Kollege Sascha Fassbender.
2: Ja.
1: Wir tun es auf jeden Fall. Durchfall und du darfst nicht gehen. Was war da bitte schön los?
2: Ja, also erstmal vorneweg, er durfte dann doch irgendwann aufs Klo ohne Bremsstreifen.
1: Ja. Ich finde, bei der Geschichte darf man das Ende vorwegnehmen, ja, einfach, sonst leidet man so weg.
2: Genau, genau. Also von Anfang an jetzt erstmal, der französische Tennisspieler Arthur Gehr, ich weiß es nicht, hat während seines Tennisspiels zum Schiri das hier gesagt. Also übersetzt, ich fühle, dass es gleich rausplatzt. Das ist kein Scherz, ich kann nicht warten.
1: Ja, ich würde mal sagen, der Schiri war ein Reinfall, in dem Fall sogar ein Durchfall.
2: Ist auch krass, dass du überhaupt mit ihm diskutieren musst, ne? War Wahnsinn. Naja, also das Problem hatte ja jeder schon mal irgendwie und dann gehst du einfach Richtung WC und das war's dann eigentlich.
1: Ja, er durfte aber nicht, ne?
2: Nee, genau. Du könntest ja warten bis zum nächsten Tennisaufschlag und so, aber nein, der arme Kerl musste den kompletten Satz zu Ende spielen, während da so der Stift schon gemalt hat fast.
1: So, und dann durfte er endlich aufs Klo, ne?
2: Genau, hat dann aber trotzdem das Spiel verloren.
1: Ach, das ist doch scheiße, Mensch.
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0: Das ist fast eine sternklare Nacht bei uns, 11 bis 16 Grad. Relativ mild ist es für eine Nacht im Mai, muss man dazu sagen, aber trotzdem mild genug oder kalt genug, wenn ihr so wollt, um das Fenster vielleicht mal aufzumachen und ein bisschen frische Luft reinzulassen. Nachher wird es wieder richtig warm, allerdings nicht mehr so heiß wie noch in den letzten Tagen, nur noch 28 Grad immerhin und auch da sehr viel Sonne und das geht auch Donnerstag und Freitag so weiter.
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2: Zurzeit liegen uns keine Meldungen vor. Wir wünschen allen unterwegs gute Fahrt.
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0: Hallo, schöne Nacht mit uns. Gefühlt hat die Woche ja gerade erst so richtig angefangen für diejenigen, die arbeiten müssen, ja. Und jetzt haben wir schon Mittwoch, also Hälfte schon geschafft. Das ist ja Wahnsinn. Also. Gute Laune jetzt mit Aura Dione, I Will Love You Monday. An einem Tag, der sich anfühlt wie ein Dienstag, weil wir gestern gedacht haben, es sei Montag, obwohl ein Dienstag war. Und wir aber heute Mittwoch haben. Jetzt sind wir alle komplett durcheinander, oder? In diesem Sinne, schöne Nacht.

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0: Schöne Nacht, da hat alle Farben mal eben den Gute-Laune-Knopf gedrückt, oder? Baby Goodbye. Kommt gut durch die Nacht, ist ja auch gar nicht mehr lange bis zur Fußball-Weltmeisterschaft. Da müssen wir eh nachts aufbleiben, weil wir ja super viele Spiele gucken wollen. Ich weiß nicht, wie ihr da so drauf seid, ja? Ob ihr gerne in der Nacht dann euch da alles anschaut. Ist ja die längste und größte Fußball-Weltmeisterschaft aller Zeiten. Wir sind auch am Start, wir senden nämlich immer zu den Spielen der deutschen Fußballnationalmannschaft aus dem Deutschen Fußballmuseum, ja, mit Stargästen, die sich dann unterhalten über natürlich Fußball, die schönste Nebensache der Welt. Aber das Witzige ist, wir sprechen nicht einfach nur mit Fußballern oder Fußballexperten darüber, sondern wir laden uns auch Comedians ein, wir laden uns Sänger ein. Beim letzten Mal bei der Fußball-Europameisterschaft haben wir das schon gemacht und da war beispielsweise Tim Bensko am Start. Sänger, aber der hätte beinahe auch eine Fußball-Profi-Karriere hingelegt. So, auf jeden Fall haben wir gefragt, haben wir, wenn du Lust hast, Tim Bensko, kannst du auch dieses Jahr wieder kommen. Wir sind wieder im Fußballmuseum und ich glaube, es sieht ganz gut aus, ja? Und ihr könnt diesmal auch dabei sein, ja, wenn ihr wollt. Alle Infos dazu später nochmal bei uns. Hier verpasst ihr natürlich gar nichts. Und hier ist Tim Bensko mit Kopf hoch.
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1: Ich bin Diana Kramer. Bundesfamilienministerin Karin Prien will die Einkommensgrenze beim Elterngeld trotz Spardrucks nicht antasten. Daran solle sich nichts verändern, sagte Prien im Deutschlandfunk. Die Koalition will allerdings wegen der angespannten Finanzlage im Haushalt für das kommende Jahr auch sparen.
2: Klartext von der zuständigen Ministerin. Die Rahmenbedingungen in Deutschland müssen Familien mehr Lust auf Kinder machen. Das sagt Karin Prien. Sie würde sogar gerne die Mindest- und Höchstsummen beim Elterngeld anheben. Das sind in der Regel 65% des vorherigen Nettolohns, mindestens 300 und höchstens 1.800 Euro pro Monat. Diese Summen gelten übrigens unverändert schon seit 2007. Gespart werden sollte an anderer Stelle. Da nennt sie die Stichworte Partnerschaftlichkeit und Bezugsdauer. Thomas Thonfeld, Berlin.
1: Nach Drohungen aus Moskau über einen massiven Angriff auf die ukrainische Hauptstadt Kiew haben die EU und die Bundesregierung russische Vertreter anbestellt. Eine Sprecherin der EU-Außenbeauftragten Kaja Kallas schrieb auf der Plattform X, der russische Aufruf an ausländische Staatsbürger und Diplomaten, Kiew zu verlassen, stelle eine inakzeptable Eskalation dar. Die Gewerkschaft Verdi hat die Beschäftigten der Postbank von heute bis Samstag zu Warnstreiks aufgerufen. Hintergrund sind die laufenden Tarifverhandlungen. Betroffen von den Warnstreiks ist heute das Backoffice der Postbank. Dort wird unter anderem der Zahlungsverkehr geregelt.
3: Wer heute über sein Postbankdepot Aktien verkaufen will, da könnte die Bearbeitung vielleicht etwas dauern. Und wenn ausgerechnet der Backoffice-Mitarbeiter heute im Warnstreik ist, der meine Kreditanfrage prüft, dann wird sich die Antwort der Postbank in der Sache verzögern. Ab morgen gibt es auch Arbeitsniederlegungen in den Filialen. Verdi fordert für die Beschäftigten der Postbank 8% mehr Geld, mindestens aber 300 Euro mehr pro Monat. Verhandelt wird wieder am 15. Juni. Lea Matschulat, Nachrichtenredaktion.
1: Deutschland ist am Dienstag ordentlich ins Schwitzen gekommen. Die 35-Grad-Marke wurde aber nicht geknackt. Laut vorläufigen Daten des Deutschen Wetterdienstes war es in Regensburg an der Donau gestern mit 34 Grad Celsius bundesweit am wärmsten. In Neunkirchen-Wellesweiler im Saarland wurden 33,2 Grad gemessen, im baden-württembergischen Ohlsbach 33,1 Grad.
4: Das ist eine angenehme Nacht. 11 bis 16 Grad, da kann man fast draußen schlafen oder so. Ne? Also relativ mild für eine Mainacht. Nachher geht es dann wieder richtig hoch, aber nicht so heiß wie in den letzten Tagen. Also wir erreichen keine Werte mehr über 30 Grad. 28 Grad, Top-Temperatur nachher im Tagesverlauf. Dazu wieder den ganzen Tag Sonnenschein, keine Wolke, logischerweise auch kein Regen. Und das geht auch am Donnerstag und am Freitag so weiter.
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5: A61 Koblenz-Mönchengladbach zwischen Kreuzkerpen und Bergheim Süd. Dichter Verkehr, 10 Minuten Zeitverlust. Wir wünschen allen unterwegs gute Fahrt.
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4: Und da sind sie auch schon wieder vorbei, diese kürzesten Ferien der Welt, die Pfingstferien, ja, dauern ja nur einen Tag. Dienstag, ja. Das ist sozusagen, du hast dich an einem Tag gefreut, juhu, endlich Ferien. Und am selben Tag sagst du, ah Mist, Ferien sind schon vorbei, ich muss ja wieder zur Schule. Heute ist es soweit, Ferien sind vorbei.

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0: einer von euch, erstmal eine schöne Nacht wünsche ich euch, war einer von euch in Amsterdam beim Harry Styles Konzert, hat super viel Geld für eine Karte direkt an der Bühne ausgegeben und dann gar nichts gesehen, weil die Bühne viel zu hoch war und man hat die ganze Zeit gegen so eine Wand geguckt und viel Nacken bekommen nachher am Ende. Ja, das hat schon für Ärger gesorgt bei den Harry Styles Fans, aber Ärger hat auch Atze Schröder, ja, denn seine Frau war auf dem Harry Styles Konzert, hat er zumindest geträumt.
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3: Ja, nee, ist klar.
4: Ich hatte übrigens vorgestern einen Traum. Ich saß mit einem Kumpel zusammen in der Kneipe am Tisch. Auf der anderen Seite des Tisches saß Harry Styles und meine Perle war mit ihm am Knutschen. Was heißt Knutschen? Ihr volles Brett auf dem Schoß, Arme drum geschlungen, die ganze Nummer. Irgendwann setzen die ab und Harry geht seiner Wege. So, die Dicke guckt mich an und sagt, hoppala, da sind mir die Pferde wohl ein bisschen durchgegangen. Ich hab dann gesagt, Mann, naja, kann ja mal passieren. Alles im Traum, ne? Nicht, dass ihr das verwechselt. Alles im Traum. Jetzt habe ich Spatzel morgens von dem Traum erzählt und auch, wie ich im Traum reagiert habe. Also, Mann, naja, kann ja mal passieren. Ey, Bub, war sie sauer, weil ich im Traum nicht total wütend auf sie war und ausgerastet bin. Das gibt's doch alles gar nicht, wa? So, heute Nacht werde ich mich rächen. Ich werde zurückträumen. Ich werde mal von Kylie Minogue träumen, ja? Mit allem drum und dran, ja? Ja, mal gucken, was dann passiert. Im Traum. Ja, wahrscheinlich sterbe ich. Verdammt, ich war doch noch so jung.
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0: Ja, das wird eine relativ milde Nacht jetzt, 11 bis 16 Grad, aber es ist mal vielleicht ein bisschen Zeit, das Fenster aufzustellen, um ein bisschen durchzulüften. Nachher wird es dann nicht mehr ganz so heiß wie gestern beispielsweise. Also wir erreichen nicht mehr Werte über 30 Grad, aber immerhin noch 28 Grad. Sehr viel Sonnenschein nachher und Donnerstag und Freitag gehen genauso weiter.
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2: Zurzeit liegen uns keine Meldungen vor. Wir wünschen allen unterwegs gute Fahrt.
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0: Und da haben wir schon wieder Mittwoch. Einen ganz entspannten Mittwoch, egal wo ihr gerade seid. Vielleicht könnt ihr nicht schlafen, vielleicht müsst ihr wach bleiben, weil ihr arbeiten müsst in der Nachtschicht. Egal, was euch gerade wach hält, wir sind bei euch. Jetzt mit Leona Lewis. Here's a run.

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0: und Don't Worry hier bei uns. Ich finde, es ist eine der kuriosesten Bands, die wir in Deutschland haben, ja. Man muss es wirklich sagen. Marquez, der Sänger, ist Italiener, singt aber auf Spanisch. Eine spanische Band gefühlt, die aber in Hannover lebt. Ich sag mal so, Hannover ist ja auch ein bisschen das Madrid Niedersachsens.
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